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Mein Name ist Christine Ramseyer und ich führe euch durch die Stunde mit 4 Beiträgen. Es blubbert und gärt und Hopfen und Malz muss nicht immer verloren sein. IKRK und SRK werden häufig verwechselt. Wenn man geht reisen, gibt es manche Möglichkeiten, zum Beispiel wie und mit was man unterwegs ist. Und dann noch ein 4. Beitrag. Vergessene arme Leuthäuser erleben eine Renaissance.

0: Deze hoester, of het regulamater, het ze willen meer ervaren op die persoon drehbaar en op het sprouwen van eigen te bier.
1: Bierbaren gibt es zuhauf. Was ist besonders an der Braubar Bümplitz?
2: Braubar Bümplitz sollte ein Treffpunkt sein, wo junge bis alte können vorbeikommen, miteinander reden, diskutieren und dazu ein Bier trinken. Und zwar eins, das wir hier selber brauen.
1: Du sagst, es sollte ein Treffpunkt sein. Ist es ein Treffpunkt?
2: Es ist ein Treffpunkt, selbstverständlich.
1: Und wie häufig habt ihr offen?
2: Donnerstag am Abend vom 5 bis 11 Uhr und Freitag am Abend auch vom 5 bis 11 Uhr.
3: Und das Besondere ist aus meiner Sicht schon, dass Leute aus dem Quartier kommen, und zwar, wie es der Rees gesagt hat, von jedem Alter, aber dass auch ganz viele Leute kommen, wie sie gehört haben, dass wir selber Bier brauen und neugierig sind.
1: Das heisst, ich von Gümmeligen aus könnte auch kommen. Ich muss nicht im Quartier wohnen.
3: Nein, es ist ein Braubar für alle. Also es hat da schon Leute von Zürich, die gekommen sind und Leute aus anderen Städten, die jetzt gerade von dem gehört haben. Aber es sind schon viele Leute aus der Region und aus dem Quartier natürlich.
1: Wann gibt es die Braubar und was ist die Motivation und Geschichte von dieser Bar?
2: Es hat eine Gruppe gegeben von etwa 5-6 Leuten, die gefunden haben, wir sollten eben so einen Treffpunkt haben. Und die haben das geplant über mehrere Jahre und haben gelernt, im Bienzgut, im Kellerunger, wo das Lokal mal frei ist worden, das angemietet und eine Genossenschaft gegründet.
3: Genau, und im 2018 haben wir die Braubar gegründet, also die Genossenschaft, und das ist auf so grosses Echo gestossen, es sind über 150 Leute dann an die Genossenschaftsgründungsversammlung gekommen.
1: Und dann hat es schon Bier gegeben, das ihr selber braut hat.
2: Dann haben wir lernen, brauen. Wir müssen Geld haben, für all die Installationen anzuschaffen. Eben, Genossenschaftskapital. Und dann haben wir brauen.
1: Wie wird denn die Genossenschaft?
3: Indem ich einfach Mitgliedschein erwerbe in dieser Genossenschaft und nachher mitwirken. Ich kann aktiv mitwirken oder passiv.
1: Und muss ich etwas zahlen?
2: 500 Franken ist ein Genossenschaftsschein.
1: Mit dem könnt ihr nicht den laufenden Betrieb heute finanzieren und eine Ersatzanschaffung.
2: Genau.
1: Wie viele Mitglieder habt ihr etwa?
2: Eben, der Gula hat es gesagt, der Genossenschaft sind etwas über 150.
1: Bilder von sie aktiv und was machen die?
3: Also wir haben eine Bargruppe, das heisst die, die an der Bar arbeiten, machen das ehrenamtlich. Das sind zwischen 40 und 50 Leute. Und wir haben eine Braugruppe.
2: Mit der Braugruppe sind wir 5, die regelmässig im Turnus brauen. Mit Helferin oder Helferinnen natürlich auch. Und der ist noch ganz wichtig, Ruli.
1: Wer ist der Ruli?
2: Ruli Beiler, der ist Chef von der Abfüllanlage vom Abfüllen. Das ist ganz wichtig, weil man kann sie erst trinken, wenn es abgefüllt ist.
1: Ja klar, darf man nicht vergessen. Aber brauen, kann man das einfach oder wie lernt man das?
2: Brauen ist nicht so kompliziert vom ganzen Verlauf her. Es gibt ein Rezept. Aber was nachher anspruchsvoller ist, ist die richtige Hopfenkombination finden, die richtige Malzkombination finden, für dass es ein gutes Bier gibt. Und daran haben wir jetzt ein paar Jahre gearbeitet und ich glaube, mittlerweile machen wir ein gutes Bier.
1: Kann man neues Bier von den anderen Bieren unterscheiden?
2: Also wir haben ein Stout, das ganz sicher unterscheidbar ist von allen anderen Stout, die im Zentrum gebraut werden.
1: Was ist Stout?
2: Ganz ein dunkles Bier, so ein irisches. Und das ist eines unserer besten. Nachher haben wir ein IPA, das auch charakteristisch ist für unsere Bar. Da hat jeder und jeder Hobbybrauer, Hobbybrauerin, zeigt ein Rezept, eben gerade mit der Hopfenkombination. Und wir haben jetzt zwei Hopfenkombinationen herausgeschafft, die beide ein sehr gutes IPA geben.
3: Und dann haben wir immer wieder Spezialbier, die wir brauen, wie das, was wir jetzt gerade heute brauen. Ja, ein Holunderbier, wo wir frische Holunder im Quartier oder im Wald sammeln und nachher einen Sud machen und dann den zum Bier geben.
1: Und wie häufig tut ihr brauen?
2: Mehr oder weniger einmal pro Woche.
1: So viel? Das kommt weg, so viel Bier?
2: Ja, wir machen pro Mal 55 Liter. Und das braucht es praktisch fast immer pro Wochenende. Ja, sagen wir, pro Jahr brauen wir 45 Mal. Also zwischen ist eine Woche, wo wir nicht brauen.
1: Wie lange dauert so ein Brautag?
2: 6 bis 7 Stunden für ein Bier.

0: fertig zu brauen.
1: Und nachher muss es ruhen, nicht mehr irgendwie vor dem Abfüll?
0: Ja, zuerst muss es gären, dass der Zucker in Alkohol verwandelt wird von der Hefe. Und nachher muss es ein bisschen ruhen, für dass alle Schwebeteile absinken und auch abgefüllt werden.
1: Das heisst, wenn ihr jetzt heute Abend rausgeht, kommt ihr noch mindestens zweimal zurück, bevor es in die Flasche geht?
0: Mehrere Mal von kontrollieren, ja, ob die Gärung fortschreitet, ob sie gut läuft oder ob man noch etwas machen mit der Temperatur. Ja, es dauert sechs Wochen, gut sechs Wochen von denen weg, wo man es braucht, bis man es trinken kann. Sechs bis sieben Wochen.
1: Geht es doch so lang?
0: Ja, ja.
1: Was ist der Dienst dabei?
0: Wir arbeiten alle freiwillig, also ist alles freiwillige Arbeit. Was ich verdiene, ist, die Regula und ich werden, wenn wir fertig braucht, haben draussen in der Sonne noch ein Bier trinken.
1: Immerhin. Ja, Regula, du bist jetzt heute Hilfin, gell? Du bist in dem Sinne nicht Braumeisterin, aber du bist Barfrau.
2: Ja, ich arbeite als Barfrau. Die meisten, die in der Bargruppe sind, arbeiten rund einmal im Monat. Und ich arbeite auch einmal im Monat, entweder am Donnerstag oder am Freitag. Und das fängt einfach, weil es halt erstens eine schöne Bar ist, weil wir gutes Bier haben und weil es wirklich das Gemisch von Leuten ist, das ich wahnsinnig spannend finde.
1: Aber du hast gesehen, 55 Liter wird getrunken am Wochenende. Das heisst, Bergen ausgeschenkt, hast du ja gar keine Zeit, um mit diesen Leuten zu reden.
2: Amomol, wir haben immer Zeit. Also, wir lassen uns nicht stressen. Und die Leute, die kommen, die haben in der Regel Zeit. Aber im Winter ist man unten in den Bau und im Sommer ist es besonders schön, weil man dann eben auch draussen kann unter dem Baum hocken. Und dann ist es wunderbar. Und es ist eigentlich nie Stress.
1: Dann läufst du die Stege auf und servierst oder ist es Selbstbedienung?
2: Nein, die Leute müssen eben kommen.
1: Und die Bargruppe, wie viele Leute sind dort?
2: In der Bargruppe sind rund zwischen 40 und 50 Leute, die regelmässig helfen. Die einen ein bisschen mehr und die anderen ein bisschen weniger. Man kann sich selber einschreiben und eben in der Regel jetzt die meisten arbeiten so einmal im Monat arbeiten an der Bar.
1: Wo habt ihr noch Sitzungen?
2: In der Bargruppe gibt es einmal im Jahr gibt's so einen Austausch, wo man über die neuesten Sachen informiert und dann gibt es auch noch ein Helferfest, wo dann für alle freiwilligen Helferinnen und Helfer ist, wo einmal im Jahr stattfindet. Wo man dann selber zum Beispiel nachher hergehen und ein anderes Bier so, ausprobieren.
0: Wobei, ja, also, wenn wir das Helferfest hier hey, auf der Heubühne oben, dann brauchen wir dann gleich kochen. Es haben alle, fast alle gerne Bier, ja, die kommen.
1: Gibt es so weitere Gruppen, so mit speziellen Aufträgen?
2: Nein, es hat einfach im Vorstand verschiedene Leute, die auch Veranstaltungen organisieren. Wir haben regelmässig ein Pub-Quiz, das wir machen. Und jetzt im Sommer haben wir viermal am ersten Freitag im Monat, also im Mai, das ist schon vorbei, im Juni, im Juli und im August haben wir spezielle Konzerte, wo Leute singen oder Musik machen kommen. Und natürlich ist das eine besondere Atmosphäre, vor allem wenn man von aussen kann sein.
1: Und was ist also eure Hauptmotivation hier, viel gratis zu arbeiten?
2: Also mir macht es einfach wahnsinnig Freude, an der Bar zu sein, zu servieren.
1: Du bist ja noch berufstätig.
2: Ich bin voll berufstätig, ja, ja, aber das macht einfach Freude. Und es ist im Begegnungsort, es kommen die Leute vorbei, die einen kennen, es kommen die Leute vorbei, die man nicht kennen. Es gibt immer spannende Gespräche. Ich habe schon ganz viele wahnsinnig spannende Leute kennengelernt an dieser Bar. Es ist einfach ein super Ausgleich, auch bei einem hektischen Job.
1: Deine Motivation?
0: Ich finde, das ist ein gutes Projekt und ein Anliegen, dass da Leute vorbeikommen können, eben vom ganzen Quartier, aber auch von auswärts natürlich, wenn sie mal zufällig in der Zeitung lesen oder im Radio hören, dass es uns gibt, da können wir ein Bier trinken. Und ich wohne selber jetzt mittlerweile über 30 Jahre in Bümplitz, meine Liebste sind 80 Jahre und ist sehr vernetzt in diesem Quartier. Und das ist für mich einfach gut, da mithelfen, mitzumachen für das Quartier.
2: Und wichtig ist noch, wir haben auch nicht alkoholische Getränke natürlich, ganz einen Haufen. Wir haben auch Wein, wenn jemand nicht gern Bier hat. Und wir haben mindestens im Moment 6 verschiedene alkoholfreie Bier.
3: Im Gespräch erwähnt Regula Mader die Sommer-Live-Musik. Wer mehr wissen will, findet zu den Konzerten und zur Braubar alle Informationen unter braubarbümplitz.ch. Bümplitz mit UE geschrieben. Das war ein Beitrag von Beatrice Pfister.

0: IKRK, das Internationale Komitee vom Roten Kreuz, und das SRK, Schweizerisches Rote Kreuz, werden häufig verwechselt. Brigitte Rindlisbacher ist eine ehemalige SRK-Mitarbeiterin, die in verschiedenen Führungspositionen gearbeitet hat. Und sie hat ebenfalls durch berufliche Aufgaben im Ausland mit der UNO in friedenserhaltenden Operationen zu tun gehabt. Ein Beitrag von Susanne Hofer.
1: Heute wollen wir über die Rotkreuzbewegung reden. Brigitte, sagt mir jetzt, bekannt ist das Rote Kreuz im Weissen Feld. IKRK oder SRK, das wird sehr oft verwechselt. Jetzt tu mir doch das mal erzählen, wie das geht mit diesen zwei grossen Bewegungen.
2: Ja, danke vielmals für die Gelegenheit. Das ist, in der Tat wird das häufig verwechselt. Respektive, ganz viele Leute in der Öffentlichkeit wissen einfach nicht, wer für was zuständig ist. Und es sind eigentlich nicht zwei grosse Bewegungen. Es zieht zusammen bieten eine grosse Bewegung. Die internationale Rotkreuzbewegung. Und die ist alles immer so ein bisschen komplex, wenn man das zum ersten Mal mitbekommt. Aber wenn man mal ein bisschen drinnen arbeitet und damit zu tun hat, wird es einem immer vertrauter.
1: Klarer, gell?
2: Ja, klarer, ja. Genau. Es ist so, dass 1863 hat der Henri Dunant das internationale Komitee vom Roten Kreuz gegründet. Er hat aufgrund von seinen Begegnungen, die er hatte, in der Schlacht von Solferino, hat er befunden, da muss etwas gehen, man muss eine Organisation gründen, die in Kriegszeiten den Opfern, und zwar egal von welcher Partei, dort helfen, für denen zur Seite steht.
1: Das ist
2: für medizinische, Versorgung. Also 1863 hat er es gegründet,
1: okay,
2: und
1: ja.
2: Ein paar Jahre vorher hat er die Schlacht von Solferino gesehen. Also ist er als normaler Reisender, als Handelsreisender ist er unterwegs gewesen, hat er Napoleon wollen treffen, scheint's. Ist eigentlich mehr fast per Zufall ist er auf die Schlachtfelder von Solferino gekommen und hat dort das Elend gesehen, das dort ist. Und niemand hat einfach, ist dafür zuständig gewesen oder dafür fähig gewesen, den Opfern, die dort der Schlacht, die es gegeben hat, denen zu helfen.
1: Also der Dunant war ein Schweizer gewesen?
2: Der Henri Dunant, ja, der hat nachher er hat für die Gründung des IKRK ein Komitee können quasi zusammentrommeln von weiteren einflussreichen Männern. Es waren alles Männer, die im Raum Genf zu tun hatten. Und das war nachher ein bisschen traurig gewesen. Später, kann man jetzt schon zum Voraus sagen, der Dunant war nachher der, der einfach, müssen Ja und Amen sagen, was die Herren beschlossen haben. Es war schon in seinem Sinn gewesen, aber die anderen Männer haben sich dort nachher quasi eine goldige Nase verdient. Ja. Und der Henri Dunant, dem ist nicht mehr anders übrig geblieben, als bis zum Ende von seinem Leben halt immer von seinen Ideen zu erzählen und das weiter zu verbreiten, seine Vision. Er ist verarmt, aber er hat doch immer Leute gehabt, die nachher ein bisschen zu ihm geschaut haben.
1: Ja, das ist aber, ja tragisch.
2: Ja, es ist eigentlich tragisch
1: gewesen. Also ich muss sagen, dann ist das alles so zu Genf gross geworden, oder?
2: Dort ist die IKRK entstanden. Und nachher, erst ein paar Jahre später, sind nachher, so wie es eigentlich auch vorgesehen war, schon vorher, sind die erweiterten Organisationen gekommen, vor allem die nationalen Rotkreuzgesellschaften. Also so ist zum Beispiel nachher auch das Schweizerische Rote Kreuz entstanden. Und zwar im 1866. Und das ist, hat dem entsprochen, dass die Idee so weltweit verbreitet sein, dass alle Nationen auf der ganzen Welt, dass sie ein Teil sind vom internationalen Roten Kreuz, also von der internationalen Bewegung. Und zwar in dem, dass sie auch in allen Nationen eine nationale Rotkreuzgesellschaft gründen.
1: aber Türkei zum Beispiel der Halbmond, ja, oder?
2: Genau. Das ist nachher mit der Zeit, ist mir dem natürlich auch gerecht worden, dass viele Länder das Rote Kreuz oder einfach das Kreuz an sich als religiöses Symbol anschauen. Aber da hat man nachher eine Lösung gefunden, indem dass man gesagt, ja, die Länder, die mit dem nicht können, können den roten Halbmond brauchen. Und so sind nachher die beiden Symbole, das Rote Kreuz und der rote Halbmond, gleichwertig geworden. Und das ist bis heute so. Und jede nationale Rotkreuzgesellschaft kann selber entscheiden, welches Symbol das sie verwenden will. Und das ist international, ist das wirklich, wird das auch so, ist das klar, wird das so akzeptiert. Und zum Beispiel, interessant ist, dass die nationale Gesellschaft im Libanon, wo ja ein muslimisches Land ist, dass die von sich aus auch das Rote Kreuz gewählt haben.
1: Ah, schau jetzt. Ja. Ja, das ist jetzt interessant. Ja. Ja. Ja, und vor allem auch im heutigen, in der heutigen Zeit, wo sie
2: genau,
1: so.
2: Genau.
1: Kannst du mir sagen, können sich das IKRK und die nationalen Vereinigungen nicht manchmal in Weg?
2: Grundsätzlich nicht, weil die dort verantwortlich sind, die wissen ja, wer das welche Aufgaben hat. Und zwar ist es bis heute so, das internationale Komitee vom Roten Kreuz ist für Hilfe, für seine Leistungen in Konfliktländern zuständig. Also, zum Beispiel geht das unter auch zu geht es in Gefangenenbesuch, dass sie gehen, die IKRK-Delegierten, die man ja immer gehört von, die gehen zum Beispiel Gefangene, Kriegsgefangene besuchen, gehen in Gefängnis, schauen, auch mit den nationalen Verantwortlichen schauen, dass alle die Grundsätze, die Vereinbarungen eingehalten werden. Es ist natürlich heute sehr, sehr schwierig, aber sie machen es. Das ist eine von den Aufgaben, die das IKRK hat, aber einfach in bewaffneten Konflikten. Die nationalen Rotkreuzgesellschaften sind zuständig für im eigenen Land, ihrer eigenen Bevölkerung primär, oder einfach alle, die dort sind, also es können ja Ausländer sein, alle, die sich aufhalten in diesem Land, dass sie zum Beispiel bei Naturkatastrophen sich einsetzen, für die Bevölkerung zu unterstützen, dass sie für Flüchtlingshilfe sorgen, Gesundheitsprogramme unterstützen, Erste Hilfe, Kurs anbieten, also für die lokale Bevölkerung
1: vom Land. Also das wäre jetzt zum Beispiel auch die Ukraine-Flüchtlinge.
2: Also wenn die Ukraine-Flüchtlinge in die Schweiz kommen, ja, ist eine Wahrscheinlichkeit da, dass sie von Mitarbeitenden vom Schweizerischen Roten Kreuz betreut werden.
1: Genau, ja, ja.
2: In Schweiz haben wir natürlich noch andere Anbieter in diesem Zusammenhang. Das gibt ja manchmal nicht innerhalb von der Roten Kreuzbewegung selber Konkurrenz, aber je nach Land gibt es halt auch unterschiedliche Anbieter. Und man muss auch sagen, innerhalb von Schweiz könnte das SRK gar nicht alles abdecken, ja, erwartet wird.
1: Okay.
2: Es wird mit dem Bund abgesprochen. Der Bund tut dem Schweizerischen Roten Kreuz Aufträge geben. Aber nach Absprache natürlich, wo man fragt, ja, was könntet ihr uns bieten und was erwarten wir als Bund? Und dann gibt es ganz klare Leistungsverträge und auch nachher geht auch um Finanzen. Wer zahlt nachher was?
1: Und das Schweizerische Rote Kreuz, ist das in Bern der Hauptsitz?
2: Der Hauptsitz ist Bern, also man sagt, das ist die Geschäftsstelle des Schweizerischen Roten Kreuzes.
1: Ja.
2: Das ist die Zentrale vom Schweizerischen Roten Kreuz. Also ein Gebäude ist in Bern und eins ist in Wabern. Das ist zwar in der Gemeinde Könitz, aber das macht nichts, das gehört zusammen. Weil das ist auch aus Platzgründen so, das wäre gar nicht mehr alles möglich gewesen, können alle Geschäfte in Bern selber an der Rheinmarktstrasse durchzuführen. Und da gibt es die 24 Kantonalverbände vom Schweizerischen Roten Kreuz, das sind eigenständige Vereine. Ich muss auch sagen, vorausschicken, das Schweizerische Roten Kreuz ist auch ein Verein, ist eine private Organisation. Und die Kantonalverbände sind auch Vereine. Und die haben auch einen eigenen Vorstand, sie haben eigene Geschäftsstellen, haben eigene Mitarbeitende, eigene Programme zum Teil, aber sie können nicht einfach das machen, was ihnen gefällt. Es muss alles zusammen abgesprochen sein, ja, mit dem Schweizerischen Roten Kreuz.
1: Jetzt sag mir noch, es gibt scheinbar so 7 Rotkreuz-Grundsätze. Das möchte ich noch wissen.
2: Die sind ganz, ganz wichtig. Und zwar sind die 7 Kreuzgrundsätze Handlungsgrundsätze für sämtliche Mitarbeitenden und Freiwilligen, die irgendwann in der Welt tätig sind. Sie müssen sich nach diesen 7 Grundsätzen müssen sie sich richten. Zum Beispiel, einer der wichtigsten ist Wünschlichkeit. Der nächste Grundsatz ist Unparteilichkeit. Alle müssen unparteilich handeln. Neutralität, Unabhängigkeit, Freiwilligkeit, Einheit und Universalität. Das sind Grundsätze, die, ja, vielleicht ein bisschen einfach tönen mögen, aber es ist gar nicht immer ganz einfach für alle, die unter dem Roten Kreuz oder unter dem Roten Halbmond engagiert sind, das alles zusammen genau richtig können definieren. Aber es wird natürlich auch geklärt, dass alle Freiwilligen zum Beispiel, die Einsatz kommen, bekommen eine minimale Ausbildung, je nach Auftrag, den sie haben. Und dort sind die Rotkreuzgrundsätze natürlich auch ein Thema. Und je mehr, dass man nachher im Einsatz sich mit dem auseinandersetzt, umso mehr selbstverständlich wird es für alle zusammen oder sollte es werden. Es ist nicht immer ganz einfach,
1: das durchzusetzen. Ja, ja,
2: aber
1: klar.
2: Einer von den ganz wichtigsten ist Menschlichkeit. Das ist etwas, wo einfach verbindlich ist. Und wenn die ganze Welt in dem Sinn menschlich würde handeln,
1: dann wäre es anders heute.
2: Hätten wir eine schöne Welt. Ja.
1: Ja, jetzt hast du uns da sehr viel gelernt. Also ich bin sehr froh, dass wir das ein bisschen auseinandernehmen konnten, weil für mich ist das immer auch gewesen, wenn ich irgendwelche Werbung gesehen, IKRK oder SRK, und ich habe auch Leute kennt, die im IKRK gearbeitet haben und so, das ist mir nie ganz klar gewesen. Hast du sonst noch irgendetwas zu sagen, wo du findest, es ist wichtig?
2: Ja, gerade noch vielleicht zum Schweizerischen Roten Kreuz. Also, es ist wichtig, dass man weiss, dass weitere Organisationen dazugehören. Sie sind Mitglied vom Schweizerischen Roten Kreuz. Das sind zum Beispiel die Samariter.
1: Die gewöhnlichen Samariter?
2: Ja. Also, die gewöhnlichen, das ist
1: ja, also, ich meine, ja, einfach
2: die Mitglieder. Samariter, ja. Und die Organisation Samariter, die sind Mitglied vom Schweizerischen Roten Kreuz. Und dann die Redo, die Rettungshunde, die auch. Die Lebensrettungsgesellschaft, die auf dem und am Wasser im Einsatz sind. Ja. Und nachher auch noch der Schweizerische Militärsanitätsverband. Das sind alles Clubs, die mithelfen, am Schweizerischen Roten Kreuz die Aufgaben zu erfüllen.
0: Brigitte Rindlisbacher hat über die verschiedenen Rollen und Aufgaben vom Internationalen Roten Kreuz und vom Schweizerischen Roten Kreuz informiert.

0: 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Der Grossvater Hans Laube und seine Enkelin reden über das Reisen und wo der Grossvater und Grossmutter überall in der Welt unterwegs waren.
1: Du, Groppi, ihr seid ja im Leben ja schon viel gereist. Auf was für Arten seid ihr schon unterwegs gewesen?
2: Ich kann sich als erstes mal fragen, was überhaupt alles zum Reisen gehört. Mir denkt, das fährt schon beim Wandern an. Wir müssen nicht gerade auf Santiago de Compostela wollen. Für uns ist das Wandern eine der dankbarsten Arten unterwegs sein. Gerade in der Schweiz hat es unendliche Möglichkeiten. Und ob man in einem Tag ein schönes Ziel entdeckt oder in mehreren Tagen ganze Gegend was erleben, man sieht immer viel, weil man nur langsam unterwegs ist. Man kann alleine, zu zweit oder in Gruppen wandern. Und auch im Ostland gibt es immer wieder Möglichkeiten, sich zu Fuß vorzubewegen. Zum Beispiel Nationalpark oder sonst schöne Gegenden. Ähnlich sei es, wie viele von unseren Bekannten sagen, mit dem Velofahren. Doch das hat uns persönlich nie gepackt. Auch wenn wir da vielleicht etwas verpasst haben. Mir dünkt es aber, dass das in Kolonnen hintereinander und herfahren, womöglich noch im Verkehr, nicht das Nonplusultra ist. Aber es gibt Leute, die das besser wissen.
1: Aber Reisen bedeutet halt doch vor allem, dass man über grössere Distanzen durch Länder oder sogar Kontinente unterwegs ist. Auch mit dem Flugzeug.
2: Ja, das mit der Flügerei ist leider kaum zum Gehen, wenn man weiter weg will. Auch wenn das heute wegen CO2 und anderen Umweltauswirkungen mehr und mehr verpönt ist. Es wäre nur zu wünschen, dass da mal eine unschädliche Antriebsart entwickelt würde. Ich glaube einfach nicht, dass der Mensch aufs Fliegen ganz kann und will verzichten. Aber auch vom CO2-Problem abgesehen, ist Fliegen eine widersprüchliche Fortbewegungsart.
1: Wieso denn?
2: Auf der einen Seite ist es für viele Leute immer noch ein fantastisches Erlebnis, dass sich so ein Haufen Blech und Kunststoff überhaupt vom Boden lösen kann. Über die Wolken aufsteigt, Tausende von Kilometern in ungewohnt kurzer Zeit überwindet und auch bei Nacht und Nebel zielgenau wieder auf einer Piste aufsetzt. Auf der anderen Seite ist die Fliegerei aber auch ein lästiges Übel. Lange Wartereien auf überfüllten Flughäfen, mühsame Sicherheitschecks, langweilige bürokratische Formalitäten, eine nur beschränkt lustige Verpflegung an Bord, verspätete Koffer, meistens gewichtige Kosten, und auch die Tatsache, dass auch bei noch so grosser Sicherheit ein minimales Risiko bleibt. Wenn man einem Ziel ankommt und Neues kann entdecken und erleben, sind alle die Vorbehalte wieder vergessen, bis es halt dann wieder auf den Heimflug geht.
1: Mit dem Flugzeug unterwegs zu sein, ist aber nur der Anfang einer Reise. Wie hat das Grossi und du euch im Reiseland am liebsten fortbewegt?
2: Was uns immer sehr gut gefallen hat, ist unterwegs sein, zum Beispiel zu Australien im Camper. Haben wir mehr oder weniger gut eingerichteten Minibus, ein weiches Glieger, eine einfache Kochgelegenheit, Platz zum Verstauen vom ganzen Gepäck und natürlich ein Motor mit 2- oder 4-Rad-Antrieb, wo uns an alle Orte bringt, wo es etwas zu sehen und zu erleben gibt. Unterwegs nur mit einem groben Programm, einer Idee, was wir alles könnte besuchen. So haben wir unzählige herrliche Erlebnisse im Outback, aber auch bei wunderen Gegenden gehabt.
1: Wie habt ihr Australien erlebt?
2: Wenn ich gesagt habe, beim Wandern bewegt sich alles schön langsam an einem vorbei und wir erleben einen Haufen Details, ist das in Australien anders. Mit dem Auto haben wir mitbekommen, wie weit das Land ist, wie sich die Landschaft über 1000 Kilometer nur mal langsam verändert und es einem doch nie langweilig wird. Ein paar Tage einfach mehr oder weniger geradeaus, umgeben von einer unendlichen Weite, auch das muss man erlebt haben.
1: Seid ihr immer mit dem Camper unterwegs gewesen?
2: Nein, natürlich nicht. Etliche Reisen, zum Beispiel in Südamerika, haben wir in kleinen Gruppen gemacht. Mit einer Begleitung, die uns viele Sehenswürdigkeiten gezeigt hat. Manchmal ist man am Abend in einer Unterkunft angekommen, wo Essen und Pepper angestanden sind. Gelegentlich haben wir im Bus aber auch die richtigen Beinis gehabt, um irgendwo draußen im Bus zu kochen und im Zelt zu übernachten, weil es keine Unterkünfte in der Nähe gehabt. Auch wenn wir von den meisten Leuten, die dabei gewesen sind, hinter ihnen selten bei etwas gehört haben, ist es doch in der Gruppe immer lustig zugegangen, Wir haben zusammen diskutiert und uns können auf Besonderheiten aufmerksam machen.
1: Seid ihr auch im Personenwagen herumgereist?
2: Natürlich. Je nach den Umständen und Möglichkeiten, etwa zu Amerika zum Beispiel, mit einem gemieteten PW. Wenn es keine Termine gegeben hat und nicht gerade Hochsaison war, haben wir jeden Abend eine Unterkunft gesucht, in Pensionen, Hotels oder bei Privaten. Ist die Zeit knapper gewesen oder in stark beleidigten Gebieten, haben wir aber auch die Unterkünfte zum Voraus gebucht und die Reise nach diesen fixen Daten ausgerichtet. Wenn wir länger an einem Ort wollten bleiben, haben wir uns ein Airbnb mit Kochgelegenheit gesichert, eine recht günstige Gelegenheit, wo es zudem die Möglichkeit gegeben hat, mit Einheimischen Kontakt zu haben, uns beraten zu lassen, was wir in dieser Gegend unternehmen könnten. Recht viel sind wir aus Europa mit dem eigenen PW und dem Zelt unterwegs gewesen. Das zweite oder früher auch mit den Kindern. Ob im Norden, am Atlantik oder auf den Mittelmeerinseln, die Freiheit bei dieser Reiseart ist fast optimal. Das Aufstellen vom Zelt, das Einrichten von Küche, das ganze Drum und Dran ist zwar am Anfang mit einem gewissen Aufwand verbunden, aber wenn man mal eingerichtet ist, hat man eine grosse Freiheit, genießt während zwei oder drei Wochen die frische Luft und das Leben von uns.
1: Hättet ihr euch immer nur an Land fortbewegt?
2: Nein, wir sind auch viel auf dem Wasser gewesen. Nur uns unterwegs mit grossen Kreuzfahrtschiffen haben wir verzichtet. Jetzt hat es einfach zu viele Leute, zu viele Kabinen, zu viel zu essen, zu viel Unterhaltung, einfach zu viel von allem. Darum hat uns die Arztreise nie gross gereizt. Bis das Jahr, jetzt haben wir für etwa 7 Tage auf der Hurtigroute gebucht, der norwegischen Küste noch. Aber es ist doch ein anderer Maßstab und etwas Spezielles. Wasser unter uns haben wir aber immer wieder gern gehabt. Segelturns auf Schiff mit 6 bis 20 Leuten sind ganz etwas Spezielles. Manchmal sind es, zum Beispiel in der Karibik, richtige Segelschiffe gewesen. Man ist mit dem Wind gereist und hat sogar selber an den Steuer stehen. In Griechenland oder in der Türkei sind es aber auch grössere Segelkutter gewesen, mit einer Besatzung, einem Koch und viel Freizeit. Gefahren ist man meistens mit Motor und die Segel hat man einfach einmal in der Woche aufgezogen, zum Fotografieren. Gemütlich sind beide Arten und zu übernachten in einem gemütlichen Hafen und einer einsamen Bucht ist immer romantisch. Auch wenn die Kojen eng sind und nahe beieinander liegen, das dürfen wir einfach nicht stören. In den letzten Jahren haben wir jetzt eine Flussschifffahrt entdeckt. Ob auf dem Neckar, im Rhein, im Douro, nur zusammen mit ein paar Dutzend Leuten. Die Landschaft zieht langsam einem vorbei, man macht Landausflüge zu Sehenswürdigkeiten, man isst sehr gut und vor allem, man packt den Koffer einmal aus und am Schluss wieder ein und kommt doch auf eine ganz gemütliche Art weit umeinander.
1: Immer mehr kommt heute ja der Zug wieder in die Mode. Wie sieht es denn hier aus? Seid ihr auch schon auf Schiene unterwegs gewesen?
2: Der Zug zum Reisen ist vor allem ein Reisemittel zu Europa. Etwa für Städtereisen nach Berlin, Rom oder Paris. Auch von Washington auf New York sind wir mal den Zug gefahren. Eine ganz besondere Reise ist aber die Fahrt von Singapur über Kuala Lumpur nach Penang zu Malaysia. Ein Abenteuer war das Lösen von Billet Singapur. Der Schalter muss man zuerst finden. Aber auch die ganztägige Reise durch die tropischen Gegenden von Malaysia hat uns sehr gut gefallen. Ankommen sind wir zu Penang ohne Probleme. Auch von Bangkok auf Surathani im Süden von Thailand haben wir mal eine urchige Reise mit vielen Einheimischen gemacht. Ich glaube, damit haben wir die Reisemöglichkeiten ziemlich ausgeschöpft, oder? Heute im Alter bleibt es ein riesiger Haufen Erinnerungen, und man lange davon erzählen kann.
1: Mega schön. Es ist eigentlich erstaunlich, auf wie viele Arten dass man unterwegs sein kann.

0: Margarita Beiner hat schon lange den Wunsch gehabt, wegen der berühmten Trulli nach Apulien zu reisen. Wo ihre Tageszeitung eine Lesereise nach Apulien ist ausgeschrieben war, hat sie die Gelegenheit gepackt und sich angemeldet. Von der Reiseleiterin Brigitte Streckhise will sie wissen, wie die Trulli entstanden sind.
1: Brigitte, wie sind die Trulli entstanden?
2: Ja, das ist eine ganz eine alte Architekturform. Die kommt eigentlich aus der mykenischen Kultur, also etwa 1300-400 vor Christus. In Mykene sind das Gräber gewesen meistens oder Rundbauten. Und die hat man dann wahrscheinlich importiert nach Apulien und dann hat es die da einfach immer gegeben. Man hat sie immer wieder gebaut aus diesen Steinen aus der Gegend.
1: Sie sind ja rund eben, also Trullo heisst ja auch ein Rundbau. Es hat auch ganz viel in den Feldern, so graue. Das ist nicht so schön, wie wir die kennen aus dem Prospekt.
2: Der Trullo ist eigentlich eine Hütte und man hat dann aber oft die Trulli bewohnt in den letzten Jahrhunderten. Und es gibt halt solche, die dann restauriert werden und andere, die halt alt sind und dann auch verwahrlost werden oder die zementiert werden, die schönen Natursteine verschwinden unter dem Zement.
1: Die Trulli machen uns Touristen so Eindruck, wo sie ja so ein spitziges Dach haben mit Steinen drauf. Oben drauf ist manchmal noch irgendeine Kugel oder sogar ein Zeichen. Wie sind sie echt auf diese Bauweise gekommen?
2: Ja genau, also die haben ja eine konische Form. Also sie gehen so in die Spitze, wie so eine Zipfelkappe. Und man sagt dem falsche Kuppel oder das Fachwort heisst Kraggewölbe. Es tut so vorkragen. Und das Vorbild ist eben in der mykenischen Zeit. Aber es ist natürlich so, wenn man kein Mörtel verwenden oder kein Mörtel hat, dann sind die Leute wieder auf die alte Architekturform gekommen, dass man mit Stein auch ohne Gerüst sogar und eben auch ohne Mörtel kann ein Dach bauen, eben eine konische Form. Und so hat man dann Ring für Ring hat man die Steine aufgeschichtet, immer ein bisschen der nächste Ring, immer ein bisschen vorkragend, eben nach innen schauen. Und das Dach ist doppelwandig, es hat innen die tragenden Steine, eben das Kraggewölbe und aussen drauf den ganz dünnen, so fast wie Ziegelstein, aber auch eben aus Stein, wo man dann oben drauf hat und so, dass es ein bisschen leicht schräg, dass dann das Wasser runtergelaufen ist und das Wasser ist dann aufgefangen worden. Zuerst in einer Dachrinne und dann in einer Zisterne.
1: Es hat rings um Alboreobello in diesem Valle
2: d'Itria
1: hat es eben viel Trulli. Aber wie ist es denn gekommen, dass das Alboreobello so bekannt ist worden und so ausgesehen, wie es jetzt heute ansteht?
2: Alboreobello, der Name sagt eigentlich schon, das heisst ja übersetzt der schöne Baum. Also dort war nur ein Wald, nichts anders als ein Wald bis Ende 15. Jahrhundert. Und den weiss man nicht so genau, aber sicher ist, dass im 17. Jahrhundert ein Graf die Leute angelockt hat und die Leute haben dann Häusle gebaut. Und damit der Graf im König nicht hat müssen die Häusle melden und dafür Steuern zahlen, hat der Graf den Leuten eine Auflage gegeben, ihr dürft Häusle bauen, aber keine Mörtel verwenden. Dann sind das keine Häuser gewesen, sondern eigentlich nur Hütten und niemand hat das gewusst und der Graf hat eigentlich eine illegale Siedlung angelegt, damit er nicht muss im König, der in Neapel gesessen ist, Steuern abliefern. Eine Steuerhinterziehung.
1: Nicht Neues. Wie viele Einwohner hat es denn ungefähr gegeben?
2: Also man weiss einfach, dass Ende 18. Jahrhundert, wo dann das langsam alles aufgeflogen ist und man dann auch keine Trulli mehr gebaut hat, sind es 3'000 Einwohner gewesen, oder 3'200 ist belegt.
1: Wie ist denn rausgekommen, dass der Graf keine Steuern zahlt auf diesen Trulli?
2: Ja, er ist mehrmals verroten worden, aber es hat eigentlich nichts genützt. Es ist dann einfach am Schluss 1797 ist eine Delegation von 7 Leuten aus dieser komischen Stadt Alboreobello sind dann zum König. Der König ist eigentlich in Neapel gewesen, aber ist dann gerade in Tarent, was näher war, hat er gerade wie an einer Hochzeit teilgenommen und die sind dann dort ihres Leid klagen, haben eine Audienz bekommen und haben alles erzählt. Und dann hat der König ihnen versprochen, okay, ihr werdet jetzt befreit von diesem Graf und ihr werdet eine freie Reichsstadt. Und dann haben sie den Bürgermeister bekommen und so weiter und sind dann zu einer normalen Stadt geworden. Aber eben mit viel, viel weniger Trulli, weil sie die meisten dann abgerissen haben.
1: Es hat immer noch sehr viel. Und zwar ist die Stadt ein bisschen zweigeteilt, kann man fast sagen. Auf der einen Seite ist noch das traditionelle Dorf. Es hat einfach noch Trulli, wo sie zweigemacht wurden, jetzt zum Wohnen. Also es hat sogar noch eine Trullo, die bewohnbar ist, erhalten ist, geblieben, so wie er ist. Die Leute wohnen dort noch drinnen, auch tagsüber, wenn Besucher kommen. Vielleicht am Abend gehen sie in eine andere Wohnung. Auf der anderen Seite von diesem Dorf, Städtli, ist einfach so wie bei uns am Zeppelinmarkt. Leute an Leute und Läden an Läden, ein Bazar.
2: Ja, es ist halt einfach sehr touristisch. Wenn man auf Apulien kommt, dann muss man nach Alberobello gehen. Es ist einfach ein touristischer Ort geworden. Ganz wenige Trulli sind ja nur noch bewohnt. Und so haben sie halt fast jeden Trullo eben in dem einen Teil zu einem Laden umgebaut. Aber im Gesamten sind in Alberobello noch etwa 1400 Trulli, aber nur noch wenige bewohnt.
1: Ich sehe aber ja außerhalb von Alberobello immer noch Trulli. Teilweise verfallen sie einfach. Aber es gibt auch so ganz schöne Restaurierte, die heute Feriengäste empfehlen. Wir sind ja jetzt glücklicherweise in so einem. Ist das ein gutes Geschäft?
2: Ja, das ist natürlich ein gutes Geschäft. Also in Alberobello selber dürfen wir keine mehr abrissen jetzt. Das ist alles unter Denkmalschutz von Italien. Dann kommt es dazu, dass Alberobello ja noch Weltkulturerbe ist seit 1996. Dürfen wir natürlich nichts mehr verändern und das ist alles schön restauriert. Die auf dem Land, die sind unterschiedlich, aber es hat auch viele Private, die das auch viel Geld reinstecken und auch schön restaurieren. Um Alberobello hat man auch Auflagen, sonst ein bisschen weiter weg dann weniger. Aber natürlich, das ist für Touristen etwas Wunderbares und etwas ganz Besonderes, in so einem Trullo eben Ferien zu verbringen. Und der Trullo ist ja auch noch gebaut worden, nicht nur wegen dieser Grafengeschichte, sondern auch, weil man die Steine hatte und weil sie so gut isoliert sind. Im Sommer ist es schönste, in einem Trullo zu schlafen, da ist es richtig schön kühl, weil er so gut isoliert ist, durch die dicken Mauern.
1: Dann wünschen wir uns und anderen Gästen schöne Ferien hier, ob jetzt in einem Trullo oder sonst in einer schönen Anlage. Apulien ist auf jeden Fall eine Reise wert.
2: Das bestätige ich. Ich wohne schon ganz lange hier. Es ist sogar wert, hier zu leben und ganz sicher hier mal Ferien zu machen.
0: Über Geschichte, Herkunft und Brauch von der Trulli in Apulien hat die Reiseleiterin Brigitte Streckisen erzählt.

sind am Ende von unserer Stunde Radio Silbergrau angekommen. Für die Redaktion zeichnet Margarete Beiner, für die Technik Roland Schmid und Christine Müller, Musikauswahl Andreas Vogel. 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Wir freuen uns, wenn ihr bei der nächsten Sendung wieder dabei seid. Und erzählt doch von Radio Silbergrau, vom einzigen Radio der Schweiz, das von Senioren für Senioren Radio macht, aber natürlich nicht nur für die Senioren, sondern für alle, die gerne Radio hören. Mein Name ist Christine Ramseyer. Macht's gut.

0: I started it. Bei uns, sie wird immer mit mir auf Kreuzfahrt. Ich werde auf Kreuzfahrt wahnsinnig. Das ist unheilfeindlich. Zweitens kann man da nicht runter. Die einzige Möglichkeit wäre, alle 4 Stunden werden wir mit dem Rettungsboot zu Wasser gelassen, damit wir von den anderen in Sicherheit gebracht werden können. Das ist doch der Albtraum, Kreuzfahrt.
1: Bettina, jetzt muss ich mir dir mal die Augen öffnen über deine Beziehung zu Husch. Wenn eine Frau seit Jahren mit dir auf ein Kreuzfahrtschiff möchte, wo du nicht weg kannst, hast du mir da mal Gedanken gemacht, was Husch dir eigentlich sagen möchte?
0: Husch verreist nie ohne ihren Mann. Das ist, muss ich sagen.
2: Ich glaube, das ist jetzt genug.
0: Also, grätscht er rein. Also.
2: Ich will es noch nicht wissen, ich bin Präsident von Erlen. Und diese Werbung über Köln um.
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6: Ja, jetzt sind wir live auf Radio Rabe aus dem Tellensaal in Erlangen. Heute und gestern findet hier das Queerlesen statt. Und wir sind ein bisschen verspätet, aber das macht gar nichts. Dafür sind alle Beteiligten schon warm gesprochen. Zum 20. Mal findet hier das Queerlesen statt, eben die literarischen Lesungen mit queeren AutorInnen, moderiert von Bettina Böttinger. Und ja, dieses Wochenende oder gestern war der Christopher Street Day und ich muss sagen, die Reaktionen darauf, die Ereignisse und auch die Berichte über diesen Tag zeigen deutlich, dass es doch wichtig ist, dass wir uns weiterhin zu solchen Veranstaltungen wie hier in Erlangen zum Queerlesen versammeln. Heute, also jetzt, liest die Schriftstellerin Angela Steidele aus ihrem Roman «Ins Dunkel». Um 14 Uhr gibt es dann noch eine Lesung mit Christoph Magnusson, aber dazu später mehr. Jetzt startet die Lesung mit Angela Steidele, moderiert von Bettina Böttinger, und ich übergebe somit das Wort.
0: Vielen herzlichen Dank auch an die Hörerinnen und Hörer und natürlich herzlich willkommen. Schön, dass Sie am Sonntagvormittag alle hier sind. Herzlich willkommen nochmal. Ich habe diese Nacht um 5 Uhr kurz die Augen aufgemacht und den Fehler begann, auf mein iPad zu gucken, beziehungsweise auf mein Handy, um genau zu sein, und las dann die Meldungen vom Anschlag auf den CSD in Berlin. Da war meine Nachtruhe erstmal vorbei. Und dann haben wir uns heute Morgen gefragt, was machen wir jetzt eigentlich? Und natürlich war Absagen gar keine Option. Deine ersten Worte waren ganz richtig, dann hätte er ja gewonnen. Also weit, ja. Und das wollen wir nicht. Aber was ist dir durch den Kopf gegangen? Ich habe es dir heute Morgen per SMS geschickt, die Nachricht.
1: Ja, du warst die Überbringerin der schlechten Nachricht. In der Antike hätte ich dich umgebracht. Was sollen wir sagen? Wir haben gestern Abend von Chopins Männern gehört und in welchen Zwängen, unter welcher Gewaltandrohung, sogar Todesdrohung, schwules Begehren im 19. Jahrhundert trotzdem stattfand und, wie wir gelernt haben, lustvoll stattfand. Chopin hätte gestern auf dem CSD in erster Reihe gefeiert. Wir haben gehört, dass er eine absolute Party-Natur war. Und ich habe dieses Buch, über das wir heute sprechen wollen, Ins Dunkel, geschrieben aus wachsender Verzweiflung an unserer Zeit. Denn das Buch spielt zu großen Teilen in den 1920er und frühen 30er Jahren. Ich habe diesen Zeitraum nicht von ungefähr gewählt, denn genau da waren schon einmal große Freiheiten erkämpft. Freiheit, Liberalität, Demokratie fällt nicht vom Himmel, sondern sind in vielen Generationen mühsam erstritten worden. Und sie sind nicht einfach nur da, sondern sie sind immer bedroht und jene Generation ist aufgerufen, das Erbe gut zu verwalten und diese Freiheiten zu schützen. Und nach Jahrzehnten immer größerer Freiheit, an die wir uns gewöhnt haben, die wir feiern bei solchen Ereignissen wie dem CSD, fällt es schwer zu akzeptieren, dass wir uns tatsächlich seit einigen Jahren in einem furchtbaren Backlash befinden. Über den handelt auch mein Buch. Und ja, Dementsprechend heißt es, wir dürfen nicht nachgeben. Wir müssen diese Veranstaltungen weiter durchführen, besuchen, feiern, von ihnen sprechen, sie im Radio übertragen und auch uns mit ihnen stärken, in diesem Miteinander heute Morgen stärken. Denn wir sind hier nicht nur Queers, wir sind auch And Friends, Freundinnen und Freunde sind auch da, die uns den Rücken stärken. Danke euch, danke Ihnen. Wir machen weiter.
0: Ich möchte noch ergänzen, dass ja gestern der CSD in Bern stattgefunden hat, bei strahlendem Sonnenschein und bei ausgelassener, guter Stimmung. Am 5. Juli war der CSD in Köln, der als einer der fröhlichsten gilt und einer der größten. Und ich habe damals schon gedacht, als ich am Rand stand, puh, hier gibt es gar keine Sicherheitsvorkehrungen. Das passt gar nicht zu Köln. Die ganze Stadt war im Taumel. Ich versuchte, mit dem Fahrrad nach Hause zu kommen. Das war nun wirklich sehr lustig. Und der Gedanke ging mir auch durch den Kopf, es gibt kein besseres Anschlagsziel, in Anführungszeichen besseres. Und gestern ist es in Berlin passiert. Es gibt eine Tote, mehrere Schwerverletzte und Verletzte. Es ist eine bittere Bilanz. Es wird ein Mann konkret mit konkretem Tatverdacht gesucht und wir hoffen, dass er festgenommen werden kann und dann ein Gerichtsverfahren beginnen wird im Rahmen der Rechtsstaatlichkeit. Und genauso ist es. Es geht um Sichtbarkeit. Und um Sichtbarkeit geht es halt auch hier in Erlangen. Und es ist das Tolle, dass wir machen es jetzt zum 20. Mal. Und viele Veranstaltungen oder fast die meisten sind von einem großen Optimismus getragen und von einer großen Kraft, die hiervon ausgeht. Und ich finde es immer wieder erstaunlich und erfreulich. Auch gestern 16 Uhr strahlende Sonne. Und es war sehr, sehr gut besucht. Und es war eine wunderbare Lesung. Und aus solchen Lesungen kommt man immer mit so einem kleinen Kraftpaket hier wieder raus. Und aus dem Wochenende sowieso. Und deswegen freue ich mich jetzt darauf. Und so machen wir den Übergang nicht ins Dunkel, sondern erstmal ins Licht, ins Helle. Und mit einem sehr positiven Satz, den ich irgendwo von dir gefunden habe. Meine erste große Liebe war Greta Garbo. Und deshalb die Frage, wie alt warst du?
1: 12.
0: Frühreif nennt man das. Ja, das war wahrscheinlich, das weiß ich von dir, es war der Film mit Greta Garbo, in die du dich, ja, kann man sagen, halt dann verliebt hast.
1: Ja.
0: Was war's?
1: Ich hatte damals natürlich keine Worte dafür. Ich kann das noch so genau zeitlich eingrenzen, weil Greta Garbo 1980 75 Jahre alt war. Und so lange her haben Fernsehanstalten wie das ZDF dann noch Geburtstagsreihen gemacht. Und es liefen also damals in dem Herbst 1980 und Winter die großen Klassiker von Greta Garbo, von denen in der Trailershow einige zu sehen waren. Und völlig unvorbereitet, und ich bin da im Dezember 12 geworden, habe ich aus dem Nichts Queen Christina gesehen, Königin Christine. Ein Biopic, würden wir heute sagen, über die schwedische Königin, die im 17. Jahrhundert als Tochter von Gustav Adolf den 30-jährigen Krieg in Deutschland beendete. Sie wollte Frieden. Sie lud Descartes an ihren Hof, hat davon geträumt, die historische wie auch die Film-Christina, mit Hilfe der Künste und Wissenschaften eine bessere Welt zu schaffen. Sie hat gelegentlich Männerkleider getragen, schlief mit ihrer Hofdame Ebba im selben Bett und im Hollywood-Film küsst sie diese Ebba in Männerkleidern sogar auf den Mund. Dann

0: Publikum ganz, dass das prima bedient ist, wenn die ein bisschen wissen, worum es in Queen Christina geht. Und dann natürlich war es die Kussszene einer Frau in Männerkleidern, die mich elektrisiert hat. Ich brauchte noch Jahre, um durchzubuchstabieren, was mich da so fasziniert hat. Du sagtest, ich sei früh entwickelt gewesen. Das Gegenteil ist wahr. Ich hab noch lange gebraucht, bis ich kapiert habe, was mich da so erschüttert hat. Aber es war tatsächlich auch die Königin, die an Philosophie, die Künste und die Wissenschaften glaubt. Also auch mein ganzes Interesse an Geschichte, auch ein historischer Biopic, sich sowas, von sowas fasziniert zu sein, hatte mich ebenfalls aufs Gleis gesetzt. Also die junge Lesbe, die historisch Interessierte, die literarisch Interessierte, das war ein Nukleus für mich und ist daher so eine Oberbegegnung mit Kunst für mich.
1: Ich glaube, du bist zum dritten Mal beim Querlesen in Erlen. Das erste Mal war mit dem Buch über Sibylle Mertens und Adele Schopenhauer, ein Frauenpaar der Gesellschaft im 19. Jahrhundert in Bonn. Die Aufklärung, wo es auch um bestimmte auch Liebesbeziehungen geht und natürlich viel um Musik und das Zeitalter. Andere Frauengestalten, über die du geschrieben hast, Anne Lister beispielsweise, eine große Liebhaberin, sage ich mal ganz vorsichtig.
0: Von oder, Frauen.
1: Ja, oder Katharina Margareta Link, umgebracht worden 1721, also erhängt worden. Es sind immer Frauen, die, und das ist mir aufgefallen, ihrer Zeit voraus waren. Immer Frauen, die sich gegen das gängige Frauenbild gewehrt haben. Das hat sich durchgezogen. Dann müsste eigentlich Jean Sand der nächste Roman sein.
0: Über die hast du gestern so eloquent gesprochen. Ich frage mich, wann wir das Buch aus deiner Feder bekommen.
1: Ich war begeistert.
0: Ja, hör mal, soll ich denn über reaktionäre Frauen, die es auch immer gab, schreiben? Und über reaktionäre Männer gibt es ganze Bibliotheken? Nein, ich muss schon spannende Figuren finden. Sonst, ich kann, das merkt man vielleicht, nur arbeiten, wenn ich verliebt bin. Also ich bin ja nicht bei Greta Garbo stehen geblieben, aber mein Herz ist groß.
1: Also die Reminiszenz sehen wir, die Krawatte.
0: Ja, natürlich. Eine weitere wichtige Spur, die dieser Film Queen Christina in mir gelegt hat, war dann überhaupt die Liebe auch zum Film. Ich habe nicht Film studiert, aber während des Studiums in die Filmwissenschaften reingeguckt und vor allem bin ich einfach Hobby-Cineastin. Ich habe dann meine Liebe nicht für den frühen Schwarz-Weiß-Film und auch für den Stummfilm entdeckt. Und wer sich einmal in Greta Garbo verliebt hat, macht nahtlos mit Marlene Dietrich weiter. Ihr zu Ehren der berühmtesten Krawattenträgerin des deutschsprachigen Raums habe ich mich heute schön gemacht. Also fürs Radiopublikum, ich trage eine Krawatte, sehr schlecht geknotet. Eine Dame aus dem Publikum musste mir noch helfen, weil ich es noch schlechter gemacht habe.
1: Es geht um viele Frauen. Es sind viele Namen, die ich auch zum Beispiel nachlesen musste, vom Figurenpersonal. Aber so im Mittelpunkt stehen eigentlich drei. Greta Garbo, Marlene Dietrich und Erika Mann. Mhm. Und das zeigt schon, es waren drei Frauen, die sich gegen den aufkeimenden Nationalsozialismus aufgelehnt haben. Drei Frauen, bei Greta Garbo ist es ja weniger, muss man sagen. Er hat sich gegen andere Dinge aufgelehnt. Aber dieser Roman hat ja etwas, was sehr stark in deine cineastische Begeisterung hineinspielt. Er ist sozusagen ein Film, den wir lesen. Das ist eine Kunstform.
0: Ja, ich würde am liebsten gern erst mal lesen und dann darüber sprechen. Sonst ist es ein bisschen hohle Luft. Ich habe die Erlaubnis. Und ich fange einfach mit dem Anfang an. Wir sitzen im Dunkeln. Auf der Leinwand sehen wir einen lichten, verschneiten Wald. Eine schlaksige Gestalt eilt durch das Bild, den Mantel fest gegürtet, die Hose in kniehohen Stiefeln, einen Hut mit breiter Krempe tief ins Gesicht gezogen. Mühelos springt sie über einen Busch, einen Graben hinunter und wieder hinauf. Als sie aus dem Wald heraustritt und auf die Landstraße blickt, wiehert ein Pferd und ein Motor heult auf. Ein schnittiger weißer Wagen steckt in einer Schneewehe fest. Die Hinterräder drehen durch. Eine Dame im Janker, ein Kopftuch unterm Kinn geknüpft, stemmt sich vergeblich gegen den Kofferraum. Die Gestalt aus dem Wald setzt eine Sonnenbrille auf und tritt hinzu. Wortlos schiebt sie mit an, die Räder greifen und sogleich ist der Wagen wieder auf sicherem Grund. Die Dame mit dem Kopftuch will freudig danken, aber die Gestalt ist schon weit

0: An einem halb zugefrorenen Flüsschen entlang passiert sie das Ortsschild Klosters. Vorbei an verwaisten Tennisplätzen, drei Garagen und einem Pferdestall erreicht sie das schlichte Haus Fliana. Drinnen nimmt die Gestalt auf der knarzenden Holztreppe zwei Stufen auf einmal. Im Obergeschoss klingelt sie bei Viertel und lässt sich, ohne abzuwarten, mit einem Schlüssel selbst ein. Salka, ruft sie, ich bin wieder da. Ihre Stimme erinnert an ein warmes Cello. Greta, von etwas weiter weg ertönt eine dünne Kopfstimme. Bin in der Stube. Im Flur sehen wir die Gestalt von der Seite. Ihre Brust hebt und senkt sich noch stark von ihrem raschen Gang. Sie legt den Mantel ab, dann den Hut, zuletzt die Brille. Wir erschrecken ein wenig oder erstaunen oder beides. Greta schüttelt ihre glatten, graublonden Haare auf, reibt sich die klammen Hände und öffnet eine Tür. Wir sehen einen Couchtisch, ein Sofa, überladene Bücherregale, eine Kommode, die vielleicht einen Fernseher verbirgt. An den Wänden hängen dicht an dicht gerahmte Fotos in Schwarz-Weiß. Charlie Chaplin, Marlene Dietrich, Thomas Mann. Ist das Bert Brecht? Fast alle Fotos ziert eine Widmung. For Salka, devotedly, oder unvergesslich, unvergessen. Tief in einem Sessel versunken sitzt eine alte Dame, die weißen Haare wolkig aufgetürmt. Habt mir schon fast Sorgen gemacht. Sie legt ihr Buch auf der Armlehne ab, die Seiten offen nach unten. Tee? Gern. Schelmisch lächelt Greta Salka an. Mit was drin wärmt er noch besser. Im Buffet. Salka deutet mit dem Kopf zur Seite. Hat mir Orson geschenkt. Er war Silvester mal wieder da. Greta erhebt sich und öffnet die Anrichte. In einem verspiegelten Fach steht eine Flasche Whisky. Sie mustert das Etikett. Er liebt dich immer noch. Er will immer noch einen Film mit dir drehen. Oh, zu schade für den Tee. Greta bringt auch zwei Gläser mit, schenkt ein und lässt sich ins Sofa zurückfallen. Sie prosten sich stumm zu. Herrlich, der Schnee. Greta nippt am Whisky. Viele Skifahrer sind angereist. Der Erika ist übrigens auch gekommen. Welche Erika? Na, die Mann. Greta holt aus der Brusttasche ihres Wollblazers ein schmales Etui und steckt sich eine Zigarette zwischen die Lippen. Da ihr Feuerzeug versagt, hilft sie sich am brennenden Stöfchen. Gedankenvoll sieht sie dem Rauch nach. Ach so, die Mann. Strahlt sie noch so, wie früher? Witzig und charmant wie je. Bisschen dürr, aber immer noch sportlich elegant. Salka legt ein Foto als Lesezeichen in ihr Buch. Ist sie nicht genauso alt wie du? Sie ist übrigens nicht allein eingetroffen.
1: Sondern?
0: Mit einer anderen Frau. Ich habe ihr, also der Erika, von deiner früheren Wohnung hier erzählt. Natürlich, ohne dich zu nennen.
2: Salka verdeckt mit ihrem Buch eine abgewetzte Stelle der Armlehne.
0: Sie hatte mich nach einem Buen Retiro gefragt.
1: Buen Retiro?
0: Sie lebt doch immer noch in Zürich mit ihrer Mutter zusammen. Und ihrem Bruder, Golo, ist so ein Konservativer, Historiker oder was. Haben viel Zores den Andeutungen nach.
1: Ich wusste gar nicht, dass ihr noch Kontakt habt.
2: Greta greift zum Aschenbecher.
0: Als sie die Briefe ihres Vaters herausgegeben hat, hat sie mich angeschrieben, ob ich auch noch welche hab. So kam's. Letztes Jahr ist sie mit ihrer Mutter aufgekreuzt, haben in Davos gekurt, Logis aber lieber hier genommen, wegen des Zauberbergs. Du weißt schon. Mit ihrer,
2: Salka sucht nach einem Wort,
0: Bekannten ist sie jetzt im Pardenne abgestiegen.
2: Greta nickt. Auf dem Fenstersims entdeckt sie halbwelke Alpenveilchen. Sie steht auf, zupft ein wenig an den Blättern und prüft die Erde.
0: Du hast wieder zu viel gegossen. An jedem zweiten Tag reicht Sprechen.
2: Neben den Blumen bemerkt sie
0: Einen blinden Handspiegel mit Griff? Greta nimmt ihn, dreht beherzt die Scheibe und blickt durch Sehschlitze. Ein Lebensrad! Wo hast du denn das her?
2: Hat mir die Helene Weigel geschenkt, letztes Jahr in Berlin. Sie hatte mich zu der Festwoche eingeladen. Brecht wäre doch 70 geworden.
0: Greta kehrt mit dem Lebensrad zurück aufs Sofa und gibt der Scheibe nochmals Schwung. Als kleiner Junge war ich süchtig nach diesen bewegten Bildern. Sie lässt das Spielzeug sinken. Sie haben dich also reingelassen?
2: Ich könnte in Ost-Berlin sogar leben, wenn ich wollte.
0: Eingesperrt hinter diesem antifaschistischen Schutzwall?
2: Hätte Dubček weitermachen dürfen? Hätte der Prager Frühling auch in der DDR blühen dürfen? Wäre ich vielleicht fast ins Grübeln gekommen. Aber jetzt, wo die Russen in die CSSR einmarschiert sind?
0: Salka setzt ihre Tasse ab, klirrend. Hast du von dem Studenten gehört, der sich vor 2 Wochen mitten in Prag angezündet hat? Sorgenvoll nicken sich die beiden zu. Dann schenkt Greta Whisky nach und lehnt sich wieder zurück. So, so, die Erika. Wie ist sie denn so zu Fuß?
2: Oh, bis zu ihrem Auto schafft sie es noch.
0: Greta verengt nachdenklich die Augen. Und die andere?
2: Ist wohl jünger. Sollen wir sie heute Abend treffen? In der Grischuna? Ich könnte den runden Tisch bestellen.
0: Greta spitzt die Lippen. Die Erika. Gott, ist das lange her. Sie hält das Lebensrad noch einmal an die Augen und dreht die Scheibe. Das war nach der Deutschlandpremiere von Gösta Berling. Ich war mit Moje eigens nach Berlin gefahren. Meine erste Auslandsreise. Was war ich aufgeregt. Ich war ja erst, Greta rechnet, 18. Nacht in einer großstädtischen Straße. Eckige Automobile mit hellen Kugelscheinwerfern fahren vorüber, von links, von rechts. Eines hält vor einem Ecklokal. Silhouette leuchtet über dem Eingang. Wir hören Tanzmusik. Charleston. Ein Schriftzug blendet auf. Berlin, August 1924. Aus dem Auto steigt, ja, das ist sie, die junge Greta. Erstaunt, fast ein wenig erschrocken, weicht die robuste Türsteherin vor ihr zurück. Sie zieht sogar ihr Lederkäppi und winkt Greta beflissen durch, nicht ohne irritiert den großen, schlanken Herrn neben ihr wahrzunehmen. Das muss dann ja wohl dieser Moje sein. Er bietet Greta den Arm und hält ihr die Tür auf. Im schmalen Saal tost der Lärm und swingt die Musik. Die tanzenden Paare stoßen mit den Rücken aneinander. Moje reckt sich und weist Greta ein Tischchen, das auf einer Galerie frei wird. Er schiebt sie vor sich und sie bahnt ihnen den Weg. Wer Greta erblickt, macht ihnen Platz, betört oder bestürzt, das ist nicht so genau zu sagen. Sie dankt mit niedergeschlagenen Augen. 5 Stufen hoch und sie nehmen den Tisch gleich an der Balustrade ein. Die Kapelle wechselt zu einem Tango mit rhythmischer Ziehharmonika. Greta beobachtet die Tanzenden. Ihr fällt eine Frau mit dunklem Bubikopf auf, die übers ganze Gesicht strahlend nach einer mit Helmfrisur greift. Hüfte an Hüfte tanzen sie bis zu Gretas Platz an der Balustrade, drehen zackig die Köpfe, schlingen die Beine umeinander, wenden und schreiten wieder in die Menge. Greta wirft Moje einen Blick zu, halb überrascht, halb fragend. Er antwortet mit einem Lächeln. Als Greta den beiden weiter zusehen will, haben sich andere Paare vor sie geschoben.
2: Na, zum ersten Mal hier?
0: Ein junger Mann grinst vom Nachbartisch herüber. Er trägt eine blaue Russenbluse bis zum Hals geschlossen. Sein Gesicht ist weiß gepudert, lila Lidschatten betont seine Augen. Moje rührt kaum den Kopf. Guten Abend.
2: Was im Eldorado zu etabliert? Nicht, hier ist es gemütlicher, mehr en famille.
0: Ohne auf die Rede von nebenan zu achten, gibt Moje dem Kellner ein Zeichen. Klaus Mann, Schriftsteller! Der mit der Russenbluse hält Moje die Hand hin. Moje betrachtet wie Greta die Tanzenden oder tut so. Klaus verharrt, bemerkt Mojes gut sitzenden Dreiteiler aus feinstem Tuch und reißt dann die Hand ganz hoch. Frau Schwisting, Erika! Fröhlich winkt er. Pamela, huhu! Vom Parkett grüßen die beiden Tango-Tänzerinnen zurück, die wieder aufgetaucht sind. Greta blickt rasch hin und her. Die Nase der Frau mit dem dunklen Bubikopf springt ähnlich vor wie die von Klaus. Dann ist sie Frau Schwesting Erika. Sie wirbelt Pamela mit der Helmfrisur herum und schmiegt sich im Takt lasziv an ihren Rücken. Klaus stützt sich auf seinen Ellbogen und spricht gedämpft abermals Moje an. Möchten Sie einen meiner Lyrikzyklen hören? Vielleicht die Kesse-Romanze vom schönen Jüngling Sündebab. Klaus schiebt die Zunge in die Wange. Oder meine Visionen der Unzucht, die sich gewaschen haben. Da tritt eine blonde Frau an Klaus Tisch. Die Augenbrauen hat sie sich zu einem dünnen Strich gezupft. Darf ich? Noch ehe Klaus antworten kann, nimmt sie auf einem der beiden freien Stühle Platz. Sie scheint sich für das Orchester zu interessieren, schielt jedoch zu Greta, wie wenn sie überlegen würde, woher sie sich kennen. Klaus wirft ihr einen indignierten Blick zu und verrückt seinen Stuhl etwas, um Moje nochmals anzusprechen. Von meinen Romanen und Novellen will ich nur die Jungen erwähnen. Und zwar wegen der darin ergreifend ausgedrückten, bitteren Wonne des sich selbst Erniedrigens. Wie bitte? Die mit den Augenbrauenstrichen dreht sich zu Klaus um. Du Jungchen, Romane in der Obersekunda? Klaus reckt etwas gekränkt die Schultern in der Russenbluse. Die Schule kann mir nichts mehr beibringen. Ich habe diesen lästigen Umweg abgebrochen, um direkt ans Ziel zu kommen. Was sie an. Und der wäre, der berühmteste deutsche Schriftsteller zu werden. Na, denn man zu. So belustigt wie angetan reicht sie ihm die Hand. Dietrich, Marlene, angenehm. Ach, so jung haben wir sie gar nicht erkannt.

0: Der erste Satz, wir sitzen im Dunkeln, und der letzte, so jung haben wir sie gar nicht erkannt, macht ja klar, dass wir zuschauen und dass die Erzählerin, also du, nicht allwissend ist, sondern du bist auch eine Zuschauerin.
1: Genau so. Es ist auch, dass wir zum Beispiel die Namen nicht wissen. Das sind wir vom Filmschauen gewöhnt. Wir sehen Figuren auf der Leinwand, deren Namen wir meistens zu Beginn nicht kennen, es sei denn, wir haben ganz genau die Kritiken gelesen und wissen, was auf uns zukommt. Haben wir das nicht, müssen wir erstmal Figuren verfolgen, die wir erst im Lauf der Geschichte kennenlernen. Und oft genug haben Drehbuchautorinnen Mühe, zum Beispiel den Namen elegant unterzubringen, damit wir irgendwann auch wissen, wie die heißen. Und solche Sachen habe ich versucht nachzubauen, dass wir also erst eine schlaksige Gestalt sehen, die dann aber von Salka gerufen wird, Greta, hoho, Haken, jetzt wissen wir, die heißt Greta. Ne? Der ganze Roman über behält diese Perspektive bei, dass wir zusammen im Dunkeln im Kino sitzen und einen Film sehen. Seitdem es Film gibt, wirklich fast seitdem es Film gibt, schon lange in der Stummfilmzeit wurden Romane verfilmt. Und ich habe mit diesem Roman, der von Film handelt, von Film als Medium, vom Film und seiner Verantwortung für Kunst, in einen Roman, in dem ein Film gedreht wird, Queen Christina, ein Roman, in dem Schauspielerinnen als Figuren auftreten, war für mich offensichtlich, oder irgendwann hatte es sich verdichtet, ich will versuchen, diesen Roman so zu schreiben, dass wir beim Lesen glauben, wir sehen ihn. Und habe also versucht, filmische Mittel zu adaptieren.
0: Beispielsweise den Schnitt.
1: Voilà.
0: Du siehst eine Szene und als Leserin oder als Leser und denkst, ah Mann, dann hört's auf. Zack, und es geht weiter. Es ist genau wie im Kino, wo eine Szene ausgeblendet wird oder scharf geschnitten wird und es geht an einer anderen Stelle weiter, was ja auch auf die Abfolge der Zeiten zutrifft in dem Fall, denn du arbeitest, und das haben wir ja gerade gehört, in verschiedenen Zeitebenen. Der Anfang spielte in Klosters hier in der Schweiz im Jahr 69 und eben, logischerweise waren das nicht die späten 60er Jahre, es waren die 20er in Berlin. Das ist leicht erkennbar, auch schriftlich eingeblendet, also auch wieder ein Bild, durch das wir die Kenntnis davon bekommen, wo wir eigentlich sind. Das ist ja auch eine Technik, die wir auch vom Film kennen, aber auch vom Roman.
1: Genau, denn der frühe Film hat vom Roman gelernt. Zum Beispiel die Montagetechnik ist von Dickens und Tolstoi erfunden worden. Stichwort Anna Karenina, das Erzählgeschehen um Anna, ihren Ehemann und ihren Liebhaber Wronski, das Erzählgeschehen um Levin, Kitty und den Gutshof. Auf 1400 Seiten begegnen die sich nur punktuell, aber beim Lesen setzen wir das Panorama des 19. Jahrhunderts zusammen. Das ist literarische Montage, von der der Film mit seiner genuinen Schnitttechnik, also ganz technisch, Zelluloidstreifen, Szenen schneiden und eine neue Szenenfolge dranbauen. Das wurde ja innerhalb einer Generation, ab 1895, wurde die Technik des filmischen Erzählens und Berichtens erfunden. Fast technisch aus dem Nichts, belehrt aber durchaus vom Roman und natürlich von der Fotografie und der Malerei. Der Film ist ja eine Synthese aus allem. Und jetzt verliere ich mich beim Erzählen. Der Roman versucht, so rückwärts zu gehen oder andersrum zu denken und all das wieder in Literatur zu machen.
0: Er spielt an verschiedenen Orten, habe ich schon gesagt, unter anderem eben auch in Los Angeles der frühen 30er Jahre. Es geht halt um Film und eben auch um Hollywood, Greta Garbo, Marlene Dietrich etc. Ich habe mich gefragt beim Lesen, warum ist da noch Klosters 69? Warum hörst du nicht früher einfach auf, wenn das Unglück seinen Lauf nimmt, historisch gesehen?
1: Weil mir die Rückblende, auch das etwas, was der Film vom Roman gelernt hat, klassische Novelle, 19. Jahrhundert, weil mir die Rückblende und die zwei Zeitebenen einen Vergleich erlaubt, sodass die älter gewordenen Protagonistinnen auf ihr eigenes jüngeres Selbst zurückgucken und eine Bestandsaufnahme machen können. Was war und wie wurde es unglücklich? Denn das bleibt nicht bei Friede, Freude, Eierkuchen. Also so, wie es im ersten Kapitel dargestellt wird, treffen sich dann Erika Mann und Sinje von Scanzoni. Das sind natürlich die beiden, die da am Anfang ihren kleinen Unfall haben. Und Greta Garbo hilft ihnen inkognito, das Auto wieder flott zu machen. Ich habe hier mal Erika Manns Ford Mustang von 1964 mitgebracht. Den fuhr sie tatsächlich, ich auch fürs Radiopublikum hebe ich den jetzt mal nach oben. Ich habe ein Matchbox-Auto mitgebracht, das kann fahren. Das Erika Mann nannte ihn das weiße Rauschen. Leider habe ich nur weiße Lederbezüge innen bekommen. Sie hatte eine knallrote Lederausstattung. Und ich bleibe ja auch in meinen Romanen sehr gern bei historischer Treue. Und es war eine Trouvaille, als ich selbst mal als große Thomas-Mann-Fan in Davos Urlaub machte, wusste, Klosters liegt nahe bei und Klosters war das Exil von Salka Viertel. Salka Viertel war in Europa eine Bühnenschauspielerin gewesen, ist dann mit ihrem Mann Berthold Viertel, noch bevor sie musste, schon in den 20er Jahren, nach Hollywood gegangen. Er ist bald wieder zurück, sie ist dort geblieben und sie ist selber Drehbuchautorin geworden und hat unter anderem das Drehbuch für Queen Christina geschrieben, Königin Christine. Sie war die Lebensfreundin von Greta Garbo. Vermutlich hatten sie einmal Sex. Salka Viertel war wirklich hetero. Und selbst Greta Garbo hat sich an ihr die Zähne ausgebissen.
0: Ja, im wahrsten Sinne des Wortes.
1: Macht aber nichts, das ist nicht das Einzige, was Menschen verbindet. Die beiden waren sich auf andere Weise wirklich treu. Und als Salka Viertel in der McCarthy-Ära aus den USA wieder weg musste, hat sie sich in Klosters niedergelassen, weil einer ihrer Söhne dort das Skifahren für sich entdeckt hatte und Klosters ja nach und nach zum Hollywood on the rocks wurde, also Hollywood auf Eis. Hollywood hat in den 50er bis 70er Jahren sehr gern dort Urlaub gemacht und sie war also sozusagen unter alten Freunden. Wer ebenfalls Jahr für Jahr nach Klosters kam, war eben Greta Garbo. Sie immer im Sommer, von Juli bis nach ihrem Geburtstag Ende September. Und hat also Salka Viertel die Treue gehalten. Und diese Salka Viertel war ebenfalls persönliche Freundin von Erika Mann aus den gemeinsamen Tagen in Los Angeles. Und, das ist jetzt immer noch historischer Befund, Salka Viertel hat, wie im ersten Kapitel beschrieben, Erika Mann und Sinje von Scanzoni tatsächlich im Februar 1969, so wie die Szene startet, eine Wohnung besorgt, in der die beiden Frauen ihren Lebensabend verbringen wollten. Der Hirntumor von Erika Mann und ihr Tod in dem Jahr hat diesen Plänen ein Ende gemacht. So wird es auch im Buch beschrieben. Aber die einzige historische Ungenauigkeit, die ich mir erlaube, ist Greta Garbo ausnahmsweise einmal im Winter nach Klosters kommen zu lassen und nicht im Sommer, denn auch Greta Garbo und Erika Mann kannten sich.
0: Genau das ist meine Frage. Sehr viele Dinge sind tatsächlich verbürgt. Es sind ja auch logischerweise historische Figuren, denen wir folgen im gelesenen Film. Aber wie ist dein Verhältnis von Fiktion und Realität?
1: Davon handelt der ganze Roman. Das ist ein Angebot an das Publikum, genau darüber nachzudenken. Der Film hätte auch Projektionen heißen können und ganz bildlich die Filmprojektion meinen können und die Projektionen, mit denen wir Wirklichkeit erleben, uns Geschichte erzählen.
0: Stichwort Wirklichkeit, es gibt ein Zitat von Erika Mann, also kein wörtliches von ihr wahrscheinlich, da lässt du sie sagen, aber ich kann die Wirklichkeit doch nicht nachträglich korrigieren.
1: Genau damit spielt der ganze Roman. Deswegen kann ich deine Frage habe ich mit einem Roman beantwortet, wenn du es so haben möchtest. An einer Stelle passiert mal ein Filmriss. Nach 100 Seiten passiert, was die Älteren unter uns tatsächlich noch im Kino erlebt haben, als das Bild zusammen schnurgelte und das Zelluloid tatsächlich gebrannt hat. Dann hieß es von hinten, kurze Unterbrechung, während der Filmvorführer kleben musste. Genau das passiert bei mir. Und ich steige für ein Kapitel aus dem Film aus und steige selber als Angela Steidle in den Text ein.
0: Mit immer falsch geschriebenen Namen, weil du dann für die anderen Mann, so unbedeutend bist.
1: Erika Mann kann sich meinen Namen einfach nicht merken. Und da zwinkert der Text dem Lesepublikum natürlich zu. Hallo, sozusagen der Dialog geht ganz offen darum, was stelle ich mir vor? Was projiziere ich in die Vergangenheit? Mein Personal hier widerspricht mir offen. Nein, es war ganz anders. Allerdings widersprechen die sich selbst auch. Und eine Marlene Dietrich ist nun selbst keine zuverlässige Gewährsfrau, hat sie doch zum Beispiel ihr Geburtsdatum nur für einen unverbindlichen Vorschlag gehalten.
0: Wobei die Frage aller Fragen ist ja doch, die die Menschheit umtreibt, ist ja doch immer noch die, hatten Marlene Dietrich und Greta Garbo was miteinander?
1: Ja, das ist der heimliche Motor meines Romans. Über diese Frage sind Bibliotheken geschrieben worden. Generationen von Cineasten fragen sich das.
0: Wir wünschen es uns, seien wir ehrlich.
1: Ich bin doch nicht so dumm und verrate jetzt die Wahrheit. Lesen Sie selbst.
0: An dieser offenen Stelle möchte ich gerne überleiten zur nächsten Lesestelle. Dann wird es nämlich im Grunde genommen sehr lokal. Es geht um Annemarie Schwarzenbach.
1: Na, geht doch Busche.
0: Oh.
1: Jetzt hast du mir meine Pointe kaputt gemacht.
0: Entschuldigung. Ich wollte ja nur sagen, kennen wir gut vom Querlesen, weil ihr Großneffe Alexis Schwarzenbach mit dem großen Band vor Jahren hier war und wir uns damals intensiv mit dieser Person, auch der Zeitgeschichte, beschäftigt haben. Ich tue so, als hätte ich gar keinen Namen genannt.
1: Genau, Sie vergessen alles. Wir wechseln jetzt zur Abwechslung in die frühere Zeitebene und damit Sie noch ein kleines bisschen Gu von der Art des Schreibens mitbekommen, lese ich noch den Schluss der Szene davor, die in Hollywood 1931 spielt, wo Greta Garbo und ihre geliebte Mercedes de Acosta zusammenkommen. Wir sind schließlich beim Queerlesen und wechseln dann nach Berlin 1931. Also Greta und Mercedes sitzen nebeneinander im Dunkeln und betrachten das Meer. Greta hält immer noch Mercedes Hand. Sie führt sie an die Lippen und liebkost sie mit der Wange. Sie schauen sich an. Der Impuls geht von beiden gleichzeitig aus. Sie küssen sich zögernd, schauen sich wieder an, küssen sich nochmals, leidenschaftlicher, wie in echt. Nicht wie im Film. Greta nimmt Mercedes in ihren Garbo-Griff. Sie sinken zu Boden und aus unserem Blickfeld. Leider können wir nicht mehr sehen als den Nachthimmel, so sehr wir uns auch nach vorne und oben recken. Glotz nicht so romantisch. Ich hab dir schon das letzte Mal gesagt, es ist vorbei. Erika liegt rücklings auf einem Rollbrett und schiebt sich mit den Beinen unter ein Automobil. Ihr heller Overall hat bereits einige Flecken. Aber warum denn bloß? Fragt mit rollendem R das Wesen, das an einer antiken Zapfsäule lehnt. Ein Jüngling? Oder doch eher eine junge Frau? Erika blickt durch die Speichen eines Rads unwillig zu ihr hoch. Die Gestalt ist blass und dünn und hat das Gesicht eines Engels. Mit ihrem Bubenhaarschnitt, dem Sweater mit V-Ausschnitt und den Knickerbockern wirkt sie wie ein englischer Student. Trübselig starrt sie auf Erikas unter den Kotflügeln hervorlugenden Beine. Warum, warum, wiederholt Erika, darum. Ich kann's mir denken. Es ist wegen der Therese. Der Bubi spricht Honoratioren Schweizerdeutsch. Unterm Automobil klappert's mit Teilen. Ich kenne sie halt viel länger als dich. Ja und? Alles geht einmal vorbei. Das mit der Therese ist aber nicht vorbei. Bubi schweigt erst. Dann stößt sie sachte ihren Sportschuh an Erikas Werkstattstiefel. Die Therese ist in München. Sie wird nie etwas erfahren. Reichst du mir mal den Nippelspanner? Bubi schaut sich ratlos in der Werkstatt um. Hinter der Zapfsäule klappt eine Mechanikerin gerade die Motorhaube eines anderen Automobils zu. Bubi fragt sie lautlos, Nippelspanne? Die Mechanikerin zwinkert ihr zu, wischt sich die öligen Hände an einem Lappen ab und reicht ihr einen ringförmigen Metallgegenstand. Bubi dankt stumm, kniet nieder und legt den Nippelspanner in Erikas erwartungsvolle Hand. Erika, du bist die größte Liebe meines Lebens. Bubis Stimme ist fast tonlos. Herrgott, es war der größte Fehler meines Lebens, je etwas mit dir angefangen zu haben. Heftiges Geklirre unterm Automobil. Bubi fängt an zu weinen. Nebenan verharrt die Mechanikerin beim Polieren des Markenschilds Maybach und tauscht einen Blick mit einer Frau auf dessen Rückbank. Die hat einen Skizzenblock auf den Knien und hält im Zeichnen inne. Aber Annemarie, sagt Erika halb tröstend, halb genervt auf der anderen Seite der Zapfsäule und rollt unter dem Wagen hervor. Wir können doch Freundinnen bleiben. So ein Bubi kann Annemarie heißen? Erika setzt sich auf dem Rollbrett auf. Ich fühle mich eben eher wie dein großer Bruder. Ja, so fühle ich mich. Nebenan massiert die Mechanikerin lautlos den Maybach mit einem seifigen Schwamm. Die Zeichnerin lauscht. Annemarie fährt sich mit dem Unterarm über die Augen und reißt sich zusammen. Du hast noch gar nichts von deinem Film erzählt. Dreht ihr schon? Schon fast fertig. Erika widmet sich wieder dem Rad und wischt mit einem Lappen jede einzelne Speiche sauber. Soll jetzt Mädchen in Uniform heißen. Spielt in einem Internat und ich bin die Deutschlehrerin. Hast du mal einen 19er? Annemarie hat sich kaum umgedreht. Schon bekommt sie einen Gabelschlüssel. Wieder dankt sie stumm, doch anscheinend fühlt sie sich unangenehm überwacht. Weißt du, es ist nicht nur eine Liebesgeschichte zwischen einer Schülerin und einer Lehrerin, erzählt Erika weiter, während sie den Wagenheber nachjustiert. Es ist ein Pamphlet gegen jede Form von Militarismus und Gleichmacherei. Die Mädchen in dem Internat sollen zu preußischen Soldatenmüttern gedrillt werden. Auch sie müssen uniformiert in Reih und Glied marschieren. Gepredigt wird nur Zucht und Unterwerfung. Und das macht die Mädchen in dem Film kaputt. Verstehst du? Die Liebesgeschichte dient nur dazu, von viel Wichtigerem zu erzählen. Von Menschlichkeit und Toleranz, von Individualität und Gemeinsinn ohne Zwang. Toll gemacht. Wird ein Klassiker, bin ich sicher. Und du spielst die Lehrerin? Nur die Kollegin der Lehrerin. Von nebenan hört man ein Räuspern. Die Mechanikerin lugt über die Zapfsäule. Ach, sagen Sie, kann es sein, dass ich Ihr Bild kürzlich in der Zeitung gesehen habe? Erika spielt mit dem Nippelspanner. Womöglich. Haben Sie nicht dieses Autorennen gewonnen? Zusammen mit meinem Co-Piloten Ricky Hallgarten. Der hat aber nur die Landkarten gelesen. Großartig. In diesem Ford? Ja, den haben Sie mir als Siegesprämie geschenkt. 10.000 Kilometer in nur 10 Tagen. Erika tätschelt ihr Auto. Wir haben die Länder öfter gewechselt als die Kleider. Deutschland, Schweiz, Frankreich, Spanien, Portugal, Österreich, Ungarn, Jugoslawien und zurück nach Berlin. Erika strahlt. Darf ich Sie vielleicht um ein Autogramm bitten? Aber gern. Haben Sie vielleicht? Die Mechanikerin blickt sich suchend um. Ihre Freundin beugt sich nach vorne und reicht ihr einen Stift sowie ihren Zeichenblock, eine neue Seite aufgeschlagen. Erika unterschreibt mitsamt Schmierfleck von ihren Händen. Besonders authentisch, entschuldigt sie sich und hebt den Block. Darf ich? Nur zu, antwortet die Zeichnerin. Erika bittet Annemarie, mit ihren sauberen Händen durch die Skizzen zu blättern. Wir sehen elegante Damen im Abendkleid mit Federboa und Zigarettenspitzen, kecke Gören mit Monokel, Partygesellschaften mit schnellem Strich umrissbetont aufs Papier gehauen. Erika nickt anerkennend. Dürfte ich vielleicht Sie malen? Fragt die Zeichnerin Annemarie. Die ist ganz verwirrt. Oh nein, danke, lieber nicht. Die Zeichnerin mustert Annemarie noch etwas, dann reicht sie ihr ihre Visitenkarte. falls Sie es sich anders überlegen. Jeanne Mammen, Kurfürstendamm 29. Annemarie nimmt die Karte, kehrt den beiden aber rasch den Rücken zu. Jeanne Mammen und die Mechanikerin sehen sich kopfschüttelnd an. Erika spannt eine Speiche ein. Wie hast du die Therese eigentlich kennengelernt? Fängst du schon wieder an? Die Therese ist doch viel zu dick für dich. Und du bist mir zu dünn. Ich mag Frauen, keine Knaben. Annemarie fängt wieder an zu weinen. Herrgott, Annemarie, was fange ich bloß mit dir an? Schau, du brauchst einen Beruf. Du musst etwas tun. Für was hast du überhaupt promoviert? Wen interessiert schon die Geschichte des Oberengadins im Mittelalter? Du könntest doch habilitieren. Frauen in die Wissenschaft. Oh nein, die Dissertation war Krampf genug. Was willst du denn dann machen? Annemarie zuckt mit den Schultern. Du kannst doch nicht immer nur im Montbijou des Westens rumhängen. Erika hat einen Einfall. Sie zieht ihren Tornister heran und holt eine Zeitschrift heraus. Garçon erkennen wir, kleiner darunter Junggesellin. Hier, schreib doch auch. Erika blättert. Das wäre doch was, so zum Reinkommen. Annemarie atmet schwer auf und blättert lustlos durch die Zeitschrift. Immer wenn Ricky unterwegs den Wagen getankt hat, habe ich einen Artikel geschrieben. 4 Kolumnen hat Tempo gedruckt. Gratulation, sagt Annemarie traurig. Ach, Annemarie, willst du da nicht wenigstens verreisen? Verreisen? Um etwas zu erleben und dann darüber zu schreiben. Übrigens fahre ich Weihnachten auch wieder nach München. Nach Neujahr trete ich dort bei einer pazifistischen Frauenversammlung auf, die von der Internationalen Frauenliga für Frieden und Freiheit organisiert wird. In München? Ich werde politische Texte rezitieren. Es ist höchste Zeit, dass wir diesem braunen Pack Einhalt gebieten. Du willst doch nur wieder zur Therese. Erika seufzt. 2 elegante Damen betreten die Werkstatt. Rasch schnellt Jeanne Mammen aus dem Maybach. Die Mechanikerin macht einen Kratzfuß, ironisch mit dem Poliertuch wedelnd. Stolz deutet sie auf das Automobil. Wie neu! Auf den zweiten Blick wirken die beiden Damen ein wenig halbseiden. Kritisch begutachten sie ihren Maybach. Da fällt ihnen Annemarie auf. Sie stoßen einander und treten auf die andere Seite der Zapfsäule. Ach, Sie hier, fragt die eine. Annemarie hüstelt verlegen. Das Montbijou des Westens veranstaltet demnächst wieder einen großen Ball, richtet sich auch die zweite an Annemarie. Jans was Feines, nur für unsere Mitglieder. Wir erwarten die berühmtesten Filmstars, Sängerinnen, Schauspielerinnen, Malerinnen, Journalistinnen, Wissenschaftlerinnen, Unternehmerinnen und so weiter. Prächtige Abendroben, Perlenschnüre, Schmuck, alles übernimmt die erste wieder. Wollen Sie nicht dabei sein? Manche unserer Damen haben eine Schwäche für Herrenimitatoren, besonders wenn sie gut führen können. Tanzen Sie Tango, Fräulein Schwarzenbach? Tango? Wir haben Sweet Sue and her Society Syncopators aus Chicago engagiert. Ram-ta-ta-ta-ta, ram-ta-ta-ta-ta. Die erste wiegt sich vor Annemarie lasziv in den Hüften. Kennen wir die Melodie nicht schon? Aber ja, Jeanne Mammen singt auch schon mit.

Wenn Sie im Abendanzug vom Herrenschneider erscheinen, erlassen wir Ihnen das Eintrittsgeld, sagt die zweite. Und ich muss nicht betonen, dass unsere Damen sehr großzügig sind. Sie kneift ein Auge zu. Die beiden steigen in ihren Maybach und fahren davon. Die vier starren ihnen nach. Ui, staunt Jan Mammen. Eine Einladung von Daphne und Josephine persönlich. Ha, ein Tänzer. Erika schüttelt den Kopf. Wenn die wüssten, wen sie da gefragt haben. Annemarie schaut Erika mit großen Augen an. Ich will nicht tanzen. Ich will nicht verreisen. Und ich will nicht schreiben. Ich will dich.

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1: Die armen Radiohörerinnen und Radiohörer von Radio Rabe, sie konnten jetzt nicht miterleben und mitfeiern, wie Angela Steidele eine Zuschauerin zum Eintänzen gebracht hat. Das war ein sehr schönes Bild. Vielen Dank, dass Sie mitgemacht haben. Sehr schön.
2: Danke sehr.
1: Es drängen sich viele Fragen auf nach diesem Stück, was wir gehört haben. Unter anderem, was ist überhaupt ein Nippelspanner?
2: Ein metallener Gegenstand. Ja.
1: Nein, die Frage hat durch einen ernsten Hintergrund, denn es geht hier um Erika Mann, die auch eine Autoleidenschaft hat. Sie ist weit gereist mit ihrem Wagen, du hast uns ja eben ein Exemplar schon vorgeführt. Und das Automobil hatte in der Zeit eine ganz besondere Bedeutung für Frauen, auch für die von mir schon leider vorweg verratene Annemarie Schwarzenbach, eine ganz besondere. Es war eine Art Befreiungswerkzeug.
2: Genau. Wo wir heute sehen, dass wir Abschied vom Automobil nehmen müssen, dürfen wir trotzdem nicht vergessen, dass das Auto mal tatsächlich ein Medium oder ein Ding der Befreiung war. Und zwar insbesondere für Frauen.
1: Und Erika Mann, wohlhabende Frauen.
2: Für wohlhabende Frauen. Nichtsdestotrotz auch wohlhabende Frauen sind Frauen geblieben. Und wir hatten es gestern Abend stark von den Nöten des Patriarchats. Für Frauen wie Annemarie Schwarzenbach und Erika Mann war das Automobil die Möglichkeit, weite Wege selbstständig zurückzulegen, Freiheit im Reisen, Unabhängigkeit. Das mag beim Abgesang aufs Auto, dem Notwendigen, trotzdem nicht vergessen bleiben. Klammer auf, übrigens auch die Zigarette, von der wir Abschied nehmen müssen, war trotzdem, wenn eine Marlene Dietrich mit ihrem Rauch in Schwarz-Weiß, boah, ist das erotisch, ja, Klammer zu. Aber ich möchte noch, ich würde gerne auf zwei Dinge hinweisen. Der Song Schöner Gigolo, Armer Gigolo durchzog Marlene Dietrichs Karriere. Ihr Lieblingslokal war die Silhouette, in der ich sie im ersten Kapitel auftreten lasse. Und sie war dort und hat mit Freunden aller sexuellen Orientierung gefeiert, als sie gehört hat, dass sie die Lola Lola im Blauen Engel spielen wird. Und genau in dem Moment ertönte Schöner Gigolo, Armer Gigolo. Das ist, ich führe dieses Chanson deswegen, und es war der letzte Chanson, den sie überhaupt im Film gesungen hat, in ihrem allerletzten Auftritt in dem Film Schöner Gigolo, mit David Bowie übrigens, als alte Frau, etwas geisterhaft, hat sie da einen Kurzauftritt, und das ist mit ihrer altersbrüchigen Stimme, haben wir jetzt eine sehr langsame Fassung dieses Chansons gehört. Im Roman taucht er immer wie mit der rhythmischen Ziehharmonika auf. Ein Roman kann mit solchen Worten, die immer wiederkehren, als Signal arbeiten, und dabei wird dann dieses Chanson aufgerufen, mit dem der Roman tatsächlich auch endet. And life goes on without me. Und dann möchte ich in die Runde fragen, wer hat Daphne und Josephine and Sweet Sue and her society syncopators enträtselt? Niemand? Ah, schade, ich hätte jetzt gedacht, dass mehrere Arme hochgehen. Das ist eine Referenz an die beste Filmkomödie aller Zeiten. Billy Wilders, ja, da ist es, Francesco. Billy Wilders, Some Like It Hot. Tony Curtis und Jack Lemmon als Daphne und Joseph

0: viel im Damenorchester, aber mit Marilyn Monroe, und die spielt in der Kapelle von Sweet Sue and Her Society Syncopators.
1: Eines hat man als Leserin oder Leser des Buches nicht ganz so leicht entschlüsselt, wie du es hier vorgetragen hast. Wenn man eben zugehört hat, wie du Erika Mann intoniert hast und Annemarie Schwarzenbach, lässt das Ganze einen Schluss zu. Erika Mann war eine außerordentlich durchsetzungsfähige Persönlichkeit, auch eine, die offensichtlich nicht so leicht anbrennen ließ. Und Annemarie Schwarzenbach war, wenn ich deiner Spreche folgen darf, eine trübe Tasse.
0: Ja. Ich traue mich das auch hier zu sagen, sie war eine trübe Tasse.
1: Es fällt ja einmal auch der Begriff hier Engel, ja, und es gibt auch eine Biografie über sie, die trägt auch den Titel
0: Das
1: Engel.
0: Ist ein Zitat von Klaus Mann. Mann hat sie, wie ist es genau, bitte Hilfe aus dem Publikum, nicht ein verwunschener Engel, ein Engel.
1: Ja, genau, ich komme auch nicht drauf.
0: Weiß einer, naja.
1: Trostlos? Egal.
0: Ein untröstlicher Engel.
1: Untröstlich, siehst du,
0: so,
1: mit dem Trost.
0: Jetzt haben wir es, genau. Ich bin dieses Frühjahr zu einer Annemarie-Schwarzenbach-Tagung nach München eingeladen worden, in die Monazensia. Das ist das sehr stattliche Literaturarchiv in einer wunderbaren Münchner 19. Jahrhundert-Villa. Die Universität Zürich war auch mit an Bord und hat viel Geld dazu gegeben. Und ich wurde eingeladen, den Festvortrag zu halten. Und mir wurde aber nicht gesagt, wie und warum. Und ich war die ganze Zeit nervös, bin ich eingeladen worden, weil die Einladenden Annemarie Schwarzenbachs Gastauftritt ihn ins Dunkel kennen oder obwohl sie ihn kennen. Und die Auflösung kam tatsächlich erst bei meiner Anmoderation. Ich war nämlich zu schüchtern, es war gut dotiert. Ich wollte also den nicht verlieren und nicht sozusagen im ungünstigsten Fall die erst auf etwas aufmerksam machen, was sie lieber nicht gewusst hätten. Aber in der Anmoderation wurde breit auf dieses Buch eingegangen und dann wusste ich also, okay, auch in der Erika-Mann-Stadt München und in der Annemarie-Schwarzenbach-Stadt Zürich hat man Humor. Und hat mich deswegen eingeladen.
1: Aber es gibt ja Fotos von ihr und sie muss wahnsinnig schön gewesen sein. Das sehen wir in den Fotos. Aber das reicht ja manchmal im Leben nicht.
0: Es ist, Annemarie Schwarzenbach hat große Verdienste in ihren Reisereportagen, insbesondere nachdem sie in den USA war und ihr soziales Gewissen entdeckt hatte. Danach wird ihr Fotoreportagewerk sehr interessant. Und man muss es sagen, ihr literarisches Werk ist uninteressant. Bleibt langweilig und blutarm. Und wäre sie nicht so unendlich fotogen gewesen, wäre sie als literarische Autorin vergessen. Aber ich möchte ihre Arbeit als Fotojournalistin deswegen hervorheben. Es gibt etwas mehr als ihre fotogene Schönheit, das sie uns hinterlassen hat.
1: Das ist ja genau in dem Dialog hier auch, wo Erika Mann sagt, es gibt einen neuen Typ Schriftstellerin, die Frau, die Reportagen macht. Das nimmt ja Annemarie Schwarzenbach dann auf. Aber es gibt noch einen Aspekt, auf den ich dann gern zu sprechen kommen würde, nämlich den sozialen. Erika Mann und Schwarzenbach kommen aus sehr begüterten Häusern. Ja, also bei Thomas Mann, klar, ein wohlhabender Schriftsteller. Der Vater Schwarzenbach war ein steinreicher Seidenfabrikant. Und die dritte Person, nämlich Greta Garbo, kommt aus ganz anderen Verhältnissen, nämlich aus, ich will nicht sagen prekären, aber proletarischen. Wie macht sich diese Spannung in diesem, auch im Verhältnis zu den beiden anderen bemerkbar für dich?
0: Das war ganz wesentlich, all das unterzubringen. Also die gehätschelten jungen Frauen, die alles haben und für die Emanzipation daher relativ einfach ist. Ich möchte die Lebenstragik von Schwarzenbach nicht verschweigen dabei. Und Erika und Klaus Mann waren drogensüchtig, also ganz so einfach war das auch nicht. Es gibt auch Unglück unter reichen Leuten. Aber die soziale Dimension mit Greta Garbo, einem echten Proletarierkind, das sie immer blieb, und das bleibt sie auch im Roman, da konnte ich die literarische Figur eng an der historischen Gestalt entlang führen. Sie hatte mit 35 genug verdient, trotz Börsencrash und allem, um ihr Leben nicht mehr arbeiten zu müssen und wohlhabend zu leben. Und trotzdem hatte sie immer Angst. sie konnte, dass das Geld einfach mal weg sein kann. Und dass sie aber in ihrer Situation, sie wurde bis in ihr hohes Alter von Paparazzi verfolgt und sie war für alle in ihrer Lebenszeit, war sie erkennbar und musste sich verstecken. Bekannt sind eben ihre Sonnenbrillen, die großen Hüte und so. Und sie hat darunter furchtbar gelitten. Also so eine Frau kann nicht einfach wieder arbeiten gehen. Das war, also für die war das existenzbedrohend, obwohl sie reich war, weil sie das, die Armut verinnerlicht hatte. Und auch Salka Viertel musste immer arbeiten gehen, hat in ihren Memoiren, die im Buch eine Rolle spielen, sehr betont, dass sie immer putzen gehen musste. Ihr Mann hat nichts verdient, sie musste für die drei Söhne aufkommen, sie wusste oft nicht, wie es am Monatsende aussieht und so weiter. Also die ganze soziale Dimension ist natürlich wesentlich, sowohl für die Gesamtdarstellung als auch das Gefüge zwischen den Figuren.
1: Und es gibt noch einen Aspekt, den du sehr deutlich ausmalst, sage ich jetzt mal, oder ausfilmst, nämlich den, dass die Garbo, obwohl sie ja letztlich ein Superstar geworden ist, bis an ihr Lebensende als solcher gegolten hat, dieses Starsein, diesen Starrummel abgelehnt hat. Und ich führe das auch so, wie du es beschrieben hast, das ist sehr anrührend, muss ich sagen, auch darauf zurück, dass sie dieses Überreiche, diesen Glamour von Hollywood gar nicht wollte, nicht an sich rankommen lassen wollte. Das finde ich interessant.
0: Und Marlene Dietrich war das absolute Gegenteil. Und es ist so spannend, die zu vergleichen, weil beide zum Teil so ähnlich waren als Superstars der Schwarz-Weiß-Ära. Man muss sich klar machen, dass es Weltstars erst gibt, seitdem es den Film gibt. Vorher gab es natürlich lokale Berühmtheiten in allen Erdteilen, aber weltübergreifende Stars gab es erst mit dem Film. Und die Namen Garbo und Dietrich stehen da mit in erster Reihe. Und beide stehen für eine Androgynität, stehen für ein Frauenbild, das widerspenstig ist. Die sind eben nicht das Heimchen am Herd, wie dann Doris Day später zum Beispiel. Für mich sind die beiden im Grunde Vollenderinnen der ersten Frauenbewegung, die im 19. Jahrhundert begann mit dem Kampf um bürgerliche Rechte für Frauen, Bildungschancen für Mädchen. Und als Frauen in den meisten westlichen Staaten dann 1918 bis 20 endlich auch das Wahlrecht errungen hatten, kamen dann sofort Garbo und Dietrich und befreiten die Frauen in persönlichen Dingen, buchstäblich. Marlene Dietrich mit der Hose, Greta Garbo hat nie einen BH getragen, weder privat noch auf der Leinwand. Beide hatten Liebesbeziehungen zu Frauen und Männern, darüber hat die Weltpresse berichtet, also unglaubliche Emanzipationsgestalten.
1: Ich habe noch einen Nachtrag, die Therese von der eben, mir fällt gerade der Name nochmal, das Therese Giese, das sollte man nur nochmal sagen.
0: Oh, ja, stimmt.
1: Das haben wir sonst vergessen.
0: Danke.
1: Die ja tatsächlich auch mit Erika Mann ein Verhältnis hatte, eine wunderbare Schauspielerin, ich habe sie nie erlebt leider, aber die Zeit war falsch. Ich hatte jetzt noch, über Therese Giese habe ich meine Frage vergessen. Ich würde deshalb sagen, wir gehen zum nächsten Leseteil.
0: Voilà. Da gehen wir wieder
1: Entschuldigung, ich habe es wieder. Ich habe es wieder, Entschuldigung, die kleine Unterbrechung. Ich wollte darauf hinweisen, auch damals gab es schon einen Backlash, auf den wir noch zu sprechen kommen werden, wenn wir über den heutigen reden. Nämlich Greta Garbo hat mit Königin Christine letztlich Hollywood an den Rand der Toleranz gebracht. Genau. Der Film wurde später in Hollywood aus dem Verkehr gezogen. Weil das, was du gerade beschrieben hast, diesen neuen Typus Frau, der ja unübersehbar war, ja, den verkörpert sie eben auch in diesem Film mit dem entsprechenden Background. Und das war dann definitiv zu viel für ein Hollywood, das vorher, wir haben ja die Vorspende gesehen, vorher so viel von Europa übernommen hat, von den liberalen Gedanken, von allem, das wollte ich noch anführen.
0: Genau, gut, dass du es gesagt hast. Das Stichwort ist der Hays Code. Das war vorher eine freiwillige Selbstzensur und wurde dann mit Queen Christina, der im Dezember 1933 in die Kinos kam, zu einer staatlichen Zensur. Also nicht nur in Deutschland und in Europa ging es rückwärts, sondern auch in den USA. Jetzt springen wir wieder in die Schweiz, 1969, zu diesen zwei Paaren oder Zuordnungen, Erika Mann und Signe von Scanzoni. Die war 10 Jahre jünger als Erika Mann. Und hat als Deutsche und nicht Jüdin den Nationalsozialismus in Deutschland zugebracht, wollte Sängerin werden, wollte also während des NS Karriere machen, hat nicht ganz geklappt, weil sie Tuberkulose hatte oder den Verdacht und ebenfalls in Davos in den 1940er Jahren kuren musste. Und hat sich nolens volens mit dem NS-Regime arrangieren müssen, was in ihre spätere Beziehung mit Erika Mann einigen Pfeffer gebracht hat. Denn Erika Mann als Antifaschistin, die ins Exil gegangen ist, also die hatten Grund zu reden, was natürlich herrliche Vorlagen auch für einen Roman sind. Die anderen beiden, Salka Viertel und Greta Garbo, die Lebensfreundinnen. Greta Garbo hat nichts anbrennen lassen und guckt sich den ganzen Roman über die noch ziemlich fesche Sinje von Scanzoni genauer an. Und die folgende Szene ist inspiriert, zum Teil sogar wortwörtlich, von dem Bericht, den Sinje von Scanzoni mit ihrem, von ihrem Besuch nur mit Erika Mann in Davos gemacht hat. Sie hat ihr nämlich da im Februar 1969 zum ersten Mal die Vorlage des Zauberbergs gezeigt, wo Erika Mann bis dahin gar nie war. Bei mir im Roman aber ein Ausflug zu viert. Sinje rutscht auf der Rückbank nach vorne in die Lücke und weist Erika den Weg. Mein Gott, noch genauso steil und schmal wie 1941, sagt sie, als Erika abgebogen ist. Ach, wenn die Pferdekutsche mit Hans Castorp und Joachim Ziemsen da hochkommt, dann ja wohl auch ich mit meinen 166 PS, lacht Erika. Wann genau war deine Mutter hier? Möchte Salka wissen. 1912, mehrere Monate. Mein Vater hat sie auf ein paar Wochen besucht. Und ihr Kinder? Personal natürlich. Oben angekommen, parkt Erika und lehnt sich über das Lenkrad. Ein langgestrecktes Gebäude, das vor lauter Balkonlogen löcherig und porös wirkte wie ein Schwamm. Sie nickt zufrieden. Alles aussteigen, bitte. Ihr und Salka fällt das gar nicht so leicht. Es dauert. Sinje und Greta klappen die vorderen Lehnen um und klettern behende hinaus. Früher waren hier keine Parkplätze, sondern Blumenbeete. Sinje schaut sich um, die Autotür noch in der Hand. Front- und Hauseingang sind unverändert. Sie bemerkt, dass Greta Salka führt und bietet Erika den Arm. Sie gehen durch die Eingangstür. Sinje stutzt. Hier, gleich rechts, war der kleine Glasverschlag. Im Zauberberg ist es die Concierge-Loge zwischen Haustor und Windfang, verbessert Erika. Sag, bist du eigentlich noch von Hofrat Behrens behandelt worden? Nein, Sanitätsrat Jessen war mittlerweile verstorben. Man erzählte sich aber noch, wie gekränkt er war, von deinem Vater derart karikiert worden zu sein, mit den dämlichen Arztsprüchen und so, wo er wohl tatsächlich ein gebildeter und polyglotter Herr war. Nur die Zwergin war zu meiner Zeit noch hier bedienstet. Man hat ihr gegenüber den Roman jedoch besser nicht erwähnt, da sie einem sonst sofort ihre Gunst entzog. Aber wo sind denn die ganzen Gäste? Der Salon mit den großen Fenstern zum Tal ist menschenleer. Auf den Ski hängen, vermutet Greta. Erika blickt sich um. Aha, sie schweigt einen Moment. Nicht, dass ich den Verein Halbe Lunge erwartet hätte. Und der Speisesaal? Komm, Sinje führt sie durchs Vestibül in den angrenzenden Raum. Neue Tische und Stühle, ansonsten wie früher. So klein? Erika geht gestikulierend ein paar Schritte. Dann war dort der schlechte und hier etwa der gute Russentisch? Vermutlich. Erika sieht Sinje schelmisch an. Würdest du bitte mal die Tür zuknallen? Sinje geht zum Eingang. Oh nein, eine Schwingtür! Salka und Greta schmunzeln. Erika atmet einmal durch. Lasst uns im Salon einen Kaffee trinken. Sie gehen zurück. Sinje deutet nach rechts. Das Grammophonzimmer. Hier? Erika tritt ein und mustert die vier Korbsessel sowie die traurige Zimmerpalme. Hier soll Hans Castorp seiner etwas ins Lasterhafte abbiegenden Leidenschaft gefrönt haben? Im Gesicht leise Zweifel folgt sie mit bedächtigen Schritten den anderen. Im Salon rückt Greta Salka einen Sessel mit schöner Aussicht zurecht und setzt sich neben sie. Ich melde unsere Ankunft, damit die Hausdame ihr Placet zur Besichtigung geben kann, sagt Sinje und verschwindet. Erika nimmt gleichfalls Platz. Dichtung und Wahrheit. Glanz und Größe entstehen in der Vorstellung, meint Greta. Sinje kehrt in Begleitung eines Kellners im schwarzen Anzug wieder, der Mokka serviert. Erika rührt schmerzlich lächelnd in ihrem Tässchen. Davos, Zauberberg, Pfeffermühle. Der Fischerverlag bekniete damals meinen Vater, mäßigend auf mich Pfeffermüllerin einzuwirken. Ha, nichts lag mir ferner, aber es nutzte alles nichts. Sie schüttelt traurig den Kopf. Ich, Vaters Tochter, Wotans kühnes, herrliches Kind, habe damals mit ihm gebrochen. Entsetzlich. Sinje richtet sich erstaunt auf. Davon findet sich ja aber gar nichts in den Briefen deines Vaters, die du herausgegeben hast. Erst als die Neue Zürcher Zeitung gegen die Emigrantenliteratur polemisierte, machte er seinen Bruch mit dem nationalsozialistischen Deutschland öffentlich. Da schrieben wir schon 1936. Hat Sinje Erikas Bemerkung nicht gehört? Es hat in Deutschland niemanden gewundert, dass der Bruch erst 36 kam, befindet Sinje. Man konnte ja noch seine Bücher kaufen. Und dein Vater war schließlich lange als Reaktionär bekannt gewesen. Im Gegensatz zu deinem Onkel Heinrich. Ah, geh! Heinrich hat die Dichtung zu sehr in den Dienst politischer und sozialer Wünschbarkeiten gestellt. Er glaubte allen Ernstes, nur wem am endgültigen Sieg der Demokratie gelegen sei, könne gelungene Werke hervorbringen. Salka leert ihr Tässchen. Dein Vater hat schon überraschend lang der Selbsttäuschung angehangen, man könne ein unpolitischer Kulturmensch sein. Und sich hinter seiner brillanten Ironie verschanzt. Er hat sehr wohl dazu gelernt, sonst hätte ich mich doch nie wieder mit ihm versöhnen können. Aufbruchsbereit umgreift Erika beide Armlehnen mit den Händen. Wo wir schon von den heiklen Dingen sprechen, wollen wir uns den berüchtigten Keller ansehen? Sie schafft es gerade so, ohne Hilfe aus dem Korbsessel. Greta geleitet Salka zum Aufzug. Mir hat er am Abend von Heinrichs 70. Geburtstag gesagt, er wolle doch nur ein wenig höhere Heiterkeit in die Welt tragen, murmelt sie, mit Krümeln deines Schokoladenkuchens im Schnurrbart. Das verschnörkelte Gehäuse ist unverändert. Schaut! Sinje hält den anderen die Lifttür auf. Zur Generaluntersuchung, befiehlt Erika scherzend. Im Keller geht Sinje zielsicher voraus, öffnet eine Tür und steht in einer Bar mit Tresen samt Zapfhahn. In Regalen dahinter warten Gläser und Hochprozentiges. Sie lacht. Nun ja, hier hätten sich Hans Castorp, Joachim Ziemsen und Claudia Schuscher auch treffen können. Ist doch gut, dass die Röntgenapparate verschwunden sind, meint Salka. Erikas Enttäuschung wächst. Und die Stätte von Krokowskis geheimnisvollen Seelenzergliederungen? Sinje öffnet eine weitere Tür und steckt den Kopf ins Zimmer. Wäschemangel, Bohnermaschine, Teppichklopfer. Erika geht direkt zum Aufzug zurück. Im Erdgeschoss wundert sie sich erneut. Aber wo ist denn das Restaurant, in dem Hans Castorp und Joachim Ziemsen am ersten Abend essen? Gegenüber den Gesellschaftsräumen, heißt es doch. Gegenüber dem Salon ist nur Platz für Garderobe und WC. Wir waren uns schon damals sicher, dass Thomas Mann nicht nur das Waldsonatorium beschrieben hat. Manches wirkt wie von der Schatzalp, meint Sinje. Sollen wir nachsehen, ob die ihre Leichen immer noch auf der Bobbahn nach unten schicken? ist ein hübscher Spaziergang. Erika greift sich an die Stirn. Ich brauche einen Cognac. Sie nehmen ihre alten Plätze ein. Erika schüttelt den Kopf. Hier sind also in jener Nacht die Schweinchen gemalt worden? Ach, sagen Sie, Greta, arbeitete mein Bruder Klaus nicht nach dem Krieg an einer Drehbuchfassung des Zauberbergs mit Ihnen in der Hauptrolle? Wie, du als Hans Castorp? Salka kichert. Nein, als Claudia Schoscha. Deshalb habe ich auch abgesagt. Selbst Orson Welles hat sie einen Korb gegeben, sagt Salka zu Erika und Sinje. Greta wartet mit der Antwort, weil der Kellner den Cognac bringt. Ich habe ihm gesagt, ich würde schon eine Rolle annehmen, aber sie darf weder männlich noch weiblich sein. Salka rollt mit den Augen. Aber dann wäre Claudia Schoscha doch ideal gewesen. Der, betont Erika, ist schließlich ein astreiner Damenimitator. Alle drei sehen sie überrascht an. Frauen haben meinen Vater nie interessiert. Seine besseren Frauenfiguren sind alles Selbstporträts oder verkappte. Erika deutet mit ihrem Cognac-Schwenker ins Ungefähre. Wisst ihr, was Klaus und ich uns manchmal gefragt haben? Ob nicht der Film Mitschuld an Hitler ist? Wie? Fragen die anderen unisono. Na, der Aufstieg des Faschismus verlief parallel zur Entwicklung des Films. Schon mal bemerkt? Alle lassen Erikas Frage verblüfft auf sich wirken. Berthold, mein Ex-Mann, fand ein Medienwechsel helfe der Restauration, sagt Salka schließlich. Der letzte vor dem Film war ja der Druck mit beweglichen Lettern, Gutenberg. Und was kam dann? Reformation, Bauernkrieg, Gegenreformation, der 30-jährige Krieg, Elend und Tod für die Armen, noch mehr Geld und Macht für die Reichen. Erika zündet sich ebenfalls eine Zigarette an. Die UFA wurde im Ersten Weltkrieg nur zu Propagandazwecken gegründet. Ludendorff wollte Freund und Feind durch Filme beeinflussen, um den Krieg doch noch zu gewinnen. Heroische Bilder aus den eigenen Schützengräben und verreckt ist immer nur der Feind. Und als der Film technisch perfekt und so naturalistisch war, dass man ihn für eine Dokumentation der Wirklichkeit hielt, da hat Hitler die Macht ergriffen. Erika setzt ihr Glas ab. Sinje lacht nervös. Ihr redet so abgehoben wie Settembrini und Naphta.

0: Ich komme auf ein Zitat zurück, das du eben gelesen hast, das ich mir auch rausgeschrieben hatte, über Heinrich Mann. Er glaubte allen Ernstes, nur wem am endgültigen Sieg der Demokratie gelungen läge, der könne gute, gelungene Werke hervorbringen. Und es schließt sich die ganz simple Frage an, meinst du mit einem solchen Roman, der politisch auch Stellung bezieht, in dem du Stellung beziehst, kann tatsächlich etwas bewirken?
1: Das ist ein Originalzitat von Erika Mann. Übrigens, Klammer auf, das liegt mir auch noch im Herzen. Greta Garbo, ganz zurück, hat von ihrer Kindheit auch gesagt, when I was a little boy, sowas würde ich mich nicht trauen, in einen Roman zu integrieren, als ich ein kleiner Junge war. Und das sind das mit der Frage Demokratie und Kunst. Also gibt es eine Chimäre wie die Autonomie der Kunst oder steht die Kunst nicht wie alle Lebenserscheinungen innerhalb einer Gesellschaft und muss sich positionieren, ist natürlich die große Frage für damals und für heute und für Schriftstellerinnen und Schriftsteller, die beim Queerlesen auftreten, natürlich. Die große Familie Mann ist für diese Frage ein Festessen sozusagen, denn Heinrich Mann hat sich sehr stark engagiert und glaubte daran, dass Kunst eine Aufgabe habe, im weitesten humanistischen Sinne und im engeren demokratischen zu wirken. Während Thomas Mann solche Erkenntnisse bis zuletzt abgewürgt hat und wenigstens zum Antifaschismus getragen werden musste. Ne? Also wir wissen es, er war ja im Ersten Weltkrieg wirklich ein Reaktionär, Betrachtungen eines Unpolitischen, unlesbar, furchtbar, ist dann während der Weimarer Republik einen weiten Weg gegangen, aber nur aus Abscheu vor der rechten Gewalt. Er ist letztes Jahr im Thomas-Mann-Jahr als Demokrat gefeiert worden. Nichts könnte unsinniger sein. Antifaschismus ist nicht dasselbe wie Befürwortung von Demokratie. Thomas Mann war überzeugter Antifaschist, aber sein politisches Bekenntnis blieb immer undeutlich. Und er war ein gewesenes Aristokratensöhnchen, also bürgerliches Patriziat in Lübeck, und war sein ganzes Leben ein gefühlter Geistesaristokrat und fand immer, dass für die Familie Mann andere Regeln gelten müssten als zum Beispiel gleiches Wahlrecht auch für seine Putzfrau. In diese Niederungen hat er sich aber nie begeben, sondern bei ihm war mit sehr engagiertem Antifaschismus, ja, aber damit dann auch Schluss. Und so diskutiert der Roman verschiedene Positionen, denn es geht ja nicht nur um die Kunst, sondern es geht auch immer um die Künstlerinnen und die Künstler und wie sie sich engagieren oder nicht. Das Französische kennt Literatur engagée. Der deutschsprachige Raum ist geplagt und heimgesucht von Kants interesselosem Wohlgefallen und einer angeblichen Autonomie der Kunst, wie wenn die Kunst völlig für sich irgendwo stünde und nichts mit Gesellschaft und Unterdrückung Männern und Frauen zu tun hätte. Also es ist klar, wo mein Herz schwebt. Ich sehe im weitesten Sinne, es liegt mir das Wohlwollen von vielen Menschen am Herzen. Voilà.
0: Wir leben in den Vereinigten Staaten, da wird es schon durchgeführt und bei uns wird damit gedroht. Ich denke an das Parteiprogramm der AfD in Sachsen-Anhalt für den kommenden Landtagswahlkampf. Sehen wir, dass sie sich sehr stark auf die Kultur beziehen. Natürlich. In den Vereinigten Staaten wissen wir, was passiert. Ich brauche es nicht weiter auszuführen. In die Museen wird eingegriffen, die Freiheit der Kunst wird beschnitten etc. pp. Aber hier wird auch von den Rechten die deutsche Kunst gefordert. Das Deutsche in der Kunst. Das heißt, also das ist so sinnfällig, dass man genau da ansetzen möchte. Und die Frage ist, welche Romane dann eigentlich noch entscheiden können und welche nicht. Es stellt sich aber auch die Frage an, brauchen wir überhaupt noch Romane?
1: Aber selbstverständlich. Es überrascht mich überhaupt nicht, dass in der Ukraine die Theater und die Opern voll sind und die Konzerte. Wir brauchen die Kunst, um Menschen zu bleiben. Wir brauchen die Wissenschaften natürlich, aber die Wissenschaften sehnen sich immer nach klaren Antworten. Und die Künste sehnen sich nach Fragen. und stellen den Diskurs mit dem Publikum auf ihre Weisen, und die ist halt ästhetisch, nicht durchbuchstabiert wie die Wissenschaft, sondern ästhetisch mit ihren Mitteln, die Musik, die Fotografie, die Literatur in mehrdeutiger Sprache und Erzählen, und bietet so dem rezipierenden Publikum die Möglichkeit, mitzudenken, Trost zu finden, neue Fragen zu finden und am Menschsein miteinander teilzuhaben. Und wir brauchen die Kunst immer und erst recht in Zeiten der Not.
0: Nun bist du Cineastin, wie du zu Beginn des Nachmittags schon gesagt hast, und schreibst diesen Roman als eine Art Film, den wir lesend folgen. Nun hat der Film große Manipulationsmöglichkeiten, das wissen wir. Es war ja auch eben die Rede von Hitler, hat es sofort erkannt, diese Mittel. Und wir haben eine neue Bildsprache durch die digitale Revolution. Das heißt, wir gewöhnen uns, oder ja, gewöhnen wir uns, ist die Frage. Wir müssen mit einem neuen Misstrauen eigentlich Bildern gegenübertreten, auch Erzählten in Bildern. Wie stehst du zu diesem neuen Phänomen? Das ist wieder ein Einschnitt in eine Kulturgeschichte, wie du sie eben auch übrigens vorgelesen hast nochmal, was in den Etappen jeweils vorgenommen ist. Und jetzt kommt ein ganz neuer Punkt, auf den wir wie reagieren können.
1: Ich habe erst kapiert, dass durch mein lebenslanges cineastisches Hobby ich mir einen Stoff erarbeitet habe, den ich in einem Roman heben kann, nämlich unter der Frage, welche Parallelen bestehen zu dem Medienwechsel Film, zum Medienwechsel Digitalisierung. Denn die Verunsicherung über die Darstellung von Wirklichkeit hat mit der Fotografie begonnen und wurde durch den Film dann ganz und gar grundlegend. Der Film wurde 1895 als dokumentarisches Medium wahrgenommen. Die ersten Streifen sind auch dokumentarisch. Man hat aber sehr bald gemerkt, dass man Propaganda damit machen kann, dass man Nachrichten machen kann, dass man Journalismus machen kann, dass man Kunst damit machen kann. Und die Mittel, die filmischen, ähneln sich aber, sind fast immer dieselben. Und das frühe Filmpublikum zu Beginn des 20. Jahrhunderts war in einer Art Wirklichkeitsschock. Berühmt sind ja diese Berichte von den ersten Kinos, von den ersten Einstellungen, wo eine Lokomotive frontal auf die Kamera, die im Gleisbett montiert war, zugerast ist und die Zuschauenden rausgerannt sind, weil sie noch nicht die Seherfahrung hatten, wie wir, cool, gleich fährt's über uns drüber, uns passiert schon nichts. So wurde das Bild auf der Leinwand gemacht. Und schon damals sind Diskurse geführt worden über wem und was kann man eigentlich noch trauen. Das heißt, unsere heutige Verunsicherung hat eine Vorgeschichte, und ist es ja nicht von ungefähr, dass der digitale Wandel vor allem Filmchen basiert ist. Es werden ja nur noch wenige Fotos gepostet, und wer glaubt, mit einem Text im Internet erfolgreich zu sein, herzlichen Glückwunsch. Das heißt, dieses Durchexerzieren, was sehen wir, wenn wir einen Film sehen, welche Projektionen sehen wir, hat eine lange Geschichte, Vorgeschichte, die der Roman exemplifiziert. Und natürlich ist der Roman so gebaut, dass wir ständig über unsere eigene Gegenwart nachdenken sollen. Und sozusagen eine herzliche Bitte, vertrauen Sie doch noch weiter den altmodischen analogen Medien.
0: Und das Schöne daran ist natürlich, wie auch in diesem Buch Ins Dunkel, dass man sich den ernstesten Themen widmen kann, wie du es getan hast, mit Rückblenden, vielleicht auch mit Vorblenden, was das gerade besprochene Thema angeht. Und es ist auf amüsanteste Art und Weise beschrieben worden. Und dafür danken wir von Herzen. Angela Steide, Ins Dunkel.
2: Ja, das war die Lesung hier im Zellensaal in Erlen. Wir sind live aus Erlen. Die Lesung wurde moderiert von Bettina Böttinger mit der Schriftstellerin Angela Steidele und ihrem Roman Ins Dunkel. Ja, es geht weiter mit der Live-Übertragung um 2 Uhr. Es gibt eine kurze Mittagspause. Jetzt noch mit kurzem Interview mit der Moderatorin Bettina Böttinger. bleibt gerne dran. Und übrigens könnt ihr auch auf rabi.ch alle Sendungen von dieser Sendereihe Festival Radio Musikdorf Ennen nachhören, also auch jetzt zwischendurch, damit euch nicht langweilig wird. Mein Name ist Josheba Zbinden, ich bin hier mit Aitinu an der Technik. Vielen Dank für deinen Einsatz, Aitinu.
3: Merci, dass du da bist. Macht riesig Spaß und sehr, sehr wichtige, coole Diskussionen, wunderbare Bücher.
2: Genau. Sehr wichtig. Passend auch zu diesem Wochenende CSD.
3: Genau.
2: Und ja, wir bleiben dran. Bleibt ihr auch dran. Bis später.

0: Genau, wir sitzen hier im Tellensaal in Erden, sind am Queerlesen und die Lesung ist gerade vorbei mit Angela Steidele und der Moderatorin Bettina Böttinger. Sie sitzt neben mir. Vielen Dank, dass du dir die Zeit nimmst, Bettina. Es ist ein Jubiläum. Dieses Jahr ist es das 20. Queerlesen, das du moderierst hier in Erden. Es ist das letzte Mal gleichzeitig, jetzt endgültig. Es gab schon Gerüchte vorher. Mit welchem Gefühl blickst du auf diese Zeit und auch auf dieses Wochenende?
1: Also ich bin schon ein bisschen wehmütig heute, muss ich sagen. Ja. Aber ich blicke mit großer Dankbarkeit und großer Freude auf diese 20 Jahre. Das ist ja wirklich ein Lebensabschnitt so. Und das Queerlesen hat ja auch eine Entwicklung durchgemacht. Wir haben uns ja am Anfang gar nicht getraut, Francesco und ich, es Queerlesen zu nehmen. Wir haben es ein bisschen versteckt Querlesen genannt. Ja. Und es ist heute eine größere Sichtbarkeit möglich geworden. Und ich bin immer wieder erstaunt und hocherfreut, dass der Tellensaal so gut besucht ist, also praktisch voll ist bei unseren Lesungen. Sogar gestern bei strahlendem Sonnenschein und 16 Uhr war die erste mit Moritz Weber und der Saal war voll. Es war eine tolle Lesung. Angela Steidele ist ein Garant für eine sehr lebendige, ihr habt es ja gehört, hier die Hörerinnen und Hörer von Radio Rabe. Und insofern ist es auch ein wichtiger Meilenstein in meiner persönlichen Entwicklung, weil es natürlich auch immer ein Einstehen für etwas, nämlich für Vielfalt in der Gesellschaft, auch für Demokratie natürlich, für die Akzeptanz aller möglichen Lebensstile. Und gestern war der furchtbare Anschlag auf den CSD in Berlin. Der hat uns heute Morgen erstmal auch beschäftigt hier und mich persönlich auch. Ich war wirklich geschockt, als ich mitten in der Nacht die Nachricht gehört habe. Ich blickte aufs Handy und da kam es natürlich sofort. Und es zeigt natürlich auch das, was Angela Steidele auch gesagt hat. Das, was wir alles erreicht haben, müssen wir immer wieder verteidigen und dafür einstehen. Demokratie ist nicht selbstverständlich. Dass wir hier lesen können in Erne, 20 Jahre lang, dass das Publikum das hören und miterleben möchte, ist ein großer Gewinn. Und ich sage nur, ja, heute werde ich ein Glas Wein mehr trinken, weil ich ja morgen abfahre. Aber ich bin sicher, ich komme in dieses wunderbare Wallis zurück.
0: 20 Jahre, eine lange Zeit. Du hast gesagt, Bettina Böttinger, ein Lebensabschnitt und auch eine Entwicklung oder eine Veränderung, die sich gezeigt hat, wie man queere Literatur präsentieren kann oder was man sich traut. Was ist so die Entwicklung in den Texten, in der Literatur, die du beobachtest hast in dieser Zeit?
1: Eine größere Freiheit. Übrigens in manchen Romanen auch eine größere sexuelle, erotische Freizügigkeit. Dann muss ich sagen, eines haben wir versäumt. Wir sprachen ja früher sehr schlicht und sozusagen ganz klar binär von schwulen Männern und lesbischen Frauen. Mittlerweile umreißt natürlich der Begriff queer eine viel größere Bandbreite von Lebensweisen, die nicht heteronormativ sind. Wir hatten, und das ist das Versäumnis, das ich mir selber ankreiden muss, beispielsweise keinen einzigen Autor, Autorin, die sich als Transmensch geoutet hat und darüber geschrieben hat. Und der Lieblingsroman dieses Jahres ist für mich von Kate Tempest, Ein Leben lang gesucht. Eine eindrückliche, hochpoetische, sprachgewaltige Beschreibung eines Menschen, der die Transition durchgemacht hat, bis zu dem Satz, den er dann sagen kann, ich bin ein Mann. Und diese Entwicklung auch, dass wir uns mehr mit Transsexualität bzw. Transidentität beschäftigen, die hat Queerlesen noch nicht aufgenommen. Vielleicht geht es ja irgendwie weiter und es kommt dann, weil die Welt, das kann man positiv sehen, ist noch vielfältiger geworden, aber auch noch bedrohter.
0: Und in diesem Sinne, du gehörst auch zu einer älteren Generation, wo, also du bist 70 Jahre alt jetzt und vor 30 Jahren hat man noch nicht so von queer und von queeren Identitäten gesprochen. Was möchtest du einer jüngeren Generation von ModeratorInnen ans Herz legen, die sich mit queerer Literatur auseinandersetzen oder das auch diskutieren und präsentieren möchten?
1: Zunächst mal, dass sie da auch ganz klar zu stehen. Es gibt immer noch genug Menschen, die queer leben, sich aber nicht trauen, damit sozusagen, früher sagte man, aus dem Schrank zu kommen. Ja. Und ich kann nur von meiner eigenen Entwicklung sagen, ich bin ja sozialisiert worden in den 70er Jahren. Ich habe mein Studium 76, glaube ich, angefangen. Und damals war es weitestgehend versteckt und diffamiert. Und ich habe wirklich auch in meinem Leben eine ganze Menge eingesteckt. Bin dann aber trotzdem beim Fernsehen gelandet. Ich habe also nicht sozusagen mich weggeduckt oder so. Ich will möglichst unauffällig bleiben, sondern interessanterweise habe ich einen öffentlichen Beruf ergriffen und in diesem Beruf oder in der Berufstätigkeit habe ich immer offen gelebt. Da ist auch natürlich Queerlesen ein Beispiel für, aber auch zu Hause steht das ganz klar im Raum. Und dafür bin ich dankbar, wenn ich auf mein Leben zurückkomme, weil alles viel freier geworden ist, viel selbstverständlicher, die Akzeptanz. Aber es hört nicht auf, dafür zu kämpfen. Und deswegen ist der Aufruf, hört ihr auch nicht auf, dafür zu kämpfen.
0: Du hast es erwähnt, Bettina Böttinger, du hast 30 Jahre beim WDR, beim Westdeutschen Rundfunk, als Moderatorin gearbeitet, über 5000 Gespräche geführt. Und du hast dich da auch mitunter eingesetzt für die Sichtbarkeit von marginalisierten oder vulnerablen Menschengruppen wie AIDS-Kranke zum Beispiel, die du ans Fernsehen gebracht hast. Und auch außerhalb vom Fernsehen engagierst du dich und hast dich engagiert für die Unterstützung von vulnerablen Menschen, unter anderem im Bereich Frauenrechte oder auch für Kinder. Du bist jetzt eben dieses Jahr 70 Jahre alt geworden.
1: Es hört sich schrecklich an, aber es ist so.
0: Und mit Erden geht eine Ära zu Ende. Ist es für dich ein Anlass, aus der Öffentlichkeit zurückzuziehen?
1: Nein.
0: Oder was hast du vor?
1: Nein, gar nicht. Ich falle dir sofort ins Wort. Nein, überhaupt gar nicht. Aber ich finde immer, die Lebensspanne, das merkt man erst beim Älterwerden, ist doch erstaunlich kurz, kürzer als man gedacht hat, als man jünger war. Und deswegen habe ich auch ganz bewusst gesagt, so 30 Jahre Jubiläum, Talkshow am Freitagabend, das reicht jetzt. Es gibt noch so viel anderes. Und 20 Jahre Ehren ist jetzt auch mal sowas Rundes. Und ich möchte nicht den Eindruck erwecken, als säße ich wie so eine Glucke auf sowas wie auch dem Queerlesen hier in Ehren. Da muss Platz für Neues hin, neue Gedanken. Für mich ist das zwar ein bisschen wehmütig, aber es ist auch gut, nach vorne gucken. Ich mache viele Lesungen. Ich sitze im Kuratorium der AIDS-Stiftung in Deutschland. Ich unterstütze Medica Mondiale, Frauenrechtsbewegung natürlich seit vielen, vielen, vielen Jahren. Und ich mache weiter einfach meine Klappe auf.
0: Und das letzte Queerlesen für dich, ist es dieses Jahr in Erden? Ist es auch ein Adieu für Erden oder wahrscheinlich nicht? Ist es auch ein Adieu, ein Abschied für Erden?
1: Nein, für Erden nicht. Ich habe eben schon gesagt, das Wallis, wenn man da einmal war, oder auch hier Erden ist ein Kraftort. Und ich habe ja schon länger gedacht, das ist immer so ein festes Wochenende, das macht so den Sommer so fix und so. Aber sobald ich hier bin und durchatme, ich schlafe auch hier so gut wie nirgendwo anders, muss ich ehrlich sagen. Und natürlich gibt es durch das Queerlesen hier aber ganz viele Begegnungen. Und es ist für mich auch schön, wenn ich zum Supermarkt gehe und dann kommt sofort ein Hallo Bettina. Es ist so ein bisschen wie nach Hause kommen und ich werde das nicht abschneiden. Also hier gibt es mittlerweile auch Freunde. Und das möchte ich auch erwähnen, übers Queerlesen sind auch Freundschaften entstanden. Mit Angela Steidele bin ich befreundet. Mit Christoph Magnusson, das ist mein engster Freund geworden. Er war beim ersten Queerlesen und er ist heute beim letzten Queerlesen.
0: Schön. Und ihn hören wir auch noch zusammen mit dir in der letzten Lesung von Queerlesen, die du moderierst, Bettina Böttinger, eine Möglichkeit noch darauf hinzuweisen, zu teasen.
1: Ja klar, das ist der schreibt ja jedes Mal ganz was anderes. Der letzte Roman war Ein Mann der Kunst, beschäftigt sich mit der Kunstwelt. Diesmal hat er einen Spionageroman geschrieben. Und ich dachte erst, was soll das denn jetzt? Man hat ja da ganz andere Namen im Kopf oder so. Es ist aber auch gleichzeitig so eine Art Zeitpanorama. Er lässt es spielen kurz nach dem Fall der Mauer, wo die ganze Welt im Grunde genommen verändert war, wo aber alles gut zu werden schien, wo neue Freiheiten möglich zu sein schienen. Heute gucken wir darauf zurück und denken, ja, das hat sich ja nun mit Zeitenwende alles so ein bisschen anders gestaltet, als wir es gehofft haben. Aber natürlich ist es Christoph Magnusson und er schreibt es wunderbar, auch ironisch und amüsant, aber trotzdem letztlich auch mit einem kritischen Blick auf die Zeitenwende.
0: Dann freuen wir uns auf die Lesung um 14 Uhr. Vielen Dank für das Gespräch.
1: Sehr gerne.

0: Ja, Sie hören Radio Rabe, wieder einmal hier in Erden im Tellensaal und natürlich auch live übers Radio. Wir sind bei der letzten Lesung angelangt von diesem Wochenende, vom Queerlesen, den literarischen Lesungen mit queeren AutorInnen in Erden zum 20. Mal, ein Jubiläum, und auch zum letzten Mal mit der Moderatorin Bettina Böttinger. Aber auf den Inhalt der Lesung wird das keinen Einfluss haben, oder wir werden sehen. Ja, auf jeden Fall herzlich willkommen. Als Autor ist jetzt da Christoph Magnusson mit seinem Roman Die Reise ans Ende der Geschichte. Und ich übergebe gerne das Wort an Bettina Böttinger.
1: Ja, vielen Dank. Schön, dass es hier wieder voll ist. Und dann sage ich nochmal herzlich willkommen. Gut, dass Sie da sind. Ich hoffe, dass auch hinten der Ton gut ankommt. Ah, danke schön. Wir haben es nämlich neu eingestellt, dass wir ja auch alle was davon haben. Vielen Dank für den Hinweis. Sie sind alle in Sicherheit. Ich kann garantieren, dass nicht getanzt wird. Und es schließt sich ein Kreis. Und insofern hat es doch was damit zu tun, dass das letzte Mal ist, weil das allererste, damals dieses noch Querlesen in Erden, das ich moderiert habe, war unter anderem mit Christoph Magnusson. Christoph, kannst du dich daran erinnern?
2: Das ist jetzt schon denkwürdiger, als ich damit gerechnet hätte eigentlich.
1: Kannst du dich daran erinnern?
2: Ja, natürlich kann ich mich daran erinnern. Was ist das denn für eine Frage? Natürlich kann ich mich daran erinnern.
1: Ich bin mir nicht sicher, ob du dich an gestern Abend erinnern kannst.
2: Nein, das ist ja gar nicht. Ich kann mich also an das Querlesen von vor 20 Jahren kann ich mich besser erinnern als an gestern Abend, ehrlich gesagt. aber das ist ja auch, das war sehr, sehr, sehr besonders, weil erst wollte ich hier ja gar nicht hin, weil ich dachte, ist das so weit und irgendwie und hat auch gar nicht so gut in den Kalender gepasst und so. Und dann hatte mir aber Francesco Walter schon am Telefon gesagt, ja, erst muss man die Leute überreden, dass sie hierher kommen wollen

0: richtig honoriert sind, dass Leute Eintritt zahlen, um eine Literaturlesung sich anzuhören. Das ist für die, das ist in Island oder in Italien, das ist unvorstellbar. Also Eintritt zu nehmen für sowas. Das heißt, wir haben da eine ganz einmalige Lesungskultur in Deutschland, Österreich und in der Schweiz. Und das ist was ganz Tolles, aber das ist natürlich auch Teil meiner Arbeit. Das heißt, normalerweise fahre ich dann da auch nur hin, wenn ich da lese und fahre nicht in meiner Freizeit zu einem Literaturfestival hin, außer Erlangen. Das ist eben wirklich das, der Ort, wo ich dachte, dass hier passiert so viel an menschlichem Austausch drumherum in so einer einmaligen Umgebung. Und was natürlich gerade für so ein queeres Literaturfestival eine einmalige Umgebung ist. Das hat mich von Anfang an fasziniert und deswegen war ich sicherlich auch, ja, vielleicht 8-mal oder so da, als ich, ja. Als ich nicht gelesen habe.
1: Das ist meine Erinnerung an das erste Mal mit dir sind von kulinarischem Einschlag. Ich erinnere mich daran, dass du sehr verzweifelt durch Erlangen gelaufen bist und hast mich dann gefragt, wo kriege ich denn hier Convenience Food?
0: Ja, das ist, da habe ich dann wieder, glaube ich, dann, da hätte ich eigentlich mich auch gleich wieder, hätte ich gleich wieder abreisen können. Das war ein bisschen, ja. Das bringe ich mir jetzt selbst mit.
1: Du hast einen neuen Roman wieder vorgelegt, der, wie alle deine Romane, aus ganz verschiedenen Themenbereichen kommt. Das letzte Mal ein Mann der Kunst, wie der Name unschwer erkennen lässt, dreht sich um einen Künstler und einen Kunstbetrieb-Roman. Und diesmal ist es überraschenderweise für alle und für mich, vielleicht für dich auch, ein Spionageroman, wo dann auch noch ein Dichter als Spion rekrutiert wird, was ziemlich bekloppt klingt und etwas verschroben. Das passt ja auch eigentlich zu dem ganzen Roman und zu den Verwicklungen in dem Ganzen. Ich musste die simple Frage stellen, die du wahrscheinlich jedes Mal beantworten musst, aber fürs Publikum, wie bist du auf diese doch etwas absurd scheinende Idee gekommen?
0: Ja, und wenn ich diese Frage beantwortet habe, dann wirst du und werden sie merken, dass das so absurd gar nicht ist. Ich war ein Jahr in der Deutschen Akademie Villa Massimo in Rom, also dann den Rom-Preis bekommen, der beinhaltet, dass man da ein Jahr wohnt. Das ist so wie das Instituto Cicero, was es da auch gibt. Und da soll man natürlich hauptsächlich alleine in Ruhe arbeiten und sich weiterbilden und irgendwie machen, was man will. Aber es ist eben dadurch, dass es eine echte Akademie ist, auch ganz stark dieser Austauschcharakter zwischen Italien und Deutschland, der da sehr im Mittelpunkt steht. Der führt dazu, dass es zum Teil riesige Veranstaltungen gibt mit Eintritt frei und wo alle kommen können. Aber auch manchmal so kleinere, exklusivere Sachen, wo man bei Botschaftsempfängen eingeladen ist, wo Delegationen kommen, also Ministerinnen, Minister, Leute aus dem Bundestag, Bundesrat und das dann sich mischt mit den Leuten von den anderen Ländern, die da im Politikbereich arbeiten. Und das war so eine relativ neue Welt für mich, das habe ich dann aber sehr gerne mitgenommen und habe da die Erfahrung gemacht, dass wenn man auf so einem Botschaftsempfang ist und wenn die wissen, man ist Künstler, man steht dadurch schon außerhalb ein bisschen, die wissen, ich will nichts von denen, die wollen nichts von mir. Wenn dann noch die Leute mitkriegen, ach, der ist ja nur ein paar Monate in der Stadt und wenn dann der Alkohol umsonst ist und man ein bisschen vertrauenswürdigen Eindruck macht, dann erzählen die Leute einem so einiges. Und das führt wirklich dazu, dass ich am Ende von diesen Empfängen zum Teil dachte, Mensch, jetzt haben mir bestimmt 7, 8 Leute ein bisschen mehr erzählt, als sie eigentlich mir hätten erzählen dürfen. Und dann dachte ich, wenn ich das jetzt systematisieren würde, dann könnte ich daraus eine wunderbare Spionage-Nebentätigkeit machen, weil das könnte ich ja dann nächstes Mal dann einsetzen, mich wissend geben und schon so tun, als wüsste ich eh schon alles, würde noch mehr erfahren. Und da dachte ich, Mensch, ist es gar nicht so wichtig, dass man so wie James Bond irgendwie Karate kann und sich noch zur Not an einer Autobatterie von seinem Aston Martin noch selbst reanimiert nach dem Herzstillstand, sondern vielleicht ist es viel wichtiger, dass man irgendwie so eine Ausstrahlung hat, dass die Leute einem gern ein bisschen was erzählen und mit einem Glas Wein trinken. Und dachte, das ist also so dieses Social Engineering, wie das heißt, dass man die meisten Dinge dadurch fährt, eben nicht dadurch, dass man technische Tricks anwendet und Computersysteme hackt, sondern die meisten Dinge dadurch erfährt, dass die Leute es einem einfach erzählen. Und da sind wir dann natürlich auch wunderbar schon bei der Schriftstellerei, dass einfach also

0: Schriftsteller dadurch, dass sie sich erstmal überall bewegen können. Es ist, erregt auch nicht weiter Anstoß, wenn sie so ein bisschen sonderbar sind, sich dann dauernd Notizen machen, können überall auftauchen, keiner wundert sich. Haben eine gute Beobachtungsgabe, was, glaube ich, ein ganz zentraler Berührungspunkt ist zwischen Spionage und Schriftstellerei. Da kommt so einiges zusammen, dass ich dachte eigentlich, also vergesst James Bond, Schriftsteller sind die besten Spione ever. Und dann habe ich nachgeforscht, auch dass es das wirklich gibt. Also beginnt bei William Dafoe, der Robinson Crusoe geschrieben hat, der war Spion. Es gibt ein ganz tolles Buch vor 2 Jahren erschienen über die Salonkonzerte von Beethoven. Dass da sich, also während des Wiener Kongresses halt einfach die Leute trafen, um irgendwie zu spionieren und zu gucken, was plant die Gegenseite. Also mal wieder dieser vermeintlich zweckfreie Raum der Kunst, wo man sich nicht einigen muss, wo man nicht irgendwas erreichen muss, der als Raum für Spionage, das ist sehr, sehr, sehr verbreitet gewesen.
1: Wobei ich nicht glaube, dass jeder Schriftsteller, Schriftstellerin so kommunikativ begabt ist, wie du es bist. Es gibt bestimmt auch Eigenbrötler dabei, die nicht so gerne kommunizieren. Du warst ja auch, ich glaube, das nennt sich Stadtschreiber in Bonn, Bonn-Bad Godesberg. Du hast an allem teilgenommen, was man dir geboten hat. Das fand ich toll.
0: Ich habe auch auf der richtigen Rheinseite gewohnt, ja.
1: Deswegen bin ich ja auch dahin gekommen. Ja, aber das gehört tatsächlich zu deinen, ich würde es doch mal Tugenden nennen. Und insofern saugst du natürlich auch sehr viel auf und nimmst sehr viel mit. Und daraus ist dann eben aus diesem ein Jahr Villa Massimo beneidenswert, ist dann halt dieser Roman, dieser Spionageroman geworden. Und ich habe dich gebeten bei einer Lesung, lies doch bitte den Anfang, weil ich es wunderbar finde, wenn ein Mann vergiftet wird.
0: Allora. Die Reise ans Ende der Geschichte, Prolog. Dieter Germeshausen, Bundesbeamter im 27. Dienstjahr, merkte nicht sofort, dass man ihn vergiftet hatte. Er spürte weder Schmerz noch Schwindel. Ihm wurde vielleicht ein kleines bisschen wärmer, als er es gewohnt war, nachdem er den ersten Schluck von einem Cocktail genommen hatte, einem Negroni in diesem Fall, der erstaunlich gut dafür schmeckte, dass er am Ende der Welt zubereitet worden war, im Jahr 1995 in einer Hotelbar in Kasachstan. Er bekam das Gefühl, die Welt würde sich etwas schneller drehen. Doch das war eigentlich immer so, wenn er Alkohol trank. Er dachte nur vielleicht jetzt etwas länger darüber nach, dass die Welt sich einfach drehte, egal was auf ihr geschah, und überlegte dann, ob das tröstlich war oder traurig, und wischte sich kalten Schweiß von der Stirn. Er drückte die Zigarette aus und achtete genau darauf, dass sie nicht mehr glühte, in der Hoffnung, es würde ihn beruhigen, wenn er zumindest das unter Kontrolle hätte. Zum ersten Mal kam ihm der Gedanke, dass der Druck auf seiner Brust etwas mit dem dunkelroten Getränk zu tun haben könnte, von dem er bisher 2 Schlucke genommen hatte. Er fand den Gedanken nur ganz kurz albern. Dann musste er schon wieder Luft holen, obwohl das doch so anstrengend war. Immer dieses Luft holen. Warum tat man sich das an? Alles okay? Hörte er jemanden fragen. Dann fiel Dieter Germeshausen ein, dass er ja mit diesem jungen Mann hier saß, mit Jakob Dreiser, diesem Dichter. Warum war der nochmal hier? Konnte der ihn vergiftet haben? Vergiftet. Nun hatte Dieter Germeshausen diesen Gedanken zum ersten Mal gedacht. Merkst du das auch? Ist was? Fragte Jakob Dreiser und beugte sich vor, über das niedrige Tischchen, auf dem ihre Gläser standen. Du sagst ja kaum noch was. Ich verstehe ja, du bist sauer. Gut, ich hab dich hintergangen. Hätte ich nicht tun sollen. Und na gut, gefährlich war es auch, aber diese Schwere, unterbrach Germeshausen ihn. Wenn du fragst, ob irgendwas ist und dann weiterredest, bemerkst du doch gar nicht, dass was ist. Er redete wirres Zeug, dachte Germeshausen. Immerhin war ihm noch klar, dass er wirres Zeug redete. Dann war es wahrscheinlich nicht so schlimm. Das war bestimmt alles psychosomatisch. Stress. Es waren lange Tage gewesen. Die Reise nach Moskau, dann weiter nach Almaty. Dann dieser Jakob Dreiser, der nie tat, was man ihm sagte. Wie hätte er sich nur jemals einbilden können, er hätte diesen Menschen unter Kontrolle. Als der Kellner am anderen Ende des Raumes erschien, winkte Dieter Germeshausen ihm zu. Der Kellner verschwand, wahrscheinlich um die Rechnung zu holen. Dabei wollte Germeshausen ihn doch eigentlich bitten, einen Krankenwagen zu holen. Doch vielleicht war es auch gut, dass der Kellner ihn nicht sah. Er sollte sich zusammenreißen. Ein Arzt würde ihn doch auslachen, ihm sagen, er sollte weniger trinken. Das wurde ja alles nur ein bisschen langsamer. Sein Kopf, seine Atmung, sein Herz. Es war still in der Bar. Niemand nahm Notiz von ihm. Niemand bemerkte den Schweiß auf seiner Stirn. Plötzlich überlegte Dieter Germeshausen, ob er gerade starb. Sonderbar sachlich stand dieser Gedanke mitten in seinem Kopf und wollte nicht wieder gehen. Was sprach dafür? Was sprach dagegen? Um den Gedanken in seiner ganzen Bedeutung und seiner ganzen Banalität zu fassen, ging es ihm zu schlecht. Doch das eine, das konnte er noch denken. Dieter Germeshausen fragte sich, was auf seinem Grabstein stehen könnte. Er war in Rom einmal am Grab des englischen Dichters John Keats gewesen und jetzt fiel ihm dessen Grabinschrift wieder ein. Hier liegt einer, dessen Name in Wasser geschrieben war. Was würde bei ihm stehen? Hier liegt der biedere Beamte, der Held, der Pechvogel, der unbekannte Spion. Der Kellner kam mit einem Mäppchen. Komisch, dachte Germeshausen noch, diese Mäppchen sind in allen Hotelbars gleich, überall, selbst hier am Rande der Welt. Seine Hand zitterte, als er nach dem Mäppchen griff. Alles okay? Fragte Jakob Dreiser, doch Germeshausen konnte nicht mehr sprechen. Er öffnete das Mäppchen, nahm den darin liegenden Stift und schrieb seine letzten Worte auf die Rechnung: Gift, Getränk. Er schob das Mäppchen nicht dem Kellner zu, sondern Jakob Dreiser, der ihn so aufrichtig erschrocken ansah, dass Germeshausen es nunmehr für unmöglich hielt, dass er dafür verantwortlich war. Nach 30 Jahren in diesem Metier konnte Dieter Germeshausen sich auf seine Erfahrung verlassen. Dieser freundliche Mann war kein Giftmörder. Er schrieb Gedichte und sah so jung und unschuldig aus, deswegen hat er ihn ja rekrutiert. Die blonden Haare, die blauen Augen, dieses glatte Gesicht, war das sein letzter Eindruck von dieser Welt? Dieter Germeshausen erwartete, sein Leben als Film an sich vorbeiziehen zu sehen, was weder ein besonders langer noch besonders spannender Film gewesen wäre. Doch das tat es nicht. Stattdessen sah er verschwommen, wie Jakob Dreiser etwas aus seiner Tasche nahm und auf ihn zukam. Dann breitete sich ein Nichts in Dieter Germeshausen aus. Ein großes, höhnisches Ha-Ha.
1: Die Einleitung zu diesem, der Prolog zu dem Roman. Vielen Dank fürs Erste. Das ist ein
0: ich hatte
1: sehr
0: neulich die Lesung in Bremen, habe danach einen Schluck genommen, da rief jemand: Vorsicht!
1: Das ist ein sehr ungleiches Paar, dieser Germeshausen und der Dichter Jakob Dreiser. Und es gibt ein Zitat: Wenn es eines gab, was Germeshausen nicht war, dann lustig. Es ist ja erstaunlich, dass du in diesem amüsanten Roman ausgerechnet so einen Typ zu einer der Ich-Figuren genommen hast, der Protagonisten.
0: Ja, das sind natürlich auch so ein bisschen so beides Seiten, die ich so von meiner Persönlichkeit kenne. Also so dieses schon, es ist ja wirklich so meine große Mission, immer sozusagen zwar nicht die Augen zu verschließen vor Problemen, aber eben auch immer den Fortschritt zu benennen und immer zu gucken, dass man irgendwie nicht nur diesen Muskel trainiert, der immer den Verfall wahrnimmt, sondern eben auch positive Entwicklung, was wir, glaube ich, alle zu wenig können. Und gleichzeitig habe ich aber natürlich nicht nur solche Momente. Also so dieses, mir ist es jetzt auf der Leipziger Buchmesse eigentlich ganz gut aufgefallen. Die ist ja so eine riesige Publikumsmesse, wo die ganzen Leserinnen und Leser kommen und Jugendliche, wenn sie sich wie Manga-Charaktere anziehen, dann bekommen sie freien Eintritt. Und ich lief da rum und dachte, Mensch, das ist alles so toll und so barrierefrei und so ein Gegengift gegen den Kulturpessimismus. Jetzt kommen hier hunderttausende Leser zu dieser Buchmesse hin und die ganze Stadt feiert die Literatur und es ist wunderbar, wenn sie sich so alle so verkleiden, die jungen Leute und so. Und dann ist man aber am nächsten Tag dann auch schon mit dem berühmten Buchmessenkater viel zu spät zu einem Termin und dann hast du so zwei Jugendliche in so Pikachu-Kostümen, die so mitten im Gang einfach stehen bleiben und man kommt nicht an denen vorbei. Das heißt, man hat auf der einen Seite so diese Freude an dem, was toll ist in der Welt, aber das kann sofort umschlagen, dass es einen auch sofort alles wieder nervt. Und das sind so ein bisschen diese beiden Menschen, dieser Dieter Germeshausen, der im Prinzip ein riesiger Pechvogel ist, und Jakob Dreiser, wie Sie gleich noch erfahren werden, ein großer Glückspilz. Und Das finde ich einfach, das bringt mir auch Spaß beim Schreiben, weil die natürlich irgendwann merken, der eine kann nicht ohne den anderen. Der Optimismus und die Lebensfreude des einen funktioniert überhaupt nur, weil der sich abgrenzen kann von diesem Pessimismus und dem der Nörgelei des anderen. Die brauchen einander.
1: Ein neues Lieblingswort in meinem aktiven Wortschatz ist Nörgelnuss. Für ihn.
0: Ja, stimmt, das kommt auch aus dem Buch. Ja, Nörgelnuss.
1: Es hat mir gut gefallen.
0: Ja. Besonders harte Nörgelnuss.
1: Es gibt sehr viele Nörgelnüsse in dieser Welt und das Buch schreibt dagegen an, möchte ich mal sagen.
0: Ja, das Problem ist natürlich, man kann ja kein Buch schreiben, in dem man immer schimpft über die Leute, die immer schimpfen. Also das ist nicht so leicht. Aber ja, also ich finde schon, es gibt gerade, glaube ich, in Deutschland ein großes Missverständnis, dass irgendwie was Negatives schon automatisch klüger und tiefgründiger ist als was Positives. Und Nörgelei und kritisches Bewusstsein miteinander zu verwechseln, ist ein Volkssport.
1: Dann erlaube ich mir aus einer Kritik oder von einem Kritiker, Kritikerin, weiß ich jetzt nicht mehr, zu zitieren, der die da geschrieben hat, Zitat, Magnusson gelingt es mit bewundernswerter Leichtigkeit, stilsicherer Eleganz und mehr als einer Prise Witz, einen Blick auf die Welt zu werfen, wie sich Anfang der 90er Jahre darstellte.
0: Das Diese Person hat mich noch nie tanzen sehen, sonst hätte die das mit der Eleganz...
1: Heute wird ja nicht getanzt, sondern ja, habe ich schon klargestellt.
0: Luftgitarre können wir.
1: Aber tatsächlich ist es so, dass man, wenn man das liest, merkt, der geschrieben hat, nämlich Christoph Magnusson, hatte Freude beim Schreiben. Bist du einer von den Schreibenden, die wirklich wahnsinnig gerne schreiben?
0: Nee. Ich glaube, das ist ein weit verbreitetes Missverständnis. Das sagen immer wieder Leute. Aber das ist so ein bisschen dieses, wie Bertolt Brecht schon gesagt hat, das Leichte, was so schwer zu machen ist. Also ich leide jetzt nicht beim Schreiben, aber es bringt mir auch eigentlich, also mehr Spaß bringt mir das geschrieben haben. Ich glaube, es gibt diese beiden Typen von Schriftsteller, die Leute, die wahnsinnig gern schreiben und die Leute, die gern geschrieben haben und den Austausch mögen, alles, was danach mit dem Buch passiert, was sozusagen dann, das, was wir hier machen, das, was auf Social Media passiert, das, was bei Begegnungen mit Interviews passiert und so, das bringt mir im Zweifelsfall mehr Spaß. Und das liegt, glaube ich, daran, dass das wirklich so eine harte Arbeit ist, dass es dann nachher leicht rüberkommt. Also ich schreibe ja auch Komödien fürs Theater und da ist es eigentlich immer so, dass die Leute beim Proben von Tragödien immer wahnsinnigen Spaß haben. Und Proben von Komödien, das hassen alle, weil das so nervig und demütigend ist, immer dieses Timing, immer wieder und sitzt nicht und noch fünfmal und noch fünfmal. Das ist einfach, ich war jetzt gerade wieder auf einer Generalprobe für ein Stück, was eben in Köln dann uraufgeführt wird im Herbst. Und das war so eine miese Stimmung. Die Hälfte der Schauspieler hat gar nicht mit mir geredet. Zwei haben sich umbesetzen lassen. Schuld. Ein Dritter hat sich so schlecht benommen, dass er, weil er hoffte, der Regisseur nimmt ihn aus dem Stück noch raus. Das war so richtig doof. Und das liegt, glaube ich, daran, dass einfach so, dass da so viele Dinge einfach auch funktionieren müssen, weil eine Tragödie, wo keiner weint, die ist es nicht so schlimm. Aber eine Komödie, wo keiner lacht, da weiß man sofort, das ist nicht...
1: Ich muss dazu sagen, mit Hinschielen auf einen Applaus von Ihnen zu seinen Gunsten, dass du einen Riesenlauf in diesem Jahr hast. Also der Roman Die Reise ans Ende der Geschichte läuft wie geschnitten Brot, muss man sagen, wird glänzend besprochen. Dein früher Roman, Einmal der Kunst, ist zum Buch in der Stadt Köln gewählt worden, ausgewählt worden, liegt jetzt in sämtlichen Buchhandlungen schon aus. Und... das Schauspiel Bonn, was ja lange ebenso wie die Oper geschlossen war, weil Köln. In Köln alles länger Köln, dauert.
0: Bettina als Köln, nicht Bonn, du hast Bonn gesagt.
1: Entschuldigung. In Köln, ich bleibe auch bei
0: Lass
1: Köln.
0: Lass das nicht die Kölner hören.
1: Ach, denen macht das nichts. Die sind froh, wenn sie nicht gescholten werden. Also 14 Jahre lang war die Oper zwecks Renovierung geschlossen. Viele Jahre auch das Schauspiel. Die Innenstadt war verwaist am mittleren Platz in der City. Jetzt wird beides feierlich eröffnet. Ich darf erwähnen, dass ich es eröffne. Ich sag's nochmal. Und das Schauspiel wird eröffnet im September mit der Premiere seines neuen Stückes. Also besser, da kann das ja nicht mehr laufen. Christoph Magnusson.
0: Das Was allerdings Zufall ist, dass das mit, also so, das ist, dass Bettina und ich da zusammenfinden. Ne? Das ist irgendwie.
1: Ich nenne das Schicksal.
0: Ja, das klingt jetzt schon wieder so nach Kölsche Klüngel, aber das ist es gar nicht. Aber ich bin auch gar kein Kölner. Aber ja, das ist in der Tat toll. Und dann, und das Stück, was ich geschrieben habe, heißt auch, es heißt, also es ging ja um diese Renovierung, es ging und ging nicht voran. Und das Stück, was ich geschrieben habe, heißt In bester Lage, eine Komödie über das Trauerspiel im Eigentum. Und es geht auch in der Tat um eine Wohnungseigentümergemeinschaft, die sich einfach nicht einigen kann, die richtigen Schritte zu tun.
1: Ich bin sehr gespannt. Ich komme auf meine Frage einfach mal zurück, ja, zur Abwechslung. Ich hatte ja gesagt, wieso wirfst du eigentlich damals diesen Blick auf die 90er Jahre, deinen Blick in diesem Roman? Das war so eine Zeit, eine ganz besondere, liegt schon länger zurück und es hat sich sehr viel geändert.
0: Ja, also diese 90er Jahre waren ja zumindest, also ich glaube, für eine große Gruppe von Leuten, die wie ich damals im Westen groß geworden sind, eine sehr besondere Zeit, weil man hatte irgendwie gedacht, ach, das ist doch wunderbar, die Demokratie hat gesiegt, Menschenrechte verbreiten sich jetzt ganz automatisch um die ganze Welt, Rassismus, Homophobie, Frauenfeindlichkeit, das stirbt jetzt mit den alten Leuten weg. Wir müssen alle gar nichts mehr tun, wir können also nur noch Bananenweizen trinken, Oasis hören und das, also es war eine sehr unpolitische Zeit, das hat man ja auch in der Literatur dann gesehen, da kam dann Benjamin von Stuckrad-Barre, Christian Kracht, Judith Herrmann, Leute, die jetzt mit einer kaum noch politischen Emphase schrieben, so wie es die Günter Grass solche Konsorten taten. Das heißt, das war eine Zeit, die war sehr besonders. Ich habe an diese Zeit ehrlich gesagt gar nicht mehr gedacht. Also jetzt dann die Nullerjahre oder die Zehnerjahre war das völlig weg für mich. Ich hätte auch nie im Jahr 2020 zum Beispiel einen Roman geschrieben über die 90er Jahre, da hätte ich gedacht, okay, das sind so die Herren mittleren Alters, die nochmal so sich an ihre Jugend erinnern. Also finde ich nichts langweiliger als diese Bücher, wo die dann nochmal so, ach, wie schön damals und mein Bonanza-Rad. Und das ist irgendwie, das hat mich überhaupt nicht interessiert. Dann überfällt ja Russland die Ukraine und auf einmal habe ich gedacht, mein Gott, jetzt ist das auf einmal, da habe ich nur noch daran gedacht, wie konnte in dieser kurzen Zeit, also in diesen 25 Jahren, sich einfach die Welt so wandeln und die Weltwahrnehmung, dass wir von dem sind, in den 90er Jahren alles wird besser, wir müssen uns überhaupt nicht mehr um unsere Werte kämpfen, das geht alles automatisch, was natürlich damals ganz viele schlimme Dinge ausblendete, Ruanda, Ex-Jugoslawien, zu einer Zeit, in der wir heute sind, wo das, glaube ich, diametral entgegengesetzt ist. Heute sehen wir nur die schlechten Nachrichten und blenden das viele Gute, was eben auch passiert, wiederum völlig aus. Und deswegen dachte ich, das ist jetzt der Punkt, sich an diese 90er Jahre zurückzuerinnern, weil da natürlich die Weichenstellungen auch gestellt wurden, die uns heute bewegen. Also Verhältnis Westen zu Russland, wie die Wiedervereinigung gestaltet wurde in Deutschland, sehen wir heute ganz starke innenpolitische Auswirkungen in Deutschland. Und das war mir einfach deswegen ein Anliegen, weil ich auch glaube, dass es uns hilft, wenn wir uns heute so manchmal in der schlimmsten Zeit überhaupt wähnen, dass es vielleicht das einfach der Normalfall von Geschichte ist, dass es so turbulent ist und so viel Schlechtes passiert, aber eben auch Gutes und dass wir aber einfach kämpfen müssen für unsere Werte. Das ist, glaube ich, keine ganz besonders schlimme Sache, die man jetzt ausgerechnet unserer Generation angetan hat. Das ist einfach der Normalfall und über den ein Abenteuerroman zu schreiben, um auch so ein bisschen ein bisschen rauszuleuchten aus diesen düsteren Prognosen. Das war der Grund, warum ich über die 90er Jahre geschrieben habe und warum ich es jetzt getan habe.
1: Wobei, es heißt im Roman einmal, du musst Russisch lernen. Das ist die Sprache des Friedens, das sagt ein Großvater. Es hat sich alles gedreht und du selber...
0: Das hat mein Großvater
1: von mir. Das war deiner, ja. Und du selber warst in deiner Jugend ja auch davon beeindruckt und du hast angefangen, Russisch zu lernen.
0: Ja, das war... Also dieses Buch bewegt sich jetzt ja... Sie haben ja schon gehört, in Kasachstan, das ist so eine Art Prolog gewesen. Es spielt sehr viel in diesem post-sowjetischen Raum und das hat in der Tat eine autobiografische Bewandtnis, weil ich glaube, ich einfach immer mehrere Ideen brauche, die zusammenkommen in einem Punkt, um einen Roman erzählen zu wollen. Und da war eben diese Gedanken, die ich eben gesagt habe, die sind wichtig. Aber genauso verrückt fand ich dann die Erinnerung daran, als ich 1988 eine zweite Fremdsprache wählen musste in der Schule. Da hatten wir die Wahl zwischen Latein und Russisch. Und also in Hamburg im Westen. Russisch hat eigentlich nie jemand ernst genommen, so als Wahl vorher. Da waren immer drei Leute in dem Russischkurs, von denen ich dachte immer, das sind so die Hochbegabten, die sich mit 12 Stunden Latein selbst beigebracht hatten oder so. Das war einfach so, das hatte eigentlich niemand gewählt. Und dann kommt 1988 mit Perestroika und Gorbatschow, das kam ja damals so richtig groß rüber dann. Mein deutscher Opa, also ich habe, mein einer Opa ist aus Island, aber der deutsche Opa, der 4 Jahre als Soldat in Russland war im Zweiten Weltkrieg, hat gesagt, Christoph, lern Russisch, das ist die Sprache der Zukunft, die Sprache des Friedens. Und wir waren 20 Leute in diesem Russischkurs, wir haben eine riesige kulturelle Annäherung vollzogen, wir haben das bis zum Abi gemacht. Ich bin danach noch immer, also ein paar Freunde von mir haben Slawistik studiert, ich bin danach, als habe es als Nebenfach an der Uni gemacht. Wir haben also richtig, wir haben richtig russische Literatur lesen können, sind immer wieder dahin. Und dann merkte man, wie das dann auch wieder anfängt zu bröckeln in den Nullerjahren. Ne? Und dann irgendwie so 2010 hatte der Russischkurs wieder 3 Leute, da war ich mal in der Schule. Das heißt, da ist auch sozusagen so, wie sich eine politische Bewegung auch durch so eine, ja, kulturelle Annäherung und dann wieder einen Abstand nehmen, nachzeichnen lässt. Das war für mich wahnsinnig wichtig. Das war für uns das Tollste in den 90er Jahren, diese Beschäftigung mit Russland. Und es sind sogar noch unsere Eltern abends in die Schule gekommen und haben Russisch gelernt, freiwillig bei dem Lehrer, mit dem dafür bezahlt. Und das war so, wenn man das dann Leuten im Osten erzählt, das ist dann so, da sieht man auch, wie anders die Bewertung der 90er Jahre und die Bewertung von Russland ist, wenn man jetzt in Ostdeutschland und in Westdeutschland guckt, was, glaube ich, auch wieder einiges uns erklären kann über das, was heute ist.
1: Ich erinnere mich, weil du gerade gesagt hast, 88, 89, Gorbatschow, Perestroika, der Name, der heute nicht mehr gerne genannt wird in Russland, nämlich Gorbatschow, der eher verhasst ist. Ich habe ihn Mitte der 90er Jahre dann mal bei einer Eröffnung einer, ich glaube, es war eine Beauty-Messe in Köln erlebt. Da stand er neben Dolly Buster, Pornostar. Und ich habe damals nur gedacht, okay, das ist der Mann, der die Welt verändern wollte. Jetzt steht er hier in Köln gegen Honorar. Und eröffnet gegen so eine Messe.
0: Ja, ach so, ich dachte, das war so.
1: Du meinst wegen Dolly Buster, vergiss es einfach.
0: Nein, das finde ich aber, ja, das ist aber interessant. Die war doch bestimmt auch sehr viel größer als er, oder?
1: Darauf antworte ich jetzt nicht. Ach so. Nein, aber tatsächlich war es damals so, dass die Grenzen so aufgingen und das natürlich auch, und das ist das nächste Kapitel, aus dem du lesen wirst, das, was vorher so abgeschirmt war, so eingemauert war im wahrsten Sinne des Wortes, sich öffnen musste letztlich. Und das ist der nächste Leseteil.
0: Ja, dann jetzt lernen Sie nochmal diese beiden Hauptpersonen kennen. Wir gehen nochmal ein paar Tage zurück, also vor dieser Vergiftung. Und ich hatte ja schon gesagt, Jakob Dreiser ist dieser junge Dichter, ein Glückspilz, für den der Mauerfall der größte Glücksfall war seines Lebens. Der ist als Lyriker mit seinen Gedichten international erfolgreich. Wobei das der einzige Punkt war, den die Literaturkritik mir als unrealistisch angekreidet hat an diesem eigentlich sehr verrückten Buch. Das andere war völlig... der ist eben dieser große Optimist, der jetzt als junger Mensch eigentlich ganz Osteuropa so als Abenteuerspielplatz, wenn man so will, sieht. Und Dieter Germeshausen, der große, für den der Mauerfall ein größer Unglücksfall war, weil der hat eigentlich ja schon diese Beamtenpension heransegeln sehen am Horizont. Durch den Mauerfall ist das jetzt aber der größte Unglücksfall geworden seines Lebens, weil er eigentlich aus purer Langeweile beim BND, wo er ja gearbeitet hat, nebenbei ab und zu für den KGB spioniert hat. Und jetzt droht natürlich mit diesem Mauerfall die Enttarnung und eine Gefängnisstrafe. Das heißt, er kann jetzt gar nicht warten, bis die Bundesbeamtenpension kommt. Er muss nochmal so ein richtig großes Ding drehen. Er braucht jetzt nämlich Geld, er muss untertauchen und dafür braucht er diesen Jakob Dreiser. Das heißt, so führen diese beiden Menschen sich zusammen. Und das möchte ich jetzt lesen, damit Sie mal so ein bisschen so einen Eindruck davon haben, wie diese Menschen ticken, wenn sie nicht gerade vergiftet werden. Jakob Dreiser, Rom, Garten der Botschaft der Russischen Föderation. Nur wenige Tage zuvor war Jakob noch durch Rom gegangen und hatte sich darüber gefreut, was für ein wunderbarer Ort die Welt in den letzten Jahren geworden war. Der eiserne Vorhang war weg, die Mauer war weg, der Kalte Krieg vorbei und er war auf dem Weg zu einem Sommerfest im Garten der russischen Botschaft. Die Russen hatten massenweise Einladungszettel gedruckt, die mit grob gerasterten Grafiken von Ballons und Sektgläsern verziert waren und die sie in der Nachbarschaft an Laternenpfähle und Mauern geklebt hatten, an die Eingangstore zu den Parks und Hundeauslaufgehegen, Sommerfest der Botschaft der Russischen Föderation, typisch russische Spezialitäten, alle willkommen. Russische Föderation. Jakob musste sich an diesen Begriff auch noch gewöhnen, denn auch die Sowjetunion gab es nicht mehr. Als Jakob die Botschaft erreichte, war er regelrecht aufgekratzt. In den 2 Jahren, in denen er nun schon in Rom wohnte, war er oft an der hohen gelben Mauer vorbeigegangen, die das Botschaftsgelände abschirmte, ohne sehen zu können, was dahinter lag. Selbst hinter die beiden Flügel des ausladenden schmiedeeisernen Eingangstors waren Metallplatten geschraubt. Kaum ein Römer wusste, wie die Botschaft aussah, zumindest bis jetzt. Denn heute war das Tor weit geöffnet. Über den Köpfen der eintrudelnden Gäste rankten sich Girlanden mit russischen, italienischen und Europaflaggen und ein Banner mit der Aufschrift Verein der Angehörigen der Mitarbeiter der Botschaft der Russischen Föderation. Abgesehen von diesem vielleicht etwas sperrigen Vereinsnamen, passte die Veranstaltung in ihrer informellen Heiterkeit bestens zu dem sonnigen Wetter, das seit einigen Tagen herrschte. Selbst die Sicherheitsleute trugen lustige Papphütchen mit Braunbeeren oder Matrioschkas drauf. Andere trugen Hütchen, die aussahen wie russische Fellmützen, aber ebenfalls aus Pappe waren. Catering hingegen gab es keins. Kein kaltes Buffet, keine professionellen Kellner. Man aß, was die Botschaftsangehörigen und ihre Familien zu Hause gekocht hatten. Am Empfang hatte sich eine kleine Schlange gebildet. Eine wasserstoffblonde ältere Frau, deren blau geschminkte Augenlider in der Sonne glitzerten, saß unter einem kleinen Baldachin am Tor. Jakob Dreiser glaubte, in ihr die Frau des Kulturattachés zu erkennen. Sie verkaufte Gutscheine, die man im Garten gegen Krimsekt, Pelmeni, Piroggen, Borsch und Auberginenkaviar eintauschen konnte. Und wie so oft hatte Jakob Dreiser auch jetzt Glück. Genau in dem Moment, als er an die Reihe kam, fiel ihm der Name der Ehefrau des Kulturattachés ein. Guten Tag, Lydia Karnejewna, sagte er und erwarb 1 Marke für Essen und 12 Marken für Krimsekt, die Lydia Karnejewna ihm lächelnd überreichte. Dann ließ er sich von einer Welle des Willkommenseins in den Garten der russischen Botschaft spülen. Es faszinierte Jakob immer wieder, was für weitläufige Gärten sich hinter den Mauern von Rom verbargen. Zypressen in regelmäßigem Abstand wie Wachsoldaten stehend säumten den Weg. Zwischen ihnen Amphoren, Skulpturen und Blumenkästen aus Marmor, die so groß waren wie Särge. Er verlangsamte seinen Schritt, weil er den Teil des Gartens, in dem die Party stattfand, erst erreichen wollte, wenn er einen ersten Überblick über die Gäste gewonnen hatte und sich an einige ihrer Namen erinnerte. Zwischen dem Portal der Botschaft und einem sprudelnden Brunnen standen unzählige mit weißem Tuch bespannte Stehtische. Es gab sogar einen DJ, der CDs von Guns N' Roses und Roxette auflegte und jetzt schon zum 2. Mal seit Jakobs Ankunft Lambada spielte. Die ganze internationale Gemeinde war hier. Es war ein großes Hallo, das sich aus vielen kleinen Hallos zusammensetzte. Jakob begrüßte fast jeden, an dem er vorbeilief, manche mit einem Kopfnicken, andere mit einem guten Tag und noch mehr Leute begrüßten und umarmten ihn, sodass Jakob sich bald wie ein Affe im Regenwald vorkam, nur dass sich nicht von Ast zu Ast, sondern von Umarmung zu Umarmung hangelte. Küsschen, Küsschen, er war in seinem Element. In vielen Fällen kannte er nicht nur den Namen, ihm fiel auch ein, worüber man letztes Mal geredet hatte. Wie war der Skiurlaub, der Batikkurs, der Geburtstag der Tochter, das Date mit dem Neuen aus der finnischen Konsularabteilung? Ah, das freut mich. Oh nein, Herrje! Jakob Dreiser kannte so viele Namen wie kaum jemand. Allerdings meist nur die Vornamen. Nachnamen gehörten für Jakob Dreiser zum Ernst des Lebens und dem war er in den letzten Jahren mit großem Erfolg aus dem Weg gegangen. Der Ernst gehörte zu den kalten Kriegsjahren, die nun vorbei waren, den kalten Jahren, die in seiner nasskalten norddeutschen Heimat besonders kalt gewesen waren. Als Kind hatte er Angst vor der Anfangsmelodie der Tagesschau gehabt, weil er jedes Mal damit rechnete, sie würden den Beginn des Krieges melden. Die Kinder hatten alle Angst, die Erwachsenen hatten sie auch. Alle lenkten sich ab, verdrängten, doch entkommen konnte ihr letztendlich keiner. Dazu waren die Geschichten aus dem letzten großen Krieg noch viel zu nah. Jakob, dachte an seine ausgezehrte Religionslehrerin in der Grundschule, die den Klassenraum zu jeder Unterrichtsstunde in ein großformatiges Weltuntergangstheater verwandelte. Als Achtjähriger hatte Jakob sie einmal gefragt, ob die Russen nicht eigentlich auch Frieden wollten, doch die Reaktion seiner Lehrerin sah er noch bis heute vor sich. Ihre Augen weiteten sich, sie stach mit dem Gehstock in die Höhe und rief, dann frag die doch mal, weißt du, was die dann sagen? Kinder, morgen sind wir bei euch. Und nun war es genau umgekehrt gekommen. Nicht die Russen waren gekommen, sondern sie waren zu den Russen gekommen. Sie standen in ihrem Garten und aßen ihre Piroggen. Dies war endgültig die Zeit des Friedens. Der eiserne Vorhang war weg, der Ernst des Lebens war weg, die Angst war weg. Rom war ebenso wenig von einer Atombombe zerstört worden wie der Rest der Welt, auch wenn Jakob Dreiser als Kind fest damit gerechnet hätte. Seit ein paar Jahren gab es plötzlich wieder Zukunft. Eine Zukunft, von der Jakob Dreiser überzeugt war, dass sie eine bessere sein würde. Auch den anderen Gästen musste es so gehen, da war Jakob Dreiser sich sicher. Es mochte nicht allen bewusst sein, aber eigentlich feierten sie auch heute wieder alle, dass sie überlebt hatten. Sie feierten das Ende vom Ende der Welt. Das ist Jakob Dreiser. Der soll ja jetzt rekrutiert werden von Dieter Germeshausen, dem Bundesbeamten im 27. Dienstjahr, der sein letztes großes Ding drehen muss. Dieter Germeshausen ist also auch auf dieser Party und wartet auf den richtigen Moment, um Jakob Dreiser anzusprechen. Das Problem ist, dass Dieter Germeshausen, dieser Pechvogel und Miesepeter, eigentlich gar nicht so richtig mit Leuten sich unterhalten kann. Das heißt, er kriegt es irgendwie erstmal nicht hin, die ganze Zeit ihn anzusprechen. Dann kriegt er es irgendwann doch hin und sagt aber diesem international bekannten Lyriker dann relativ schnell den Satz, ich mache mir nichts aus Gedichten. Und ich lese jetzt das Kapitel, wie Dieter Germeshausen versucht, aus der Nummer wieder rauszukommen. Dieter Germeshausen, Rom, Garten der Botschaft der Russischen Föderation. Ich mache mir nichts aus Gedichten. Dieter Germeshausen hatte das wirklich gesagt. Er ärgerte sich sofort darüber. Warum hatte er nicht einfach etwas Nettes gesagt, etwas Normales? Das konnte doch nicht so schwer sein. So etwas wie, tolles Buch, ich sollte mehr lesen. Das wäre nett gewesen und normal, aber Dieter Germeshausen war einfach nicht normal und erst recht nicht nett. Er hatte sich oft genug bemüht, diese Dinge zu lernen und doch kamen ihm solche Sätze im Ernstfall nicht über die Lippen. Dabei war für Germeshausen eigentlich jede Form von Begegnung mit anderen Menschen ein Ernstfall. Ihn interessierten diese Gedichte einen Scheiß. Er war an der Person Jakob Dreiser interessiert, auf den er in Rom schon lange ein Auge geworfen hatte. Dieser junge Mann beherrschte das am besten, was Germeshausen am meisten hasste, den Umgang mit Leuten. Immer wenn Germeshausen auf einer Party etwas Nettes, Normales sagen wollte, blockierte etwas in seinem Hirn. Dieses oberflächliche Gewäsch, das verschwendete doch nur Zeit. Wörter wie super oder toll oder wunderbar kamen ihm einfach nicht über die Lippen. Wenn er sehr gut gelaunt war, sagte er vielleicht mal so etwas wie, na immerhin. Aber weitaus häufiger sagte er etwas Kritisches, beklagte sich über Rom, zu wenige U-Bahn-Linien, zu viele streunende Katzen, der Cappuccino niemals richtig heiß. Und in den meisten Fällen sagte er eh das, was er am besten konnte, nichts. Mit ihm stimmte etwas nicht, er wusste das. Er beobachtete ja seit Ewigkeiten, wie andere Leute sich auf Partys verhielten. Er wusste, was man eigentlich zu sagen hatte und in seinem Kopf waren diese netten, normalen Bemerkungen ja auch noch da. Ich bin kein großer Literaturexperte, aber Ihre Gedichte finde ich einfach wunderbar. Diesen Satz hatte Dieter Germeshausen sich zurechtgelegt. Doch auf dem Weg von dem Hirn zu seinem Mund fielen hunderte kleiner Negativitätsteufel über diesen Satz her, metzelten ihn nieder und heraus kam schließlich, ich mache mir nichts aus Gedichten. Und dann hat er sogar noch hinzugefügt, ich schlaf da immer ein. Na, Spitze, dachte Germeshausen. Auf der anderen Seite war ihm nun noch deutlicher klar, wie dringend er diesen jungen Dichter mit seinen kommunikativen Fähigkeiten brauchte. Und Jakob Dreisers souveräne Reaktion zeigte auf das Deutlichste, dass er auch genau auf den richtigen Mann gesetzt hatte. Denn Jakob Dreiser sagte, na, wenn Sie einschlafen bei der Lektüre meiner Gedichte, dann bedeutet das ja zumindest, dass Sie sich dabei nicht grob unwohl fühlen. Na, das stimmt. Man kann doch auch eigentlich wenig gegen Gedichte haben. Sie sind nicht laut, fesseln einen nicht 3 Stunden an einen unbequemen Theaterstuhl und wenn man sie nicht versteht, macht es ja auch nichts. Dafür sind sie viel zu schnell vorbei. Ja, Sie haben auf jeden Fall eine Menge Erfolg damit. Na ja, aber so ist es doch. Sie sind der Mann der Stunde. Sie haben die richtige Sache zur richtigen Zeit gemacht, sagte Germishausen, horchte dem Klang seiner Stimme nach und hoffte, es war nicht zu deutlich rauszuhören, dass ihm genau das nie gelungen war. Jakob Dreiser sagte nichts. Einen Moment blickten sie schweigend von ihrem Tisch am Rand auf die plaudernde Gästeschar. Ich hasse diesen Zirkus hier, sagte Germishausen dann. Wieso denn Zirkus? Schauen Sie sich doch mal diese armen Russen an, die waren eine Supermacht. Jetzt muss hier jeder russische Freunde haben, wir behandeln die doch wie Maskottchen. Also besser als den Kalten Krieg finde ich das jetzt schon. Was genau finden Sie denn besser? Die randalierenden Arbeitslosen in Deutschland? Den Bürgerkrieg auf dem Balkan? Putschversuche in Moskau? Na, wir haben doch jetzt zumindest die Chance auf eine friedlichere Zukunft. Germishausen lachte auf, so laut, dass Jakob Dreiser ihn überrascht ansah. Dieser junge Dichter sagte offenbar genau das, was er immer sagt und hatte nicht damit gerechnet, dass jemand ihn dafür verspottete. Er hatte das Interesse des jungen Poeten geweckt. Ich finde es nach wie vor unglaublich, sagte Jakob Dreiser und sprach nun etwas langsamer, als müsste er zum ersten Mal während dieses Gespräches darüber nachdenken, was er hier eigentlich sagte. Das sind doch Menschen, vor denen ich meine Kindheit über Todesangst gehabt habe und die vor uns. Und wo ist das alles geblieben? Wo ist das Böse hin? Natürlich ist der Hass nicht weg, das ist ja klar, aber wird weniger. Ganz automatisch? Ja, sagte Jakob Dreiser. Die Generation, die jetzt aufwächst, die wird sich doch kaum noch an den Kalten Krieg erinnern. Die wird sich doch für ganz andere Dinge interessieren als für den Hass auf einen bösen Feind. Na, ich sage Ihnen jetzt mal, woran die Russen sich erinnern werden. Nämlich daran, wie sie jetzt gerade vom Westen gedemütigt werden. Die Sowjetunion war eine Weltmacht. Jetzt ist ja alles nur noch Scorpions und Wind of Change und Tetris. Das kann doch nicht gut gehen. Na, es hat auf jeden Fall nicht im Dritten Weltkrieg geändert. Und jetzt ist der Frieden endgültig gesichert, oder was? Ja, das glaube ich schon, ja. Unsere netten Gastgeber, die waren doch auch alle schon vor Gorbatschow hier. Was haben die denn vor 10 Jahren gemacht, damit sie hier durften? Sicherlich keine Piroggen. Und in ihren Kellern haben die bestimmt nicht nur Krimsekt kalt gemacht. Ja, furchtbar, wenn man darüber nachdenkt, oder? Zum Glück ist das vorbei. Glauben Sie wirklich, die denken plötzlich alle anders und haben vergessen, was sie jahrzehntelang gedacht haben? Für die sind wir doch immer noch der Feind und die für uns. Die hören doch nicht auf, uns zu hassen. Und wenn doch? Sie sind ganz schön blauäugig, sagte Germishausen. Warum denn noch nicht? Sagte Jakob Dreiser. Das ist doch eine Chance, wie wir sie noch nie zuvor hatten. Das ist, gab es in der ganzen Geschichte noch nicht. Das ist das Ende der Geschichte. Germishausen bekam Schnappatmung. Alle redeten jetzt davon, vom Ende der Geschichte. Er konnte es einfach nicht mehr hören. Er wollte nicht, dass die Geschichte endete und schon gar nicht so. Wo blieben denn die ganzen Menschen, die in dieser Geschichte eine Rolle gespielt haben? Menschen wie er. Jetzt, es ist auf jeden Fall eine aufregende Zeit, sagte Jakob Dreiser. Aufregend? Sagte Germishausen. Aber natürlich, diese ganzen Veränderungen um uns herum, das ist doch alles jetzt mal ganz ehrlich, sagte Germishausen, dem die Begeisterung seines Gegenübers endgültig zu viel geworden war. Sie finden das doch alles überhaupt nicht mehr aufregend oder spannend. Sie langweilen sich doch zu Tode. Germishausen stellte erneut fest, dass Jakob Dreiser ein wenig verzögert antwortete. Er konnte es fast perfekt verbergen, dass auch dieser Satz ihn irritierte, aber eben nur fast. Wie kann man sich denn hier langweilen, sagte Jakob Dreiser und zeigte mit einer weit ausladenden Geste um sich herum. Na, Ihnen gelingt das zumindest ganz gut, sagte Germishausen dann. Jeder bewundert Sie hier oder mag Sie zumindest. Sie funktionieren hier doch so perfekt, das kann doch nichts anderes sein als Routine. Aber es ist eine unterhaltsame Routine, sagte Jakob sehr schnell, fast abrupt, als wollte er dem Eindruck entgegenwirken, man hätte ihn aus dem Konzept gebracht. Germeshausen war zufrieden mit sich. Er hatte einen winzigen Riss in der Fassade dieses Glückspilzes entdeckt. Germeshausen hielt jedes Glück zwangsläufig für eine Fassade. Er glaubte nicht an das Glück und an glückliche Menschen schon gar nicht. Doch diese kleinen Irritationen, die er in Jakobs Antworten wahrnahm, stimmten ihn zuversichtlich, dass er die richtige Strategie verfolgte. Ja, ich weiß, legte Germeshausen nach. Sie haben zwischen Willy Brandt und Helmut Kohl an der gefallenen Mauer gestanden und ihre Gedichte gelesen. Sie haben mit Genscher eine Reise in die USA gemacht. Sie waren in Moskau, im Bolschoi-Theater, immer mit ihren Gedichten. Aber das bedeutet doch nicht, dass Sie ein aufregendes Leben haben. Was Sie mir gerade sagen, bedeutet aber zumindest, dass Sie sich relativ gut in meinem Leben auskennen. Also dafür, dass Sie sich nichts aus Gedichten machen. Ja, das stimmt, sagte Germeshausen. Ich habe ein Auge auf Sie geworfen und das schon seit langem. Dieses Mal antwortete Jakob Dreiser gar nicht. Er lächelte nur. Auch Dieter Germeshausen sagte nichts. Er genoss es, diesen Satz so stehen zu lassen. Und da stand er nun in diesem Botschaftsgarten mitten im Sommer, mitten in Rom.
1: Vielen Dank. An den gelesenen Stellen merkt man ja auch, wie nicht nur unterhaltsam, sondern wie böse auch manches in diesem Krimi-Unterhaltungsroman, wie auch immer, ist. Denn der Frieden ist endgültig gesichert. Wir lesen diesen Satz heute und zucken natürlich entsprechend zusammen.
0: Ja, das, wie gesagt, das war ja der große Antrieb, dieses Buch jetzt zu schreiben. Einfach so mal zu gucken, wie schnell sich Geschichte wandeln kann und was das für ein verrückter Prozess ist, dem wir da ausgeliefert sind. Weil mich das irgendwie beruhigt, wenn man sich das bewusst macht. Also es ist vielleicht auch ein bisschen eine Hommage an die Unordnung der Welt, die einfach immer bestehen wird. Und wo wir eben jede Generation die Aufgabe hat, das Beste draus zu machen, dass man irgendwie für die Sachen einsteht, an die man glaubt.
1: Ja, und hier ist natürlich das angesprochen auch, was eine historische Tatsache ist, nämlich die, so sehen wir es heute, Demütigung Russlands nach dem Zerfall der SSR. Ich erinnere an das Wort von Obama, der Russland als Regionalmacht bezeichnet hat. Das kam gar nicht gut an in Moskau.
0: Ja, und ich glaube, also so dieser Roman ist jetzt eigentlich, also ist jetzt keine Position, bezieht eigentlich nicht so wahnsinnig Position zu dem, was heute passiert ist. Also so meine private Meinung ist eindeutig, dass das natürlich ein verwerflicher Angriffskrieg ist und dass wir die Ukraine mit verteidigen müssen. Das ist aber meine persönliche Meinung, die hat jetzt erstmal mit dem Buch gar nicht so viel zu tun. Aber was schon auch ganz eindeutig ist, ist eben, dass da in den 90er Jahren viele, viele Fehler gemacht wurden. Es gab ja generell diese Arroganz des Westens. Das ist auch immer wieder, es wird mir immer wieder klar, wenn ich in Ostdeutschland bin, also einfach wie pauschal das alles als minderwertig abgestempelt wurde, was im Osten war. Und zwar nicht nur die Industrie, nicht nur die Wirtschaft, sondern auch die Kultur, also die Leistung der Kunst. Das ist ja in einer Diktatur unter zensorischen Bedingungen entstanden. Das kann ja nichts Anständiges sein. Also das wurde wirklich, da wurde so viel einfach gering geschätzt. Perlen der Nachkriegsmoderne, die also wirklich, also wunderschöne Gebäude, die einfach abgerissen wurden, weil es so ein bisschen so nach dem Motto ist ja eh alles irgendwie ostiger Plattenbau, so. Also da wurde in so vielen kulturellen Bereichen einfach so wahnsinnig viel kaputt gemacht. Und man wird dadurch nicht zum Russlandversteher oder zu einem Relativierer dieses Krieges, dass man das betont.
1: Ja, aber es macht einen nachdenklich und misstrauisch dem eigenen, der eigenen Überzeugung gegenüber, was wir von der Jetztzeit immer so halten, ja, und was sich im Lauf der Geschichte immer als falsch oder zumindest fragwürdig erwiesen hat. Das ist ja ein Prozess, den wir auch beim Älterwerden und beim Beobachten von Geschichte erleben.
0: Ja, das, was immer prognostiziert wird an schlimmen Dingen, das passiert meistens nicht, dafür passieren dann andere schlimme Dinge. Ne? Das ist die. Und mir ist noch eine Sache eingefallen, so zu diesem mit der Demütigung des Ostens damals. Das war, glaube ich, auch in Deutschland nochmal eine besondere Situation, weil man in Deutschland ja damit aufgewachsen ist, dass wir waren ja immer die Uncoolsten in ganz Westeuropa. Also alle haben immer Witze über die Deutschen gemacht und war so ein bisschen. Und dann kam Ostdeutschland dazu, konnten wir sagen sozusagen, dass wir uns einen Tick cooler wähnten als die aus dem Osten. Das war auch so ein bisschen, das kommt, glaube ich, auch aus so einer, aus so einem komischen Minderwertigkeitsgefühl, was man selber hatte kulturell, weil die tolle Popkultur kam immer aus England, Amerika oder Frankreich. Das steckt, glaube ich, auch ganz tief so kulturell in vielen von uns drin.
1: Und das Nichtwissen von dem, was es beispielsweise in der DDR gab. Ich habe gestern übrigens zufälligerweise Classic Pop etc. gehört mit Alexander Scheer, dem wunderbaren Schauspieler. Und es war ja kein Wunder, dass er Ostlieder gespielt hat, die wir alle gar nicht kennen im Westen. Weil umgekehrt wurde viel von uns wahrgenommen, aber dass im Westen viel rezipiert wurde von dem, was im Osten entstanden ist, war ja eben nicht der Fall.
0: Ja, und das ist, also ich habe in Leipzig 4 Jahre gelebt, als ich da studiert habe, und es ist wirklich, ich glaube, es wird einem jetzt erst langsam in der Rückschau klar, also was da alles an Respektlosigkeiten passiert ist, die völlig unnötig waren. Also das, was man jetzt mit der Wirtschaft gemacht hat und nicht, das sind ja Sachen, da kann man lange drüber streiten, aber das ist, ob das, was daran richtig war oder falsch, aber diese ganzen Respektlosigkeiten, die sind also eindeutig unnötig gewesen und falsch.
1: Wobei dieses Zitat, das Ende der Geschichte, steht ja auch im Zusammenhang. Francis Fukuyama hat das Wort in die Welt gesetzt. Was hat er damals gemeint im Vergleich zu dem? Du nimmst ja Bezug darauf.
0: Ich glaube, er hat damals wirklich so etwas gemeint, dass Geschichte eben nicht immer weitergeht, sondern dass es Endpunkte gibt, wo halt sehr, sehr viel verwirklicht ist. So versucht er sich, glaube ich, auch heute aus der Nummer rauszureden. Das war neulich ein Interview mit ihm in der FAZ, wo er meinte, er hat das natürlich alles ganz anders gemeint. Und deswegen so, das hat irgendwas mit Hegel zu tun, aber das ich tue jetzt mal nicht so, als ob ich mich da auskennen würde.
1: Was ich.
0: Also, es ist für den Roman natürlich relevant, als der Spruch, wie er damals wahrgenommen wurde, eben dieses: hier ist ein Endpunkt erreicht, also weil die Demokratie als ideale Staatsform sich jetzt automatisch durchsetzt auf der Welt und die Menschen alle diese Menschenrechte haben wollen und sie dann noch nicht mehr wieder hergeben wollen, weil die so universal sind und so toll, was, glaube ich, auch eine der Arroganzen war der 90er Jahre, dass man dachte, nur weil wir das toll finden, freuen sich auch alle anderen drüber und wollen das. So ist das, glaube ich, gemeint gewesen. Aber das war für mich natürlich schön, das einfach zu nehmen, weil das ein wichtiger Spruch war für die 90er Jahre und weil hier natürlich auch wirklich der hinterhergereist wird aus diesem Ende der Geschichte, weil die dann wirklich in Kasachstan landen, wo ich mit 1991 einen Monat war als 15-Jähriger auf einem Schüleraustausch, als es noch wirklich noch Sowjetunion war.
1: In Kasachstan warst du im Schüleraustausch?
0: Ja. Ja, andere waren, also die haben ja Russisch gelernt, also könnte ich nach Frankreich fahren. Nee, das war natürlich auch diese Abenteuerstimmung, ne? Das, also so diese riesige Begeisterung, dann hatten wir da diese Partnerschule und ich rechne es unseren Eltern wahnsinnig hoch an, dass die uns da überhaupt haben fahren lassen mit 15. Gab ja auch kein Internet, wodurch man Kontakt halten konnte. Vielleicht haben sie uns auch fahren lassen, weil es kein Internet gab und weil man auch nicht googeln konnte, wie die Sicherheitsstatistik von Aeroflot ist. Aber das war natürlich ein riesiges Abend. Wir waren einfach als 15-Jährige einen Monat in irgendwelchen Gastfamilien und wenn man Glück hat, konnte einer einmal die Woche telefonieren, wenn man durchkam. Das war ganz toll und vor allen Dingen auch jetzt literarisch auch interessant, weil ich schreibe dann ja jetzt auch über diese 90er Jahre in Kasachstan und hatte wirklich so 15 Fotos von diesem einen Monat Kasachstan. 3 davon unscharf. Und das war alles, was ich hatte. Ich habe aber auch keine Notizen gemacht damals. Das war das, was ich hatte, um diesen Ort wieder auf Papier zu erzeugen, den ich 1991 gesehen hatte.
1: Aber wenn ich deinem Roman Glauben schenken darf, dann war da eine große Begeisterung für die deutsche Kultur, für deutsche Literatur.
0: Ja, es gab ja eh auch eine, also die deutsch-russische Geschichte ist ja eh geprägt von irgendwie Phasen der großen Faszination und Begeisterung und zwischendurch natürlich auch großer Feindseligkeit. Aber das geht ja schon seit 200 Jahren einher. Und das gab es in Kasachstan auch nochmal besonders, weil viele Wolgadeutsche dahin deportiert wurden. Das heißt, da haben wirklich ganz viele Leute auch Deutsch gesprochen damals. Die sind jetzt größtenteils halt in den Westen gegangen. Aber
1: was mich interessiert an diesem Germishausen, den du schon erläutert hast von seiner ganzen Persönlichkeitsstruktur, wieso hat der sich getraut, der notorische Verlierer eigentlich oder der erfolglose Mensch an sich, wieso hat der sich überhaupt getraut, als Doppelagent zu arbeiten?
0: Aus Langeweile. Also weil der BND ja bis heute ein Geheimdienst ist, der nicht operativ tätig sein kann, sondern nur Informationen sammelt. Und die haben den einfach nicht wertgeschätzt. Der hat festgestellt, dass andere Leute werden befördert. Er erst zu dem spätestmöglichen Termin. Dann hat er festgestellt, dass es Kuchen gab, wenn andere Leute Geburtstag hatten. Und dann kommt sein erster Geburtstag, kein Kuchen. Da denkt er, na gut, der andere ist ja auch 40 geworden, ich nur irgendwie 29. Vielleicht gibt es das bei runden Geburtstagen, wird er 30, wieder kein Kuchen. Kriegt immer so die zweite Generation von Laptops und von Autotelefonen. Also immer sozusagen so eine Version weniger als die anderen. Und das kenne ich so ein bisschen aus von Freunden, die bei Bundesbehörden arbeiten, wie die auch immer so gegenseitig gucken, so wer hat jetzt welche Generation von Gadgets und das ist wirklich so ein bisschen so, dass dann so die, also ja, vom Verfassungsschutz, die sich immer beschweren, dass die vom BND die geileren Laptops und Handys haben. Aber das sind so Sachen, der ist halt wirklich einfach in seinem Leben, der ist nie wertgeschätzt worden. Und der hat ja auch gar nicht so viel Geld damit verdient und weiß ja eh auch nicht, was er mit dem Geld anfangen soll. Also das ist.
1: Das kommt später, was soll man sagen. Ja. Denn es geht irgendwann ja um ganz, ganz, ganz viel Geld. Ich frage mich aber auch gerade im Vergleich jetzt zu den beiden ersten Lesungen gestern und heute Vormittag. Moritz Weber hat Jahre damit zugebracht, über Champin, über die Zeit, über Umstände zu recherchieren. Angela, haben das heute Morgen gehört, in ihrem Roman hat wahnsinnig viel recherchiert, zusammengetragen, auch aus der deutschen Kultur und Filmgeschichte. Du hast jetzt eben schon den Verweis gegeben, warst mal in Kasachstan, hast also ein Bild davon. Aber wie recherchiert man einen Spionageroman?
0: Ja, ich habe sonst auch immer wahnsinnig viel recherchiert, also zum Beispiel für Das war ich nicht, wo ich wirklich auf Trading Floors war und einfach Börsenhändlern über die Schulter geguckt habe und genau wissen wollte, jedes Wort soll stimmen, wie die reden. Oder Arztroman, wo ich mit Notärztinnen durch Berlin gefahren bin und jede Dosierung musste richtig sein von jedem Medikament. Da bin ich ja mitgefahren. Ich hatte eine weiße Hose an, ich hatte eine orangene Warnjacke, stand hinten Praktikant drauf. So weit, so gut. Nun ist es aber ja in der Spionage gerade nicht so, dass die Leute sich Warnwesten anziehen, damit man sie besser erkennt. deswegen war das insofern schwieriger, als es da, glaube ich, nicht so wahnsinnig weit geführt hätte, wenn ich bei der Pressestelle mich gemeldet hätte und gesagt habe, darf ich mal dabei sein oder so. Das ist und deswegen ist Spionage, glaube ich, auch nicht umsonst so ein Metier, was eigentlich sehr viel mehr lebt von den Geschichten, die drumherum erzählt werden, von Narrativen. Das heißt, ich glaube, dass die Leute erzählen einem ja eh nicht die Wahrheit, aber man kann natürlich so ein bisschen hören, was die Leute einem nicht erzählen. Also so auf so Partys, wo ich dann schon, also da die Leute, wo man dann hinter vorgehaltener Hand immer sagt, ja, die sind bei der Behörde und so, wenn man sich dann mit denen unterhält und so ein bisschen so merkt, dass das irgendwie so, denn mit dem Urlaub, dass das alles nicht so richtig stimmt oder so, dann sagen die, die waren da und da im Urlaub und dann sage ich, ach, dann waren sie auch in dem Restaurant und die sagen, ja, gibt's gar nichts Restaurant. Also solche, man kann da schon irgendwie so diese, diese Cover-Stories, da könnten, glaube ich, auch sehr viele Schriftsteller noch einen guten Job haben, sich da mal ein bisschen bessere auszudenken für diese BND-Leute. Das heißt, es ist im Prinzip dann ein bisschen ein Subtext-Recherche gewesen, eher, weil man immer guckt, was erzählen die Leute einem nicht.
1: Ja, aber es gibt eine Stelle, wo du genau beschreibst, wie er versucht, sich an dieses Sujet zu gewöhnen. Nach dem Motto, wie mache ich das denn? Ich probiere es mal in einem Fall aus. Und das ist sehr aufschlussreich und ich würde dich bitten, diese Stelle zu lesen, wo er mit Frau Sorge Gerlach das ausprobiert.
0: Ja, das ist, Jakob Dreiser wird jetzt sozusagen rekrutiert von Dieter Germishausen und im Gegensatz zu wie es sonst so läuft, sagt Jakob Dreiser sofort ja. Also ich meine, Frodo sagt ja auch nicht sofort gebt mir den Ring, ich bringe euch den nach dem Motor. Oder und Tamino geht auch nicht sofort in den Zauberwald, in der Zauberflöte. Die wollen eigentlich ja immer alle nicht. Dieser Jakob Dreiser, der ist so begeistert, der will am Puls der Zeit sein, da wo sich die Welt am meisten verändert, der geht dahin. Und er muss eine kleine Prüfung aber machen zuerst. Und ich lese jetzt mal so die ganz kurze Variante davon, weil er soll jetzt mit einer promovierten Germanistin, die in Rom also eine Expat ist und mit einem Siemens-Manager verheiratet, mit der soll er Mittagessen gehen und rausfinden, wie er erst das Haustier hieß und ob sie schon mal in Grönland war und bei welcher Bank sie ein Konto hat. Das schafft er auch. Dann gibt es aber danach so, also er hat sich das einfacher vorgestellt, er kriegt es dann mit Ach und Krach hin, ist danach so ein bisschen euphorisiert. Und ich lese jetzt die ganz kurze Stelle, wie es ihm geht, wo er das nun wirklich geschafft hat. Erst auf der Straße, als er in dem alltäglichen römischen Trubel versank und eine ganze Weile an überhaupt nichts dachte, als seine Muskeln sich entspannten und sein Gehirn sich beruhigte, wurde Jakob Dreiser klar, wie angespannt er gewesen war. Er hatte die Aufgabe, die Germeshausen ihm gestellt hatte, unterschätzt.

0: nur überraschend kurz dafür. Dann fing er an, sein schlechtes Gewissen zu genießen. Unglaublich, wie belebend so ein schlechtes Gewissen doch sein konnte. Er hatte sich etwas genommen, ohne zu stehlen. Er hatte Christiane Sorge Gerlach ja nicht belauscht. Sie hatte ihm alles freiwillig erzählt. Dennoch durften die ganzen Leute, die ihn für seine Freundlichkeit schätzten, das nie erfahren. Sie wären empört. Aber sie erfuhren es ja auch nicht. Er hoffte, das schlechte Gewissen würde ihm noch lange erhalten bleiben. Denn er ahnte, dass sonst auch die Euphorie verschwinden würde. Vielleicht war er wirklich ein guter Spion. Wer hätte das gedacht?
1: Das ist ja etwas allzu Menschliches, dass man etwas tut, was sich eigentlich nicht gehört, wo man sich ja nur ganz kurz schämt, aber sich freut, wenn es geklappt hat.
0: Ja. Oder wenn man so versucht, so ein bisschen schwul zu machen und es gibt ja so Leute, die können das und wenn das dann rauskommt, dann lächeln die einfach nur so dem Motto, hätte ja klappen können. das ist schon was ich auch so kenne, dass man denkt, das müsste ich eigentlich ein schlechtes Gewissen haben, aber irgendwie freut man sich doch drüber, dass man da so ein bisschen was Verbotenes gemacht hat. Das hat vielleicht auch wieder was mit queerem Aufwachsen zu tun. Das ist ja ein bisschen Subtext und Heimlichtuerei ja doch, also zumindest bei meinem Aufwachsen, auch immer dazugehört hat.
1: Ich würde gerne noch auf diesen queeren Aspekt mit dir zu sprechen kommen, weil ich mich daran erinnere, dass ja in einigen Romanen auch queere Persönlichkeiten sind, aber es ist nie so ganz nach vorne geschrieben, sage ich jetzt mal. Und hier taucht es ja eigentlich gar nicht auf. Oder habe ich was überlesen?
0: Nee, also das ist jetzt erstmal das, was ich ja immer sage, ich habe Romane, die sind relativ, also haben eine große queere Personage, es gibt welche, die haben das nicht. Das ist mir auch eigentlich fast egal, weil es kommt, finde ich, darauf an, auf meine Perspektive, auf die Welt zu gucken und die ist eben eine queere Perspektive, weil ich, ja, seit ich... auch wieder seit ich jung bin, habe ich gemerkt, also bestimmte Dinge, die ältere Leute wahnsinnig ernst nehmen in so einer auf Boy Meets Girl vorformatierten Welt, die sind mir völlig egal. Dann gibt es wiederum Dinge, die andere gar nicht mitkriegen, die rühren mich zu Tränen. Das ist also so eine dieser, ich habe das Gefühl, man guckt einfach anders auf die Welt, wenn man aufwächst und denkt, irgendwie sind hier ganz große Teile jetzt erstmal nicht so für mich vorgesehen. Und das ist, glaube ich, das Wichtige. Und dann sind natürlich diese beiden Typen da, die durch diesen Roman stolpern, aber die haben jetzt nicht direkt was miteinander. Es ist vielleicht eher so eine Art Freundschaft, die sich da entwickelt zwischen den beiden. Deswegen ist es, glaube ich, wirklich da eher diese Frage der Perspektive oder auch das vielleicht diese Disposition des Social Engineerings. Das ist vielleicht auch was vielleicht auch Schwule gut können.
1: Man
0: ist ja doch öfter mal mit einem Kaltgetränk auf einer Party.
1: Wobei du ja eben gesagt hast, man blickt anders auf die Welt, ja. Und du hast diese queere Perspektive und da würde ich eigentlich ganz gerne einen Moment bleiben. Was bedeutet das eigentlich, queere Perspektive? Du hast gesagt, bestimmte Dinge interessieren einen als Jungen nicht, der eben nicht heteromäßig aufwächst, sondern der merkt, ich bin irgendwie anders und gucke anders. Aber inwieweit hat das dein Schreiben tatsächlich beeinflusst?
0: Ja, ganz stark, weil das ist wirklich, das ist eben ein anderer Blick. Ich zum Beispiel, also wo ich immer sehr, sehr allergisch reagiere, ist, wenn so Großintellektuelle immer so mit so einem großen Dominanzverhalten einem den Verfall der Welt erzählen. Das halte ich zum Beispiel wirklich für ein toxisch-männliches Dominanzverhalten, also weil das natürlich auch immer ist, die stellen sich damit ja über alle anderen. Also jeder, der predigt die Welt, das wird alles immer schlimmer. Man erhebt sich damit ja über die anderen, weil die haben das ja offenbar noch nicht begriffen, deswegen muss man es denen ja erzählen. So, das ist zum Beispiel eine Sache, die mich schon immer sehr, sehr, sehr irritiert hat und das ist auch etwas, was ich in meinen Büchern eher versuche zu vermeiden. Das wäre so ein Beispiel.
1: Also du hast zumindest in den Büchern, und ich kenne die, ich glaube alle, du hast immer einen leicht ironischen Ton, den du einpflegst. Und durch diese Ironie brichst du natürlich auch immer diese Ernsthaftigkeit, die man ja auch in so einem Roman hier vermuten könnte, wenn man dich nicht kennen würde.
0: Genau, dieser Roman ist natürlich jetzt auch wirklich, es ist einfach ein Abenteuerroman. Ne? Also ich habe die mit großer Begeisterung, während ich das geschrieben habe, habe ich Schatzinsel gelesen von Stevenson und

0: Und der Graf von Monte Cristo und sowas, das ist, glaube ich, auch was, was mir gerade in der aktuellen Lektüre so ein bisschen fehlt. Also das ist so dieses, so abenteuerliche Achterbahnfahrten.
1: Also abenteuerlich sind zum Beispiel auch die Namen, die du deinem Figurenpersonal gibst. Ich darf da mal ein paar von zitieren. Einen haben wir schon gehört, du kannst es besser aussprechen als ich. Also Jakob Dreis ist ein völlig normaler Name, aber ich kann es nicht aussprechen. Lidivia Kornejewia, so sprichst du es mal richtig aus.
0: Lidia Karnejew, ne?
1: Das sag ich doch. Oder Giulio Barbieri, dann kommt Marco Nikodedichev, ich kann es auch nicht richtig aussprechen, Francesca Agnatone.
0: Agnatone, ja.
1: Also es geht immer weiter bis hin zu Frau Fischbowl.
0: Also ja, das sind größte, also ich habe ja immer schon so ein Konzept mit den Namen. Also so, in einem Roman habe ich mal nur die Absender von Spam-E-Mails benutzt als Namen. Weil ich dachte, die machen sich ja schon die Arbeit, dass diese Namen alle so überzeugend sind. Dann kann ich doch dabei davon profitieren.
1: Und du hast dich nur ganz kurz geschämt danach, ne?
0: Ja, also, mich ganz kurz. Ich schäme mich immer, aber dafür dann oft auch sehr kurz. zum Beispiel in Ein Mann der Kunst habe ich oft so die Clan-Namen von so Fluxus-Künstlerinnen aus den 60er, 70er Jahren genommen. Also wie die mit bürgerlichem Namen heißen. Und hier sind es ganz, also zum Teil so einfach Decknamen von Spionen. Also zum Beispiel diese Christiane Sorge Gerlach, so hieß die Frau von Richard Sorge, einem berühmten Spion aus dem Zweiten Weltkrieg. Und der Rest sind aber auch Namen eigentlich von so Geheimdienstoperationen, von Atomtests, Fishbowl und Aquatone, das sind Codenamen aus dem Kalten Krieg für so Atomschmuh.
1: Krass. Na, es kommt jedenfalls auch, wir wollen ja nichts verraten, sondern auch wie sich das Verhältnis von Germeshausen und Dreiser noch ein bisschen problematisiert, möchte ich mal vorsichtig sagen. Aber es kommt natürlich zu abenteuerlichen, Abenteuerromanen, Operationen. Wir sind ja in einem Spionageroman. Und vielleicht gibt es da noch eine Überleitung zu einem Teil, wo du andeutest, was passieren kann. Szene Flughafen oder in Kasachstan. Ich weiß nicht, was du ausgesucht hast.
0: Doch, dann würde ich das jetzt noch lesen als letzte Lesestelle. Die es verschlägt sie dann ja nach Kasachstan, die beiden, Jakob Dreiser und Dieter Germeshausen. Und Jakob Dreiser sagt auch da einfach, ja klar, ich komme mit nach Almaty, ohne zu wissen, worum es geht und was ihn da erwartet. Und jetzt hier in diesem Kapitel erfährt er, was ihn da erwartet. Dieter Germeshausen, Rom, Flughafen Fiumicino. Germeshausen kam fast eine Stunde vor der mit Jakob Dreiser verabredeten Zeit am Flughafen Fiumicino an. Er kam lieber eine Stunde zu früh als eine Minute zu spät. Um sich die Wartezeit zu vertreiben, kaufte er sich in der Flughafenbuchhandlung ein Buch über Cicero. Als Schüler war Germeshausen Fan von ihm gewesen. In seinen zugegebenermaßen seltenen Ausflügen von pubertärer Leidenschaft hatte er für diesen vor 2000 Jahren verstorbenen legendären Redner geschwärmt, wie andere für James Dean oder Elvis Presley. Cicero war alles, was Germeshausen schon als Jugendlicher nicht war. Und er ahnte auch damals bereits, dass er es nie werden würde. Cicero war charismatisch, klug, erfolgreich und belesen. Doch Germeshausen merkte auch, dass ihn solche Gedanken heute weniger deprimierten als sonst. Er hatte jetzt einen Plan und dieser Plan funktionierte bestens. Er hatte den Dichter erfolgreich rekrutiert, sie waren auf dem Weg nach Kasachstan, wo er die nächste Stufe seines Plans umsetzen würde. Germeshausens Tage als Verlierer des Kalten Krieges waren gezählt. Ab jetzt würde er von dem neuen System profitieren. Ein neues Leben stand verheißungsvoll leuchtend vor Dieter Germeshausen, dem Bundesbeamten im 27. Dienstjahr. Endlich sah er Jakob Dreiser, der sich mit Rucksäcken und Tüten und Koffern beladene Reisegruppen umschiffend seinen Weg durch das Flughafengebäude zu ihrem Treffpunkt bahnte. Er trug eine rote Reisetasche und eine Wollmütze, in die die Silhouette schneebedeckter Berge eingestrickt war. Unter der Wollmütze ragten auf allen Seiten seine blonden Locken hervor. Auf seinem T-Shirt stand »The Cure«. Darüber trug er ein weites Oberhemd, dessen Stoff so dick war, dass es auch als Übergangsjacke hätte durchgehen können. Das Muster in den Farben Jeansblau, Beige und Dunkelbraun zog sich wie ein All-Over-Print über das gesamte Kleidungsstück. Der Stil des Musters deutete gleichermaßen auf Südostasien, Afrika und Südamerika hin. Die 90er Jahre. Was machen wir denn in Almaty? Fragte Jakob Dreiser. Aha. Das wollen Sie also wissen. Ja, es würde mich schon interessieren, ob es einen Plan gibt. Einen Plan? Natürlich gibt es einen Plan, sagte Dieter Germeshausen und machte eine längere Kunstpause, um die Spannung zu erhöhen, und kam sich schon dabei sehr clever vor. Wir fliegen nach Almaty und kaufen da einen Hubschrauber. Einen Hubschrauber? Fragte Jakob Dreiser. Dieter Germeshausen genoss die Verwirrung auf Jakobs Gesicht. Ja, einen Militärhubschrauber. Einen ganz neuen Militärhubschrauber. Direkt ab Werk. Die Rote Armee war ja unglaublich hochgerüstet. Nun brauchen die diese ganzen Waffen gar nicht mehr. Aber so eine riesige Kriegsmaschine, die stoppt man natürlich nicht von jetzt auf gleich. Die Fabriken sind ja noch da, die Arbeiter sind noch da, die alten Fünfjahrespläne sind auch noch da. Da werden weiterhin Waffen produziert, nur dass die keiner mehr braucht. Wir fahren nach Almaty, weil da eine große Hubschrauberfabrik ist, und kaufen einen Hubschrauber direkt ab Werk. Es handelt sich um eine Art, wie sagt man in Deutschland jetzt so neumodisch immer, Outlet. Ein Kampfhubschrauber-Outlet? Dieter Germeshausen sah mit noch größerem Vergnügen in Jakob Dreisers verwirrtes Gesicht. Ja, also ein Transporthubschrauber ohne Bewaffnung, alles ganz zivil, aber vom Militär. Dieter Germeshausen war seit einigen Jahren mit einem gewissen Joey Suarez bekannt, der in Rom für eine Firma arbeitete, die Kaffee aus Kolumbien importierte. Dieser Joey Suarez, der in Wirklichkeit sicherlich anders hieß und in Wirklichkeit sicherlich auch andere Dinge als Kaffee aus Kolumbien importierte, hatte sich mit Germeshausen über deutsche Autobahnen unterhalten und dann über das kolumbianische Straßennetz und wie viel einfacher es doch wäre, mehr Dinge mit Hubschraubern zu transportieren, wenn diese nur nicht so teuer wären. Dieter Germeshausen hingegen wusste von den sich auflösenden Strukturen der Roten Armee und den unverzagt weiter produzierenden Rüstungsbetrieben. So war die Idee entstanden, einen Hubschrauber in den Westen zu bringen oder vielmehr in den gar nicht so westlichen Süden des Westens. Und was ist meine Aufgabe? Ich verstehe doch gar nichts von Hubschraubern. Jetzt sagen Sie doch erstmal, wie Ihnen der Plan gefällt, sagte Germeshausen. Ja, klingt erstmal ganz gut. Germeshausen wartete, ob Jakob Dreiser noch mehr sagen würde, doch das tat er nicht. Germeshausen war fast ein bisschen enttäuscht. Wie kaufen wir diesen Hubschrauber denn? Na, kaufen kann man den natürlich nicht offiziell. Da kommen ja eben Sie ins Spiel, sagte Germeshausen. In Kasachstan gibt es eine große deutschsprachige Minderheit. Viele haben deutsche Vorfahren und gar nicht zu wenige sprechen auch Deutsch. In Kasachstan? Ja, die wurden unter Stalin deportiert. Wolgadeutsche, glaube ich. Das sind Hunderttausende, die Deutsch sprechen. Es gibt sogar ein deutsches Theater. Das ist ja toll, sagte Jakob. In Kasachstan, 9 Flugstunden entfernt, mitten in der Steppe, sprechen Leute Deutsch und bringen Schillers Räuber auf die Bühne? Na, was die in dem Theater spielen, das weiß ich natürlich nicht, sagte Germeshausen. Aber mir wurde gesagt, dass die deutsche Kultur in Kasachstan weiterhin eine Bedeutung hat. Genau da kommen eben Sie ins Spiel. Ich habe nämlich meine Kontakte zur Kulturabteilung der Deutschen Botschaft spielen lassen. Morgen beginnt in Almaty das erste Festival der deutschen Kultur mit Veranstaltungen überall in der Stadt. Die festliche Eröffnung ist morgen Nachmittag im Club der Arbeiter der Vereinten Hubschrauberbetriebe Sergei Danilowitsch Luganski. Sie treten da als Überraschungsgast auf. Das habe ich kurzfristig arrangiert. Es lohnt sich eben, wenn man gute Kontakte hat. Und die stellen Hubschrauber her? So ist es. Und zu der Lesung kommt auch Jekaterina Alfredow nach Harms, fuhr Germeshausen fort. Sie ist Maschinenbauingenieurin und leitet die Vereinten Hubschrauberbetriebe. Das war eine der größten Hubschrauberfabriken der Sowjetunion. Die soll demnächst privatisiert werden. Und von der kaufen wir den Hubschrauber? Genau, sagte Germeshausen und sprach dann sofort besonders leise. Die sind so billig. Das hat noch niemand mitbekommen. Es gibt ja keine Strukturen, keine Preisfindung. Die wurden im Kommunismus geplant. Niemand weiß, was man dafür nehmen soll. Diese Leute haben noch nie auf dem freien Markt einen Hubschrauber verkauft, glaube ich, sagte Germeshausen und hüpfte fast vor Aufregung von der Sitzfläche seines Stuhls. Du kannst auch einen haben, Jakob. Möchtest du auch einen Hubschrauber? Germeshausen merkte vor lauter Aufregung nicht, dass er Jakob angefangen hatte, Jakob Dreiser zu duzen. Na, mal sehen. Ich helfe dir ja gern, aber gleich einen ganzen Hubschrauber kaufen, das ist ja vielleicht ein bisschen extrem, oder? Wieso? Andere Leute kaufen Fellmützen mit Hammer und Sichel aus Militärbeständen. Da kann ich doch auch einen Hubschrauber kaufen. Davon haben die auch viel zu viele. An wen willst du den Hubschrauber denn dann weiterverkaufen? Das ist geheim, sagte Germeshausen und lächelte. Oder sagen wir mal, das ist meine Aufgabe. Deine Aufgabe ist eine ganz andere. Die Sache ist nämlich die, dass Jekaterina Alfredow nach Harms noch nichts davon weiß, dass sie uns einen Hubschrauber verkaufen will. Und ich soll mit ihr reden? Ja, genau da geht's los mit den Problemen. Sie redet nämlich nicht gern. Wir brauchen einen guten Draht zu ihr, aber nach allem, was ich gehört habe, ist sie nicht besonders gesellig. Es heißt, sie käme mit Motoren besser zurecht als mit Menschen. Mir wurde aber auch gesagt, dass sie aus irgendeinem Grund Literatur mag, insbesondere Gedichte. Sie hat einen großen deutschen große deutsche Vorfahren. Wenn man mal mit ihr etwas Privates redet, dann mit Künstlern. Geistreich eben, sagte Germeshausen. Wir gehen zu dem Festival, du liest da und dann machst du einfach das, was du sonst immer so machst, wenn ihr unter euresgleichen seid. Ich erzähle dann von dem Geschäft und tüte alles ein. Germeshausen warf sich in weltmännischer Haltung zurück. Je mehr er Jakob Dreiser von seinem Plan erzählte, umso besser gefiel er ihm. Alles andere überlässt du mir und meiner Erfahrung. Du sprichst nur von Kultur und ich mache den Rest. Sonst springt sie vielleicht ab. Das ist alles meine Sache. Rede du mit ihr über Kunst und Kultur und solche Sachen, sagte Germeshausen und hoffte, dass seine Stimme nicht zu verächtlich klang, worüber ihr eben so redet. Und ich mache dann den Hubschrauber. Dann kann überhaupt nichts schief gehen, schloss Germeshausen und war so vergnügt, dass er fast Jakob Dreiser seine leere Espressotasse zum Anstoßen hingehalten hätte. Wir machen das alles wie besprochen, ja? Dann wird das ein Spaziergang. Alles absolut idiotensicher.
1: Jetzt wissen wir zumindest, wieso Germeshausen Jakob Dreiser rekrutieren wollte, weil er eben ein Mann der Kultur und der Kunst ist. Und der Plan stand eben schon vorher, genau das ist es. Mehr dürfen wir vom Roman an sich nicht verraten, weil er soll ja gekauft und gelesen werden. Es ist schon abenteuerlich mit dem Hubschrauber. Ich darf eines verraten, es werden mehr Hubschrauber und es wird sehr kompliziert und sehr lustig, muss ich dazu sagen. Meine Frage ist nochmal die vom Anfang, nämlich wir sprachen über Rom und die Villa Massimo. Wenn du ein Jahr als Stipendiat da bist, ist eine große Ehre, dort zu sein, ist eine Auszeichnung. Villa Massimo, wie hat dich dieses Jahr eigentlich verändert? Ein Jahr in Rom ist was, wovon viele träumen.
0: Ja, man ist damit natürlich in einer riesigen Tradition von Künstlerinnen und Künstlern, die sowas tun. Ne? Also so jetzt von der deutschen Literatur denke ich dann immer als allererstes an Ingeborg Bachmann, die einfach da so viel Zeit verbracht hat und wo man irgendwie auch noch sich vorstellen kann, das sind jetzt auch so Ecken, wo sie auch gewesen ist. Das Marie-Louise Kaschnitz hat wunderbare Sachen über Rom geschrieben. Also das ist ja schon etwas, ja, was so Leute schon seit Ewigkeiten machen. Und dann an der Spanischen Treppe in dem Zimmer zu sein, wo zum Beispiel hier der eben auch erwähnte John Keats gestorben ist, wo er mit Shelley zusammen gewohnt hat und quasi so die ganzen englischen Hipster-Dichter von vor 200 Jahren alle so aus und ein gingen. Und das ist natürlich wahnsinnig besonders. Und auch zu sehen, was die Geschichte dieser Villa Massimo ist, die nämlich vor etwas mehr als 100 Jahren dann gekauft wurde von einem jüdischen Unternehmer und Kunstsammler und Mäzen, der so glühender Patriot war und den es ärgerte, dass die anderen Länder alle schon ihren Künstlerinnen, oder damals glaube ich, muss man, ist es jetzt Gender News, den Künstlern, damals den Bildhauern ermöglichten, Rom zu sehen und davon zu lernen. Da hatten fast alle Länder schon was. Nur der deutsche Staat hat es irgendwie nicht auf die Reihe gekriegt, weil es, glaube ich, weil es zu kleinteilig war. Und es passierte nie richtig was. Dann hat der gesagt, ich kaufe jetzt dieses riesige Areal, ich baue eine Villa und dann baue ich Ateliers, wo die sein können. Und hat es dann 1914, da am Anfang von 1914, dem deutschen Staat geschenkt. Da passierte dann natürlich während des Ersten Weltkriegs erstmal gar nichts. Aber sozusagen dieser Geist von damals, wo wirklich ein jüdischer Patriot das dem deutschen Staat geschenkt hat und das besteht bis heute als Institution mit einer wirklich ganz verrückten, wechselvollen Geschichte. Und da zu sein und dann in diesen Ateliers zu sitzen, die einfach riesig sind. Also Sie müssen sich vorstellen, das ist eigentlich also so wie das Telt, das sind 80 Quadratmeter Atelier, 9 mal 9 Meter. Also ein riesiger, riesiger Raum. Und die Deckenhöhe ist auch fast 9 Meter. Das heißt, die haben eigentlich gedacht, dieser Eduard Arnold, der Stifter, hat sich das, glaube ich, so vorgestellt, dass die Leute da so Kaiser Wilhelm in Überlebensgröße auf dem Pferd so als Skulptur oder als Ölgemälde entsteht. Ne? Und wenn man da heute so durchgeht, sitzen alle so mit ihren kleinen MacBooks, jeder in diesen 80, das ist auch unglaublich lustig einfach, oder? Dann sind so, das sind da ja auch Komponistinnen, die dann so irgendwelches elektronische Gequietsche und Gefrickele so machen, das alles mal, das ist alles eigentlich sehr, sehr, sehr, sehr kleinteilig. Aber das ist einfach ganz faszinierend, so als Arbeitsumfeld auch. Und
1: Ist das ein Druck gewesen für dich?
0: Nein, ich fand das super.
1: Zu wissen, da muss auch was, sollte was bei rumkommen. Es gibt ja keinen Zwang, aber es sollte was bei rumkommen. Ist es ja, nämlich dieses Buch.
0: Also ich habe dann, aber ich habe auch Italienisch gelernt. Das hätte auch schon gereicht, von denen, das was rumgekommen wäre für mich. Also das habe ich wirklich, das habe ich so ganz auf mich zukommen lassen. Und das ist natürlich auch lustiger, was man als Deutscher so in Italien erlebt, also einfach so, also einmal so, habe ich schon das Gefühl gehabt, dass die Leute einfach sehr viel besser aussehen, wenn sie genervt sind und wenn sie irgendwie sauer auf irgendwas sind, immer sehr viel, also das ist sehr viel würdevoller machen, und das ist so, die können viel besser schimpfen und abgesehen davon klappt auch mehr als in Deutschland, was viel in vielen Bereichen, und dann aber auch so mit diesem, wann man sich so trifft, weil ich dachte ja immer, also ich bin ja dann doch da auch sehr viel mehr Deutscher als Isländer, was so Pünktlichkeit betrifft, dass ich normalerweise immer pünktlich bin, und stellte ich fest, dass es in Italien so ein bisschen, also die Leute sind ja nicht super unpünktlich, aber kommen so einen Tick später, und dann habe ich mich dann da auch angepasst, kam dann immer nicht mehr genau um 11 oder so ein bisschen ein paar Minuten später, und bis ich dann irgendwann so nach ein paar Monaten festgestellt habe, okay, jetzt komme ich nicht dann, wenn man sich um 11 verabredet, komme ich nicht mehr pünktlich um 11, aber ich habe dann festgestellt, ich komme zu jeder Verabredung genau 7 Minuten zu spät. Wo ich auch dachte, das ist jetzt so, das kriegt man dann, wenn man als Deutscher versucht, sich in Italien anzupassen an die Geflogenheit. Das ist also nicht 8 Minuten, nicht 6 Minuten, es waren immer genau 7. Und das ist natürlich auch so macht man doch die Erfahrung, dass man doch bestimmte Muster vielleicht auch einfach nicht mehr rauskriegt.
1: Wobei man noch ergänzen sollte, es sind eben nicht nur Schriftsteller, Schriftstellerinnen da, sondern auch andere Künstler sind vertreten. Du hast eben schon Musiker erwähnt.
0: Ja, Bildhauerinnen, also das war zum Beispiel, das war auch toll, das mitzuerleben, weil eine bildende Künstlerin, Jaal Bartana, hat in dem Jahr den deutschen Pavillon auf der Biennale gemacht in Venedig. Und da so einfach Nachbar zu sein von Leuten, die sowas machen, das war natürlich auch toll. Es war auch politisch interessant, weil man muss nicht deutsche Staatsbürgerin sein, um da sich bewerben zu können. Man muss nur einen Wohnsitz haben, so und so viele Jahre in Deutschland. Das heißt, wir hatten Leute, die eigentlich aus Syrien kamen ursprünglich, aus Serbien, aus Israel. Das war Norwegen. Also es war so ganz, also eine sehr bunte Mischung, wo natürlich dann auch man merkte, da war der Überfall von der Hamas auf Israel, während da wirklich mit zwei israelischen Kolleginnen saßen. Ne? Und das war natürlich auch eine ganz besondere Sache, aber das ist, glaube ich, jetzt nicht mehr das Thema für diese Veranstaltung. Aber das ist natürlich faszinierend, was dann da so, was da dann auf einmal alles passiert, wenn man so mit diesen Leuten so eng zusammenlebt, ein Jahr.
1: Dann möchte ich eigentlich damit schließen, dass ich verrate, dass auch ich dich in der Villa Massimo in Rom besucht habe. Und der Bogen schließt sich deshalb ganz gut an, weil hier in Erne im Laufe von 20 Jahren auch wirklich Freundschaften entstanden sind. Unter uns, die wir hier auf der Bühne, in Anführungszeichen Bühne, gesessen haben, aber auch mit Freundinnen aus Ernen. Das war eine tolle Zeit mit vielen tollen Lesungen. Du warst in der ersten Lesung hier, beim damals noch Querlesen, es hat sich was getan, Sichtbarkeit, Querlesen. Im Laufe der Jahre traute man sich das. Und du bist jetzt in der letzten Lesung da, und erstmal der erste Applaus gehört dir. Vielen Dank, Christoph Mann. Mhm.
0: Dankeschön. Danke sehr.
1: Und ich verabschiede mich nach 20 Jahren.
0: Dann trete ich jetzt mal ab, weil jetzt kommt natürlich noch die wichtigste Würdigung, die wir heute noch vorzunehmen haben, und die übernimmt Jonathan.
2: Also ich habe die Ehre, als neuer, nicht mehr ganz neuer, aber ziemlich neuer Leiter des Musikdorfs, noch ein paar Worte zu sagen. Natürlich Worte, die den großen Verdienst von Bettina Böttinger in keinster Weise, auch nicht ansatzweise, gerecht werden können. Seitdem ich in Erlangen bin, bist du, Bettina, eine große Konstante in der künstlerischen Planung und natürlich ein absoluter Garant für gute Gespräche beim Queerlesen. Natürlich warst du schon viel früher da als ich. Und wir haben es gehört, eben 20 Jahre Queerlesen, die allererste Lesung dann mit Christoph Magnusson. Es ist wirklich eine schöne Tatsache, dass das auch jetzt die letzte Lesung mit Bettina war und sich eben da schöne Freundschaften und Beziehungen entwickelt haben, auch eben mit Angela Steidele, die ja 2011 zum ersten Mal da war. Bettina hat sich in den letzten Jahren jeweils vor dem Wochenende, wenn sie angekommen ist, und wir haben sie so schüchtern schon mal ein bisschen angefragt, ob das nächstes Jahr wieder wir mit ihr rechnen dürfen, hat sie immer ein bisschen gezögert und war sich unsicher, ob sie das nochmal machen kann, will, möchte. Aber jedes Mal nach den drei Lesungen war das war immer so eine tolle Atmosphäre, alle so begeistert, sagte uns dann Bettina, ja, lass uns das nächstes Jahr wieder machen. Und wir waren natürlich immer zufrieden. Wir haben schon fast damit gerechnet. Aber jetzt beim 20. Mal haben wir es akzeptiert, dass Bettina gesagt hat, das ist jetzt wirklich mein letztes Mal. Wir verabschieden dich mit etwas Wehmut und riesiger Dankbarkeit. Wir hoffen natürlich, dass du uns dann auch als Besucherin wieder hier in Erlangen besuchst. Bettina hinterlässt eine große, große Lücke, auf die nächstes Jahr zuerst mal eine Queerlesen-Pause kommt. Alles Weitere, wie es dann mit der Literatur in Erlangen weitergeht, wird dann bei Zeiten kommuniziert, sobald das dann auch ganz klar ist. Deswegen, heute steht eben nicht die Zukunft im Mittelpunkt, sondern die große Dankbarkeit. Natürlich auch für die hervorragenden AutorInnen, aber vor allem ganz besonders für Bettina. Normalerweise gäbe es jetzt einen riesigen Blumenstrauß. Hier in Erlangen machen wir das ein bisschen anders. Wir haben eine höhere Form von Blumen hier. Wir haben tausende Blumen in ein kleines Glas hineingequetscht, komprimiert und überreichen dieses kleine Glas mit einem riesigen Dankeschön für alles, was du in Erlangen geleistet hast. Einen großen letzten Applaus für Bettina Böttinger.

0: Ja, die Menge steht auf. Ein Standing Ovation für die Moderatorin Bettina Böttinger.
1: Vielen, vielen Dank. Es war eine große Freude und danke fürs Frauen auch an Francesco. Vielen Dank.
0: Und das ist es, das Ende des Queerlesens von diesem Jahr. Und ihr habt es gehört, auch nächstes Jahr findet kein Queerlesen statt. Das Festival muss sich erstmal neu sortieren und schauen, wie es weitergeht mit literarischen Lesungen hier in Ernen. Ihr hört es im Hintergrund, das Publikum ist begeistert und alle Anwesenden freuen sich über diese Lesung und sind voll Dankbarkeit für Bettina Böttinger und ihre Arbeit. Ihre sehr wertvolle und großartige Arbeit als Moderatorin, die sie geleistet hat. Angela Steidere springt auf die Bühne und macht ein Foto zusammen mit Bettina Böttinger. Genau. Zu spüren dieses Wochenende war auf jeden Fall, wie viele Leute sich kennen an diesem Literaturfestival und immer wieder kommen und sich austauschen. Und wir hören noch ein bisschen Musik, passend zum Roman, den wir vorgestellt bekommen haben von Christoph Magnusson. Und zwar ist es auch vorgekommen bei einer Lesestelle, passend zu den 90er Jahren, Lambada.

0: Lambada. Die Originalversion von 1989 in den 90er Jahren, und mit diesem Soundtrack spielt der Roman von Christoph Magnusson Die Reise ans Ende der Geschichte. Wir haben gerade eine Lesung gehört mit ihm, moderiert von Bettina Pöttinger, und es war die letzte von drei Lesungen dieses Jahr vom Queerlesen hier in Erlangen. Wir waren wieder live mit dabei, und übrigens könnt ihr diese Sendungen, also diese Live-Übertragung, müssen wir noch abklären, ob wir die auf unsere Webseite stellen dürfen, weil das spielt immer noch eine Rolle mit den Rechten am Text, mit dem Verlag und so. 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Und öffentlich zugänglich auf unserer Webseite rabe.ch sind jetzt schon alle bisherigen Sendungen von dieser Spezialsendereihe Festival Radio Musikdorf Erlangen. Wir waren jetzt live aus Erlangen vom Queerlesen, aber wir senden um dieses ganze Festival herum seit April und noch bis Mitte August wöchentlich und mehrmals wöchentlich auch Sendungen. Da geht es um die Musik, die in den Konzerten gespielt wird. Und es geht auch um Künstlerinnen und Künstler, die hier in Erlangen auftreten. Wir haben Interviews gemacht und stellen euch ja, die Artists und ihre Kunst vor, die hier in Erlangen so über die Bühne geht. 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Und dafür habe ich jetzt noch einen schönen Jingle für euch.
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0: Ja, und wir kommen zum Ende von dieser Live-Übertragung aus Ernen. Weiter geht es hier auf Radio Rabe mit Blues, mit der Sendung Best Blues in 20 Minuten, also um 4 startet die Sendung. Und wir hören jetzt nochmal ein bisschen Musik, die ein bisschen passt zu dem, was wir gehört haben in dieser Lesung. Und zwar ist hier der Song Der Traum ist aus von Rio Reiser und seiner Band.

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Herzlich willkommen hier auf Rabe Radio Bern zu der Sendung Best Blues. Mein Name ist Dieter Sigristo. Heute bin ich ausnahmsweise statt ab der 3 von 4 bis 6 für euch am Mic. Die erste Halbstunde ist ganz neue und neuesten Sachen gewidmet. Als erstes am Taj Mahal aus ihrer Phantom Blues Band. Ihr Album Time ist im Mai rausgekommen. Die Aufnahmen allerdings sind bereits vor 16 Jahren gemacht worden. Fragt mich nicht, warum das erst jetzt hier erschienen. Ich spiele euch jedenfalls Sweet Lorraine, ein Song, den der Isaac Hayes oder Otis Redding in den 60er Jahren zusammen geschrieben haben. Taj Mahal and the Phantom Blues Band.

Torbjørn Rieser and the Black Tornado mit Overhill av dem kürzlich erschienene Album Life at Hotel Cecil. Freedom heisst das neue dritte Album von der Bluesrocker Hurricanes aus Santa Maria in Brasilien. Ja, gerade viel Infos findet man auf Anhieb nicht zu dieser Truppe, aber Töne tun sie jedenfalls nicht schlecht. Überzeugt mich selber mit dem Titel «Same Old Breeze».

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1: Der texanische Country-Sänger Cody Johnson, den kann man auch als eingefleischten Blueser etwa hier und da hören. Ja, fingen wir mal. Banks of the Trinity heisst das brandneue Album, gespielt habe ich. Horseback, vor dran. Ein Singer-Songwriter aus New Orleans, einer, wo man noch von ihm wird hören. Also da drauf würde ich wetten. Gemeint ist der Thomas Dolbaum, weiß nicht, wie man sagt, gespielt habe ich von ihm Coyote. Ja, dass der Earl Guitar Williams aus Alabama nicht immer nur stilreinen Blues spielt, ist bekannt, dass er aber mit der Version von California Dreaming von den Mamas and Papas daherkommt, hätte ich das doch nicht erwartet. Voilà.

Da sie nach der White Room von der Cream wieder einmal gespielt haben, hat der Grund. Die Version, die ihr gehört habt, ist keine beliebige, sondern eben eine ganz frühe Mono-Version. Zwing auf der neuen Wheels of Fire Super Deluxe Edition mit 5 CDs. Es ist etwa die 65. Ausgabe von Wheels of Fire aus dem 1968. Die aufgemotzte neue Ausgabe muss man natürlich überhaupt nicht haben. Das Original aus dem 68 aber natürlich schon. Hier der Garrett T-Caps mit etwas Hilfe von der unverwüstlichen Rosie Flores. Das Album von Matt heisst I Still Love San Antone oder Song Sorry Shimoo.

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Mike Finnegan ist das gesehen, der leider vor 5 Jahren verstorbene grossartige Tastenmann, der ja, hauptsächlich als Begleiter von zahlreichen Grössen wie Jimi Hendrix, Stephen Stills, der Bonnie Raitt oder dem Joe Cocker hat Karriere gemacht. It Ain't Fair, wo Aretha Franklin 1970 gesungen hat, findet man auf einer höchst erfreulichen Zusammenstellung von früheren Aufnahmen vom Finnegan, wo der Frühling ist rausgekommen. Soldele, damit habe ich die versprochenen neuesten Sachen gespielt und jetzt nosche ich mich noch ein bisschen querbeet durch Hübsches und Gutes aus früheren Zeiten. Zuerst der Freddie King mit I'm Tore Down, einem Song von seinem Pianist Sonny Thompson und darauf aber der Blind Boy Fuller mit dem Pistol Slabber Blues.

Ja, New Yorker Jess Klein mit Soda Water, eine Live-Aufnahme aus dem 2015. Vor dran 87 Southbound von Wayne Hancock. Ab seiner besten Platte, That's What Daddy Wants, erschienen im 1997. Hey, ihr habt Rabe Radio Bern eingeschaltet. Die Sendung, die läuft, heisst Best Blues. Und ist seit gut 16 Jahren hier regelmässig zu hören. Schön, dass ihr heute zuhört seid. Und hier ein spezielles Grüßli an Kläusel nach Hittigen.

Jawohl. Jawohl. Wunderprächtig, die drei letzten Songs, die ihr hier im Best Blues gehört habt, sind auf einer sehr hübschen Zusammenstellung vom Label Alligator Records aus dem 1987 zu finden. The New Blue Bloods, und ich klammere The Next Generation of Chicago Blues, heisst das Album.

gehört seit 16 Jahren zu den treuen Hörern. Und für das danke ich herzlich. Hier jetzt ein wunderprächtiges weiteres Beispiel für schöne Chicago Blues. Der John Little John mit Been Around the World. Ab seinem Debütalbum Chicago Blues Stars produziert hat dann zumal der Willie Dixon. 5 Minuten zum Geniessen.

Rabe Radio Band, das habt ihr eingeschaltet. Gehört ihr noch bis um 6 Uhr zu Best Blues. Chained to Your Love vom heute etwas über 70-jährigen John Watkins ist als letztes gelaufen. Wenn ihr Lust habt, bei mir etwas zu deponieren, sei es Wünsche, Anregungen, Reklamationen, Fragen oder weiss ich was, dann schreibt mir doch ein paar Ziele auf die Adresse bestblues@rabe.ch. Bestblues in einem Wort, @rabe.ch. Von euch zu hören, das freut mich immer. Und eine Antwort ist sowieso selbstverständlich. Hier jetzt Valerie Wellington, eine Sängerin aus Chicago, eine Frau mit einer Ausbildung als Opernsängerin, die aber in Blues gewechselt hat und in ihrer leider sehr kurzen Karriere. Sie ist mit nur gerade 33 Jahren Hirnblutung gestorben. In dieser kurzen Karriere hat sie nur wenige Aufnahmen gemacht. Die stimmlich sehr zuwege und resolute Dame gehört ihr mit dem Ray Charles-Titel «A Fool for You».

Rabe Radio Bern mit dem Best Blues. Es ist ziemlich genau 5:30, 6. Und zwar nicht nur hier in Bern. In der letzten Viertelstunde habt ihr gehört, Valerie Wellington, Otis Rush Blues Band, Johnny Young Southside Blues Band, und gang wieder Blues Band, der James Cotton Blues Band, und als letztes der Otis Spence Southside Piano mit dem Titel Murray. Aus dem 1966 der Homesick James and his Dusters mit Somebody Been Talkin'.

Aber eine Platte, die überflüssigerweise neben dem Titel vom Umschlag 100% Pure Blues drauf steht. Ja, das Album heisst Generic Blues Album, ist von Morris John Vaughan und 1988 erschienen. Gespielt habe ich für euch I Done Told You.

Unausgesprochen Wifi-Truppe aus Massachusetts, Delta Generators mit Feel No Pain. Aber ihrem Album Hip Shakers and Heartbreakers aus dem 2016. Jawohl, das ist es für heute schon fast gesehen von mir im Best Blues. Wenn ihr wollt, hören wir uns wieder in 4 Wochen am 23. August. Ich für meinen Teil freue mich schon jetzt sehr auf die Sendung, weil ich dann nämlich mit dem Roland Kleiner und dem Dani Steiger 2 Männer in der Sendung habe, die zum Thema Picking einiges zu erzählen haben. Und ein Haufen, und das vor allem, und ein Haufen gute Musik mitbringen. Mein Name ist Dieter Sigrist und ich wünsche euch immer nur das Beste. Habt's und macht's gut.

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1: Guten Abend und willkommen zur Sommerausgabe von Queerbeat, einem Format von Queer Up Radio. Queer Up Radio informiert und unterhaltet mit Interviews, Berichttalks und viel mehr rund um LGBTIAQ+-Themen in der Schweiz und aus der ganzen Welt. Das Buchstabenkürzel LGBTIAQ steht für lesbisch, schwul, bisexuell, transgender, intergeschlechtlich, asexuell und aromantisch sowie queer. Es freut mich, wie immer hast du eingeschaltet, entweder zur Live-Sendung am Sonntag oben auf Radio Rabe bei der Wiederholung, am Dienstag oben auf Kanal K, an einem von diesen Terminen auf Radio Grenzenlos, später bei einer anderen Wiederholung oder beim Nachhören online auf Mixcloud. Bei euch gibt es kein Sommer, bei uns gibt es kein Sommerloch, bei euch hoffentlich auch nicht. Darum erwartet ihr auch heute spannende Themen und Gäste in der heutigen Sendung. Zum Start wie immer ein Blick auf aktuelle Themen, wo die queeren Dachorganisationen los TGNS und Pink Cross beschäftigen. Am Samstag, 25. Juli, sind wir von Queer Up Radio oder Bern Pride auf dem Bundesplatz gewesen und haben von dort aus mehrere Stunden live gesendet. Und auch in der Region Basel hat es das Jahr wiederum gerade zwei Prides bzw. Demos für die Rechte von queeren Menschen gegeben. Einerseits in der Stadt am Rhein mit dem Basel-Tick-Bund und andererseits im Nachbarkanton in Liestal der CST Basel-Land. Wir hören in ein paar Müsterli von den Reden in Basel und Liestal noch rein. Anschliessend schauen wir dann mit meinen Gästen zurück auf die Bahn-Pride und die Pride in der Region Basel. Ich bin nämlich nicht allein im Studio, sondern wird begleitet vom Tim Binder, Vorstandsmitglied und Kommunikationsverantwortlicher von der Bahn-Pride und der Lea Blattner, Vorstandsmitglied vom CST Basel-Land unter anderem. Ja, überschattet worden ist die Freude an der Bahn-Pride leider am späten oben von den traurigen und erschreckenden Meldungen aus Berlin, wo am CSD ein Auto in eine Menschenmenge gerast ist und eine Person gestorben und mehrere Menschen verletzt worden sind. Wir kommen darum sicher auch noch auf das Thema und auf das Thema Sicherheit zu reden. Am Schluss vom ersten Teil heute von der Sendung gibt es auch noch eine weitere Antwort vom Dr. Gay auf eine Frage von HörerInnen. Und in dieser zweiten Stunde dürfen wir dann bei My Life and My Music zusammen einen tieferen Blick ins Leben von der Lea Blattner werfen. Ich bin gespannt, was Lea uns so zu erzählen hat und was für Musik sie mitgebracht hat. Doch auch in der ersten Stunde gibt es zwischen den Beiträgen und Gesprächen wie immer Musik von queeren KünstlerInnen oder MusikerInnen, die queere Anliegen unterstützen. Zum Starten starten wir mit Holding Out for a Hero von der Bonnie Tyler. Am Mikrofon wird in den nächsten zwei Stunden durch Alex

0: der leider vor kurzem verstorbene Bonnie Tyler mit Holding Out for a Hero. Ein Song, der zu einer Gay-Hymne wurde. Das ist Queer Up Radio mit Queer Beat. Ja, für die Sendung wieder mit VertreterInnen von der Dachorganisation LOS, Teacherness und Pink Cross über aktuelle Themen aus ihrem Umfeld können unterhalten.
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0: Die Alessandra Wittmer, Co-Geschäftsleiterin bei der Lesbenorganisation Schweiz, und der Daniel Furter, Geschäftsleiter bei Pink Cross, im Dachverband der Schwulen und bei Männern, habe ich an der Bern Pride getroffen. Von der Alessandra wollte ich wissen, wie es mit dem Thema Stiefkindadoption weitergeht. Der Ständerat hat im Juni die politische Diskussion zu den geplanten Erleichterungen in die Verlängerung geschickt. Kann man das so sagen, Alessandra?
2: Das kann man etwa so sagen und das passt natürlich auch. Jetzt stehen wir vor dem Bundeshaus. Dort waren wir ja auch in einer der letzten Sessionen und haben beim Ständerat zugelassen, wie die Vereinfachung der Stiefkindadoption diskutiert worden ist. Und dort ist es jetzt eben leider dazu gekommen, dass man sich sehr knapp dagegen entschieden hat, das jetzt voraus weiterzuziehen. Aber das ganze Thema, das Anliegen, ist jetzt schon wieder im Nationalrat gewesen. Und dort haben wir, wie schon beim letzten Mal, eine wahnsinnig grosse Mehrheit gehabt, eine klare Entscheidung, dass das Stiefkindsadoptionsverfahren vereinfacht gehört. Und jetzt ist es dann neu nochmal am Ständerat. Und wir wissen, es ist im Ständerat an ganz, ganz wenigen Stimmen gescheitert, also weniger als eine Handvoll. Das heisst, wir wissen auch, was wir zu tun haben. Wir haben schon einige Leute im Ständerat können überzeugen von diesem wichtigen Anliegen. Und wir werden jetzt, bis die Entscheidung wieder im Ständerat ist, nochmal alles dran setzen, dass wir auch noch die letzten paar Nasen überzeugen, dass wir eine Mehrheit hinkriegen. Und dann endlich uns dürfen freuen, dass queere Familien, Regenbogenfamilien in der Schweiz doch noch ein bisschen mehr Absicherung dürfen geniessen als bisher.
0: Im Moment werden Unterschriften gesammelt für die Familienzeit-Initiative. Pink Cross unterstützt das Vorhaben. Ich habe Daniel gefragt, um was es denn da geht und warum die Initiative von Pink Cross unterstützt wird.
3: Ja, aktuell geht es eigentlich vor allem darum, dass wir möglichst alle, die jetzt noch Unterschriften rumliegen haben oder ihre Bogen noch nicht ausgefüllt haben, den ausfüllen und zurückschicken, weil man ist so ein bisschen im Schlussspurt für die Familienzeitinitiative. Da geht es darum, dass beide älteren Teile einen längeren Familienurlaub haben, eine längere Familienzeit haben, wo sich eben beide gleichberechtigt können, ums Kind kümmern. Ich denke, gross unterstützt das, weil ja bis jetzt vor allem Männer einfach mit einer sehr kurzen Vaterschaftsurlaub abgespissen werden.
0: In letzter Zeit sind ein paar Fälle bekannt worden, dass sich Firmen nicht oder nicht mehr so stark wie auch schon für die queere Community einsetzen. Ein Beispiel aus der Region ist, also Region Bern, ist ein nachträglich gelöschter Post auf Social Media vom Flughafen Bern-Belp. Oder es gibt online auch viele negative Kommentare zu den unterschiedlichsten Artikeln zu queeren Themen. Wir ordnen die Dachorganisation die aktuelle Situation ein?
3: Ja, ich finde, es kommt auch wieder darauf an, wo man hinschaut. Natürlich, es gibt einzelne Fälle, wo Rückzug stattfindet. Das kann man nicht wegdiskutieren. Und auf der anderen Seite gibt es auch, jetzt gerade an der Pride, haben wir das können erleben, auch wieder Firmen, die sehr bewusst an ihrem Engagement festhalten und das auch klar zeigen. Und ja, ich habe die Haltung, schauen wir doch lieber zu denen, die uns weiterhin unterstützen und zeigen denen, dass das wichtig ist. Weil ich glaube, mit dem erreichen wir mehr Solidarität auch wieder von weiteren Firmen. Und vielleicht allgemein, eben, was wir jetzt auch so ein bisschen beobachtet haben, die Stimmen, die sich kritisch äußern, vor allem ja auf Instagram oder auf anderen sozialen Medien. Wir haben das jetzt mal genauer angeschaut und es sind wirklich einfach ganz wenige, aber zugegebenermaßen sehr aktive und laute Stimmen, und die versuchen sich noch über irgendwelche Relais ins Bundeshaus oder in rechtskonservative Medien ihre Präsenz zu verdoppeln, zu verdreifachen, zu vervierfachen, und am Schluss hat man das Gefühl, es ist da eine riesige Bewegung. Und ich glaube, Pride hat heute gezeigt,

0: riesige Bewegung ist hier auf dem Bundesplatz und die Bewegung ist mega bunt, mega vielfältig und ist wirklich freudig unterwegs. Und das sind reale Menschen und nicht irgendwelche Roboter, die hier Blog posten und Shit ins Internet stellen.
1: Bereits sind einige von den grossen Preisen in der Schweiz vorbei, so in Zürich, Lausanne, Basel oder Bern. Die Dachorganisationen sind das Jahr zusammen unterwegs. Wie sieht das Fazit bis jetzt aus?
2: Es ist ja so, dass das Jahr die Los Pink Cross und auch das TGNS, dass wir beschlossen haben, dass wir zusammen an die Pride gehen und dass wir mit einem gemeinsamen Motto an die Pride gehen, nämlich Side by Side at Every Pride. Wir arbeiten tagtäglich im Montbijou im Büro zusammen, wir arbeiten in der Politik zusammen, weil unsere Anliegen überschneiden sich und unsere Anliegen betreffen uns auch gegenseitig, auch wenn wir vielleicht nicht direkt davon betroffen sind. Für uns alle ist es wichtig, dass wenn die einen angegriffen werden, dass die anderen auch aufstehen, dass wir solidarisch sind miteinander, dass wir uns gegenseitig den Rücken stärken. Und das möchten wir eben auch an der Pride machen, mit dem Motto Side by Side at Every Pride. Und bis jetzt ziehen wir eigentlich eine mega tolle Bilanz. Also wir haben mega viele schöne Demo-Blöcke gehabt, wo halt auch die Community wirklich zusammengekommen ist. Das ist ja sonst dann immer ein bisschen das Thema, oder? Wer darf denn wo bei wem mitlaufen? Und jetzt haben wir können so in dieser Vielfalt, wo wir ja auch sonst zusammenarbeiten und existieren, zusammen demonstrieren. Und das war mega, mega schön gewesen. Und wir haben auch schöne Schlüsselanhänger, wo alle Leute sehr viel Freude daran haben. Und wo man sich auch noch an den nächsten Prides noch holen kann, im Aargau und zum Beispiel. Aber auch noch in Chur, genau. Also von dem her, es gibt noch ein paar Prides, wo ihr euch die noch holen könnt und auch einfach mit uns ins Gespräch kommen, über unsere Arbeit, über Politik, über queere Rechte. Und wir freuen uns immer, wenn ihr uns an der Pride kommen könnt, Hoi sagen.
0: Genau, also ich denke auch, das Wichtigste ist zu zeigen, dass wir alle zusammen solidarisch sind und das ist auch das, was wir auch in unserer Kommunikation die ganze Zeit machen und das zeigt jetzt den Auftritt, wo wir eben zusammenlaufen, zusammen Stand machen und zusammen feiern.
1: Wie immer an dieser Stelle auch noch ein Ausblick auf anstehende Anlässe. Was erwartet einem im Umfeld von Los und Pink Cross Spannendes?
2: Also ein absolutes Highlight, wo eine kleine Collab ist zwischen dem TGNS und der Los, wird am 2. August stattfinden im Gleis. Ich weiß nicht, ob es an meiner Stimme schon angehört, aber ich bin wahnsinnig excited über das Event. Und zwar haben wir ein Kollektiv eingeladen aus Paris, wo dort in der Mütinerie, das ist eine mega coole queere Bar, Armdruckwettbewerb organisiert. Und wir laden die ein in die Schweiz, die kommen. Einen Tag nach dem Nationalfeiertag feiern wir die Lesben und all ihre Freundinnen und drücken zusammen im Gleis ab dem 3 Arm drücken. Und man darf einfach vorbeikommen, man kann am Tag selber sich eintragen, man kann aber auch einfach kommen und alle, die teilnehmen, ein bisschen anführen. Ich glaube, es wird wirklich wahnsinnig cool. Also was ich auch schon ankündigen kann, aber das ist dann erst ab dem Herbst, ab dem Oktober. Wir werden im nächsten Jahr eine ganze Veranstaltungsreihe machen, die sich vor allem an die älteren Teile der Los Community richtet. Also all die, die vielleicht jetzt nicht an der Bern Pride noch Party machen wollen, sondern die vielleicht auch mal in einem anderen lesbisch-queeren Kontext möchten, unterwegs sein. Für die wird es ab Oktober eine sehr schöne Veranstaltungsreihe von der Los in Kollaboration mit ganz vielen anderen Organisationen geben. Für den September ist schon noch sehr wichtig. Alle, die das nicht wissen, müssen jetzt ihre Ohren spitzen, weil der September ist ja der Bi Visibility Month. Und uns ist ja auch bei der Los mega wichtig, dass wir auch zusammen und für die Bi-Community kämpfen. Und darum werden wir verschiedene Events machen, während dem ganzen Monat zu verschiedenen Themen, die Bi-Plus-Menschen spezifisch wichtig finden und was sie auch spezifisch betreffen. Und noch ein letzter Input ist, dass wir am 4. September die Bisexuellen, aber auch alle anderen queeren Menschen an der Los-Soli-Party von der Disco Ribelle kann feiern in Bern im queer-feministischen Raum.
0: Nachher gibt es von Pink Cross wieder ein Speedfriending, das mal in der Queerbar in Zürich, und zwar am Mittwoch, 5. August ab 18.30 Uhr. Also das ist eine super Möglichkeit, um Leute kennenzulernen, ohne gerade einen Dating-Stress zu haben. Und wir haben auch wieder ein Pink Social geplant. Das ist am 26. August, Mittwoch, 26. August, 18 Uhr im Kino Rex in Bern. Gehen wir zusammen den Film «Las Palomas» schauen. Und dann noch das letzte Save the Date, das aber schon im Oktober ist. Wir sind gerade am fertig organisieren. von der LGBTIQ-Conference wieder in der heiteren Fahne, wo ja alle Aktivistinnen und Aktivisten herzlich eingeladen sind. Das ist am 17. Oktober.
1: Soweit die Alessandra und der Daniel von Los Beziehung Swiss Pink Cross. Neben der Bahn Proxy ist Jan Kraus vom Vorstand von Transgender Network Switzerland TGNS. Darum hat Jan mir die Antworten auf meine Fragen per Spruchnachricht geschickt. Vor wenigen Wochen hat im Marzili in Bern eine Transfrau müssen einen für Frauen reservierten Bereich von der Body verlassen, da sich eine Cis-Frau angeblich gestört gefühlt hat. Es ist ausführlich in allen Medien- und Social-Media-Kanälen darüber berichtet worden. Vom Jan wollte ich wissen, wie TGNS den Vorfall in Marzili in Bern einordnet.
3: Ja, neuer Sommer noch Story. Letztes Jahr hatten wir es ja monatelang mit Schlagzeilen zu tun, ob man Transjugendlichen die Gesundheitsversorgung verbieten solle. Und dieses Jahr ist es eben die Frage, dürfen Transfrauen in die Badi? Und ich so, ja, dürfen sie. Und spezifisch im Marzili und auch im Paradiesli, in diesem FKK-Bereich, das ist völlig klar, dass der für Transfrauen und für Cis-Frauen offen ist. Und eigentlich hätten wir Schlagzeilen lesen sollen darüber, dass einer Transfrau da Gewalt angetan wurde, also Polizeigewalt. Sie wurde auch nicht vom Badi-Personal oder vom Sicherheitsdienst gerufen, wurde geschützt. Weil der Vorfall ist eigentlich, dass sich eine Cis-Frau mega daneben benommen hat und die verbal und dann eben auch durch diese Sicherheitsdienste und schlussendlich die Polizei auch diese Transfrau einfach belästigt hat und ihr gegenüber Gewalt ausgeübt hat. Und anstatt, dass man jetzt mal diskutiert, wie kann man Transfrauen mehr schützen vor der Gewalt, ist die Frage so, ah ja, inwiefern provozieren Transfrauen mit ihrer reinen Existenz in der Hitzewelle, in der Body, irgendwie diese Gewalt? Und das ist ehrlich gesagt eine sehr absurde Diskussion. Und es ist sehr gut zu sehen, dass Bern das eh schon mit Reglementen geklärt hat, die leider in diesem Fall nicht angewandt wurden und jetzt im Nachhinein auch nochmal nachgelegt hat mit einem klaren Verhaltenskodex fürs Marzili, um zu sagen, hey, es geht ja eigentlich nicht darum, dass man sich verdienen muss, welche Frau darf da rein. Und dann könnte ja genauso gut eine rassistische Frau entscheiden, hey, ich möchte jetzt, dass diese schwarze Frau rausgeschmissen wird, weil mich das stört. Oder dann sagt eine homophobe Frau, ich möchte nicht, dass diese beiden lesbischen Frauen hier in der Body sind, entfernt die. Das ist ja eigentlich genau das, worum es geht, ja? Diese Werte zu verteidigen. Deswegen steht in diesem Verhaltenskodex jetzt auch ganz klar, hey, homophobes, transphobes, rassistisches Verhalten und, das wird nicht geduldet. Darum geht es eigentlich, ja? Um diese friedliche, gewaltlose Koexistenz in diesen Räumen, die Schutzräume sind. Aber wenn es Schutzräume sind, muss man halt auch aufhören, gegeneinander Gewalt auszuüben. Und es ist Gewalt, jemanden gewaltsam entfernen zu lassen, wenn ich einfach nicht möchte, dass überhaupt jemand aus dieser Gruppe anwesend ist, ohne dass die betroffene Frau sich irgendwas hat zu Schulden kommen lassen.
1: Positivere Nachrichten gibt es vom Bundesgericht.
3: Ein positives Urteil gab es auch noch vom Bundesgericht im Juni. Und zwar ging es um Kryokonservierung, das heißt um das Einfrieren, in diesem Fall von Sperma, von einer Transperson, die sich damit durch das Einfrieren halt eine spätere Familiengründung offenhalten wollte. Und wo die Versicherung zunächst die Kostenübernahme abgelehnt hat. Und das wurde jetzt vor dem Bundesgericht geklärt, dass diese Ablehnung nicht rechtens war. Und das ist insgesamt schon mal eine sehr gute Nachricht für Transpersonen, die halt gerade auch nicht diese Entscheidung treffen sollten, ob sie jetzt entweder ein authentisches, selbstbestimmtes Leben haben oder eine spätere Familiengründung ins Auge fassen wollen. Von daher freuen wir uns sehr darüber. Das ist immer wieder ein Thema, dass dann gesagt wird, boah, gerade junge Transpersonen soll man ja aufklären, weil sie sonst später keine Kinder mehr haben können. Und das wäre eben sehr gut möglich, gerade mit der modernen Technologie. Besonders auch, wenn man es möglich macht. Und technisch gibt es sehr viele hilfreiche Mittel, die auch Transpersonen genauso offen stehen sollten wie allen anderen.
1: Was für spannende Termine finden in den nächsten Wochen im Umfeld von TGNS statt?
3: Am Wochenende vom 1. August stehen gerade zwei sehr coole Veranstaltungen an. Einmal haben wir da den Queer Bay Day in Zürich in der Roten Fabrik, wo vom Nachmittag bis um 10 Uhr abends von politischen Reden über Stände und Musik ganz, ganz viele tolle queere Angebote sind, gerade auch schön am See gelegen. Das kann man alles auf Instagram bei dem Queer Bay Day Account angucken. Und am 2. August haben Los und TGNS ein sehr, sehr schönes Event im Gleis in Zürich, wo es ein Lesbian-Arm-Wrestling-Turnier gibt von einer Profigruppe aus Paris. Auch die Infos findet man bei Los und TGNS auf dem Insta-Account. Und wir freuen uns auf das gemeinschaftliche Armdrücken und dann das gemeinschaftliche Weiterarbeiten danach.
1: Ja, und dann gibt es auch noch Informationen zur Organisation von TGNS selber. Nochmal, Jan?
3: Ja, auch TGNS hat es jetzt endlich mal geschafft, die MV tatsächlich abzuhalten Anfang Juli. Und die war online und sehr gut besucht und hat mir wirklich viel Freude daran, unsere Arbeit vorzustellen und auch Geo, unseren Geschäftsleiter, einem größeren Publikum vorzustellen. Wir haben zwei neue Vorstandsmitglieder, einmal im Bereich Bildung und Erziehung mit Sandra und mit Elle von der Hatz, die 3 Jahre lang in der Geschäftsleitung war, haben wir jetzt auch eine Ergänzung fürs Co-Präsidium. Das heißt, wir haben im Co-Präsidium weiter Tom, der das jetzt schon ein paar Jahre macht, und Elle, die einigen Leuten bekannt sein dürfte, einerseits wegen der Verteidigung vom Genderstern in Zürich, wo sie sich sehr, sehr in dieser Kampagne eingebracht hat und im letzten Jahr in der Verteidigung der Rechte von Transjugendlichen auch überall an vorderster Front war mit dieser Petition, die Hatz und TGNS zusammen gestartet haben, und mit Medienarbeit und ganz, ganz viel politischem Engagement, wo wir wirklich uns super freuen, dass wir jetzt mit Geo eine neue Geschäftsleitung haben und zwei super engagierte Personen mit Elle und Sandra im Vorstand, die uns da ergänzen.
1: Danke, Jan, für die Informationen. Lassen wir Geo sich doch gerade selber kurz vorstellen.
4: Hello Queer Up, mein Name ist Geo und ich bin der neue Geschäftsleiter von TGNS seit dem 1. Juni. Ich komme ursprünglich aus dem Tessin und lebe seit meiner Studienzeit in Zürich. Ich arbeite aber oft in Bern. In meiner Arbeit setze ich mich besonders für überregionale Zusammenarbeit, Beratung für trans- und nicht-binäre Menschen und ihre Angehörige und Zugang zum Sport ein. Ich freue mich, hier auch von unserer Arbeit zu berichten.
1: Soweit die Antworten auf meine Fragen an Jan Kraus von Transgender Networks Switzerland TGNS und an Alessandra Wittmo, Co-Geschäftsleiterin bei der Lesbenorganisation Schweiz, und an Dani Furto, Geschäftsleiter bei Pink Cross im Dachverband von der Schule und bei Männer. Und nach der nächsten musikalischen Pause schauen wir hier bei Queerbeat zurück auf die Pride in Bern und der Region Basel. Zuerst aber neue Musik von Adam Lambert-Necklace.

0: Adam Lambert mit Necklace.
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0: Jetzt lasse ich Queer ab Radio mit Queer Beat. Am 27. Juni haben in Basel und Lierstel zwei Breitveranstaltungen stattgefunden. In Basel das Basel-Tech-Bund und in Lierstel der CSD Basel-Land. An beiden Demos hat es auch eine Rede gegeben, die wir von Queer Up Radio haben dürfen aufzeichnen. Hier ein kleiner Ausschnitt.
2: Basel ist eine Stadt der Vielfalt. Basel ist diesen Frühling 2026 mit Freude und Stolz dem International Rainbow Cities Network beigetreten. Ist jetzt also eine Rainbow City. Basel steht damit nicht alleine, sondern zusammen mit 61 anderen Städten aus Europa, Nord- und Südamerika und Asien ein für die Rechte von LGBTIQ-Personen. Gerade jetzt, wo queere Rechte international in Gefahr sind, wo autoritäre Regime der Meinung sind, sie können Minderheiten angreifen und marginalisieren, ist es wichtig, in der Öffentlichkeit einzustehen gegen Online-Angriffe und Übergriffe auf queere Menschen hier und überall sonst auf der Welt. Solidarisches, gesellschaftliches Miteinander gerade in der heutigen Zeit ist so wichtig. Happy Pride!
3: Kunst! Und damit auch Kunstgeschichte aus einer queeren Perspektive zu zeigen, ist nicht nur nice to have, es ist elementar und notwendig für einen umfassenden, kritischen und offenen Blick auf die Kunst und darauf, was in den letzten Jahrzehnten geschaffen wurde. Diese Ausstellung jetzt stellt Werke zur Homosexualität in den Mittelpunkt. Denn LGBTIQ ist mehr als Pomp und Show und Party. Aber LGBTIQ ist eben auch Show und Party. Und die Show und das sich zeigen, so wie heute, ist eben genauso wichtig. Denn Sichtbarkeit ist auch Schutz. Sichtbarkeit ist auch Solidarität. Und Sichtbarkeit ist auch Freude. Es ist wichtig, dass es Veranstaltungen wie Basel Tickt Bund gibt und zeigt, wir sind hier und wir sind stolz auf das. Heute nehmen wir uns den Raum und die Straße, um das laut und klar zu zeigen. Basel tickt bunt, wir ticken bunt. Vielen Dank.
4: Dass wir heute hier sein können, ist für mich nicht selbstverständlich. Es ist das Ergebnis von Menschen, die vor uns gekämpft haben, die sichtbar waren, als es gefährlich war. Den Menschen, denen wir die ersten CSDs und Prides verdanken. Von Menschen, die laut wurden, als von ihnen Schweigen erwartet wurde. Und auch heute wird von uns Schweigen verlangt. Aber wir sind queer, wir sind laut, wir sind sichtbar. Queer wie in Selbstbestimmung. Queer wie in Vielfalt. Queer wie in Zusammenhalt. Denn unsere Community war schon immer dann am stärksten, wenn wir füreinander eingestanden sind. Laut. Laut, weil Schweigen uns unsichtbar macht. Laut, weil wir erleben, wie Hass und Hetze wieder zunehmen. Laut für unsere Tanzgeschwister, weil sie noch immer zur Zielscheibe rechter Hetze und politischer Kampagnen werden. Sichtbar. Sichtbar, weil wir es verdient haben, gesehen zu werden. Sichtbar, weil versucht wird, uns unsichtbar zu machen. Sichtbar als CSD Baselland. Denn Sichtbarkeit entsteht nicht von alleine. Sie entsteht, wenn Menschen sich organisieren, wenn Menschen Zeit, Energie und Herz investieren. Wenn Menschen den Mut haben, auch dort sichtbar zu sein, wo das nicht immer selbstverständlich ist. Hier, jetzt, im Baselbiet. Denn queeres Leben findet auch auf dem Land statt. Hier leben und lieben wir, gestalten unsere Gemeinden mit. Und in all unserer Sichtbarkeit und Unsichtbarkeit brauchen wir einander. Denn die Stärke unserer Community lag noch nie darin, dass wir alle gleich sind. Solidarität beginnt dort, wo wir zuhören, wo wir füreinander da sind, wo wir vielleicht nicht immer alles verstehen, was andere erleben, doch füreinander da sind und einstehen. Unsere Existenz ist nicht verhandelbar. Happy CSD!
0: Das ein paar Ausschnitte aus der Rede anlässlich von Baseltec Bund und dem CSD Basel Land. Gehört haben wir den Regierungsrat Kaspar Sutter, die Grossrätin Michaela Secciani, die Co-Präsidentin vom CSD Basel Land, Severin Salati. Als letztes. Alle Reden von den beiden Anlässen in Basel und Liestal, wie auch die im Vorfeld stattgefundene Podiumsdiskussion, können in voller Länge online auf unserer Webseite bzw. Spotify nachgelost werden. Natürlich sind wir von Queer Up Radio auch dieses Jahr wieder mittendrin gewesen an der Bern Pride. Falls du unsere 6-stündige Live-Übertragung verpasst hast, kannst du in wenigen Tagen die ganze Sendung oder vielleicht eher Ausschnitt mit den Interviews und Reden online nachhören. Bevor wir mit meinen Studiogästen über die, oder auf die Bern Pride und der CSD Basel Land bzw. die bisherige Pride Season zurückschauen, hören wir noch einen Song von einem der Show-Acts von der diesjährigen Bern Pride, und zwar von der Milune, der Titel «You Believe in Jesus, I Believe in Pussy». 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

0: Nein, was denn? Musik von der Minion, die an der Bahnpreis 2026 neben vielen weiteren tollen Acts auftreten ist und in diesen Tagen übrigens ein neues Album erschienen ist bzw. wird. Leider hat es nicht ganz gelangt bis zu mir, darum die neuesten Songs haben wir heute noch nicht spielen können. Minion hat übrigens im Anschluss von ihrem Auftritt, also Bahnbreit, auch unserem DJ Ludwig noch ein spannendes Interview gegeben. Natürlich kannst du auch das Gespräch wie viele weitere Ausschnitte von unserer Sondersendung in wenigen Tagen online nachhören.
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0: So, jetzt genug Eigenwerbung. Jetzt darf ich nämlich herzlich meine beiden Gäste im Studio begrüßen, Lea Plattner und der Tim Binder. Hallo zusammen.
2: Hallo Alex.
3: Hi Alex.
0: Der Tim ist Gründungs- und Vorstandsmitglied von der Bahnpride. Lea ist unter anderem Vorstandsmitglied vom CSD Basel-Land. Ja, sehr gerne hätte ich mit euch beiden freudig über die Bahnpride und weitere Prides in der Schweiz und weltweit mehr unterhalten. Bevor wir aber über die Prides in Bern und der Region Basel reden, werfen wir uns aktuell mal einen Blick auf Berlin, wo am 25. Juli gleichzeitig mit der Bahnpride der CSD Berlin stattgefunden hat. Und was noch nicht mitbekommen hat, was man fast nicht vorstellen kann, am späteren Oben ist es zu einem schrecklichen Ereignis gekommen. Ein Auto ist in eine Menschenmenge gefahren. Außerdem ist mit einem Messer auf TeilnehmerInnen vom CSD eingestochen worden. Dabei ist nach aktuellem Stand eine Person gestorben und sind mindestens 29 Personen zum Teil schwer verletzt worden. Gemäss den momentanen Infos handelt es sich dabei um einen islamistischen Anschlag. Und Suche laufen, logischerweise noch. Es gibt wahrscheinlich laufend neue Infos. Also bei der Wiederholung von dieser Sendung wird es sicher auch schon wieder Informationen geben, die aktueller sind. Also die ich jetzt gerade weitergegeben habe. Ja, Lea und Tim, nach dem schockierenden Ereignis fehlen einem mehr oder weniger die Worte. Ich möchte euch trotzdem fragen, was sind so Gedanken gewesen bei euch, gerade als MitorganisatorInnen von der Prides in der Schweiz? Also was ist euch so durch den Kopf? Ja, einfach da von Tim, vielleicht wie euch, ihr seid mitten am Feiern gewesen, sozusagen, oder?
2: Genau, also währenddem wir die Informationen eigentlich haben bekommen, ist auf dem Bundesplatz noch das Programm voll gelaufen und die Nachricht hat uns ehrlicherweise schon sehr erschüttert. An oberster Priorität war es dann gewesen, sicherzustellen, dass unseren Besuchenden nichts passiert. Wir haben schon im Vorfeld, bevor der Vorfall in Berlin stattgefunden hat, ja sehr einen engen Austausch mit den Behörden und mit unserem Sicherheitsdienst gehabt, haben dann natürlich auch vorgesetzt, haben die Lage geprüft, wie es bei uns ist und haben uns dann entschieden, einfach auch zum Beispiel verstärkt das Awareness-Team noch einmal mehr auf den Bundesplatz zu schicken, falls zum Beispiel Besuchende von dem Vorfall in Berlin würden mitbekommen, dass wir vor Ort sind und auch Hilfe können anbieten.
0: Lea?
3: Also gerade als kleinerer ländlicher CSD hat es natürlich auch uns schockiert. Wir kennen das. Wir haben nicht so viele Teilnehmende wie Bern und erst recht nicht natürlich wie Berlin. Aber im Austausch mit der Polizei sind auch wir jedes Mal, weil gerade Liestal ist ein Hotspot für Rechtsextremismus. Und es gibt immer wieder Vorfälle. Das hat auch bei der beim letztjährigen CSD-Vorfall gegeben, dass Waffen wirklich eingezogen worden sind und Leute festgenommen worden sind oder festgehalten worden sind. Ja.
0: Was haben ihr so Sicherheitsmaßnahmen selber getroffen gehabt? Ich glaube, mit so etwas rechnen wir sowieso schon mal nicht, aber grundsätzlich eben mit Angriff zumindest muss man ja rechnen.
2: Eben, wir haben in Bern dieses Jahr ja 10'000 Leute dürfen begrüssen. Also wir sind ein sehr grosser Anlass. Mit dem geht auch einher, dass wir ein sehr grosses Sicherheitskonzept ausarbeiten jedes Jahr. Das wird jedes Jahr überarbeitet, angepasst, erneuert, auf aktuelle Lagen eben auch spezifisch angepasst in Zusammenarbeit eben mit den Behörden und dem Sicherheitsdienst. Um so gut wie möglich auf eben auch Vorfälle, wie auch eben so etwas vorbereitet zu sein.
0: Jetzt liest du, das ist deutlich kleiner, aber du hast gesagt, es ist nicht unbedingt weniger, also es besteht nicht unbedingt weniger Risiko, dass etwas passieren kann. Das langt ja eine Person, oder, die kommt. Und unabhängig davon, ob jetzt 10'000, 100'000 wie in Berlin oder dann halt auch nur ein bisschen kleines Trüppel, ein paar hundert, wie sagen gerne in Liestl, das sind ja, das Risiko ist trotzdem da und man muss schützen.
3: Das Risiko ist immer da, ja. Sobald man auf die Strasse geht für ein Anliegen, wo nicht alle ganz so cool finden, wieso auch immer, ist das Risiko da und ich bin mega dankbar, haben wir dort so einen guten Draht wirklich zur Polizei und zur Sicherheitsabteilung von der Stadt, die uns dort bedingungslos unterstützt und ihren Job wirklich sehr, sehr gut macht.
0: Aber hat das zugenommen, also zumindest bei mir hat das Gefühl zugenommen, unabhängig eigentlich schon vorher. Und jetzt gestern Nacht ist mir das auch nochmal wieder bewusst worden, wenn ich jetzt 10 Jahre zurückschaue, 15 Jahre, irgendwie habe ich, vielleicht ist es auch nur ein Gefühl, ich weiß es nicht, aber das Gefühl habe ich, dass dann, also ich mir nicht so Gedanken gemacht habe, wenn ich auf die Chance bin, als, jetzt nicht, bei mir ist es ja nicht unbedingt sichtbar, schwule Maus, mit meinem Partner Handy haltend und so, vielleicht mit der Regenbogen Flaggen irgendwo auftaucht, dass solche sich einfach ändert, oder so ich meine.
2: Also die Bandpride findet ja erst eigentlich zum vierten Mal in Folge statt, und in diesen 4 Jahren hat sich für uns, glaube ich, nicht so viel verändert. Was wir aber, glaube ich, sicher können sagen, ist, dass einfach der Unterschied zu vor 10 Jahren einfach die mediale Schlagkraft ist, oder? Also so News verbreiten sich mittlerweile viel schneller und auch in einem viel grösseren Umfang als auch noch vor 10 oder 15 Jahren und kommen auch viel schneller bei verschiedensten Leuten an. Jede Person kann sofort mitreden, anonym auch. Und das ist natürlich schon ein grosser Unterschied, was es ausmacht.
3: Ich glaube auch, eben, gerade Social Media und so trägt natürlich enorm viel bei, weil plötzlich ist eine gewisse Anonymität da und Hass ist ganz normal geworden im Netz. Man kann einfach etwas sagen, ohne die direkte Reaktion zu befürchten von der Person gegenüber. Das hat man vor 10 Jahren dieser Person nicht ins Gesicht gesagt, aber heute kann man es halt einfach schreiben und gut ist. Also, ich erlebe natürlich durch meine Öffentlichkeit, dass ich auf der Strasse erkannt werde als lesbische Frau. Und das ist nicht so lustig.
0: Ja, jetzt versuchen wir gleich noch zurückzuschauen auf wirklich eure Prides, wenn ihr so zurückschaut, was sind so die, also wenn ihr ein Fazit ziehen wollt, die möglichst kurz, was, ja, wie sieht das aus mit seiner Bilanz? Gibt es etwas Positives, vielleicht etwas Negatives, was ihr jetzt mitnehmt, also Verbesserungen für kommendes Jahr?
2: Genau, also wie schon gesehen, wir waren wieder mal 10'000 Leute gewesen, was mega schön ist gewesen, zum sehen. Wir waren ein riesiger Demonstrationsumzug gewesen. Wir haben die ganze Stadt eigentlich eingenommen und dann auf dem Bundesplatz ja gefeiert. Es war eine sehr friedliche Demonstration gewesen. Wir hatten keine Zwischenfälle gehabt. Für das bin ich enorm dankbar. Und eben auch, wie du schon gesagt hast vorher, Lea, auch wir haben einen sehr guten Draht zu den Behörden und mit unserem Sicherheitsdienst. Und die Zusammenarbeit schätzen wir enorm fest und die hilft uns auch sehr. Das Wetter hat auch mega gut mitgespielt. Das haben wir vom letzten Jahr nicht so ganz behaupten können. Von dem her, das hat es auch sehr gut da. Etwas Negatives?
0: Ja, da etwas, was du sagen würdest, wo du jetzt nach der kurzen Zeit, die bereits erst her ist, würdest du sagen, was ist etwas, was wir verbessern können?
2: Du, glaube ich, so einen riesen Anlass, vor allem, weil ja alles auf ehrenamtlichem Engagement basiert, oder? Wir arbeiten ja nicht in dem Sinn für Pride, wir verdienen kein Geld ab der Pride. Wir machen das alles in der Freizeit. Passieren immer wieder ein paar Sachen, oder? Wo man sich dann denkt, das könnte man nächstes Jahr denken und an das und an das. Wir sind ein grosses Team, wir sind 24 Leute im OK, es haben uns 180 Volunteers unterstützt über das Wochenende. Durch das haben wir einigermaßen organisierte Struktur und auch so einen grossen Debriefing-Prozess, wo wir eben so Inputs von innen, von außen aufnehmen und ja, probieren eigentlich uns Jahr für Jahr zu verbessern und das Erlebnis so für unsere Besuchenden zu verbessern.
0: Lea, wir sind ein bisschen kleiner, brauchen nicht ganz so viele Leute fürs Organisieren. Das Wetter ist auch, glaube ich, nicht schlecht gewesen, vielleicht ein bisschen heiß.
3: Ja.
0: Genau, ich glaube, der heisseste Tag überhaupt von diesem Jahr, bis hierhin zumindest. Ja, aber wie schaust du zurück?
3: Ich schaue mega dankbar auf den Anlass zurück, auf den CSD, den wir haben, dürfen wirklich miteinander demonstrieren, gleichzeitig aber auch uns feiern als queere Community auf dem Land. Aber auch einfach Sichtbarkeit schaffen, weil das ist eben gerade auf dem Land nicht selbstverständlich. Ich bin mega dankbar für die Leute, die alle gekommen sind und sich dem angeschlossen haben, sich so öffentlich auszustellen, weil eben, wir sind ein kleinerer CSD und durch das ist man plötzlich viel öffentlicher als einzelne teilnehmende Person. Wir sind ein Vierer-Team, das Ganze organisiert. Ein sehr tolles Team, das mehr ist als nur irgendein Grüppli, das ein CSD organisiert, sondern wirklich eine Freundschaft, die da drin entstanden ist. Für das bin ich sehr dankbar. Und ja, es ist ein bisschen heiß gewesen, ein bisschen fest. Das haben wir leider nicht im Griff, aber ich denke, für die nächsten Jahre können wir damit rechnen, dass es ungefähr gleich heiß wird. Und da können wir schauen, ob wir da irgendwie unsere Teilnehmenden noch ein bisschen besser abkühlen könnten. Wir sind jetzt dieses Jahr einfach alle noch in die Brünne gesessen von Liestl. Das war sehr cool gewesen. Das hat auch noch mal ein mega schönes Miteinander gegeben, bevor man dann zusammen in Zug ist und auf Basel an Basel-Ticket bunt ist.
0: Genau, wunderbar. Und wenn ihr so, also ich glaube, etwas haben beide schon gesehen, wir haben es auch vorher dabei, also in den Ausschnitten gehört und auch in sonstigen Reden, auch an der Bahnbreite, ist das auch immer der Spruch gekommen, es braucht Preis. Ich glaube, da müssen wir auch gar nicht nicken. Auch, wenn ihr jetzt so voraus schaut, was wollt ihr vielleicht Menschen mitgeben oder was wollt ihr euch selber mitgeben für eine künftige Pride in Bern oder in Liestl?
2: Tim? Also, wenn ich da kurz darf anknüpfen, vielleicht nicht zukünftig, aber aktuell im Kanton Bern geht es sehr relevant, ist die Petition für das Verbot von Konversionstherapien, die wir zusammen mit Hub Queer Bern und anderen Organisationen haben lanciert. Das ist etwas, was uns jetzt im Verlauf von dem und wahrscheinlich auch nächsten Jahr wird beschäftigen, in der Hoffnung, dass der Kanton jetzt da endlich auch einschreitet. Wir werden Jahr für Jahr auf die Straße gehen, wir werden Jahr für Jahr vor dem Bundeshaus uns sichtbar machen und versuchen, dass sowohl politisch, aber auch gesellschaftlich Gleichberechtigung und Akzeptanz und Respekt auch entsteht.
0: Ja.
3: Also etwas, was uns in Baselbiet sicher kommendes Jahr wird beschäftigen, ist die Gender-Initiative von der SVP, die eingereicht worden ist, die das Gender an Baselbieter Schulen will verbieten, wo wir uns natürlich vehement werden dagegen setzen und dort wirklich auch politisch eingreifen und Stellung beziehen, weil es ist so wichtig, dass man das eben nicht verbietet. Und ich glaube, uns ist es auch mega Anliegen, die Sichtbarkeit auf dem Land noch viel, viel grösser zu machen. Dass es nicht nur ein CSD ist, sondern dass wir ab und zu mal zusammen in eine Bar gehen und zusammen etwas trinken und eine Community schaffen auf dem Land, wo den Leuten sagt, hey, du bist gut und du darfst auch auf dem Land queer sein und offen sichtbar sein. Und es braucht dich in unserer Gesellschaft.
0: Wunderbar, vielen herzlichen Dank für die Worte, die Aussagen, den Rückblick, auch wenn es jetzt im Moment vielleicht auch ein bisschen schwerfällt uns mit die Gedanken vielleicht in Berlin auch sind, wenn man an Pride denkt oder generell an queere Menschen. Ja, dass ihr da gewesen sind, vielen herzlichen Dank, Tim und Lea. Lea, wir werden doch in dieser Stelle noch ein bisschen mehr von dir hören. Der Tim werden wir verabschieden, darf natürlich da bleiben, wenn er will, aber haben vielleicht nicht mehr so viel in den nächsten paar Minuten. Herzlichen Dank, dass ihr da im Studio
2: seid. Merci, Alex.
3: Sehr gerne.

0: Pride, eine Musik von Felix Jahn. Ich habe mir aufgeschrieben, stimmt wahrscheinlich schon. Und Jay Hart. Das ist ein erster Song, den Lea Blattner mitgebracht hat. Meine Songs dann gerade in der zweiten Stunde bei My Life and My Music mit der Lea. Zuerst kommen wir aber noch zu unserer Gesundheitsrubrik.
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0: Der Dr. Gay, ein Online-Beratungsangebot von der AIDS-Hilfe Schweiz, beantwortet seit über 10 Jahren Fragen zur queeren Gesundheit und dem queeren Leben im Allgemeinen. Regelmässig gibt der Dr. Gay alias Vini Albani auch bei Queerbeat Antworten auf Fragen von HörerInnen. Heute zum Thema HPV.
2: Der Marco ist 35 Jahre alt und hat bei Dr. Gay folgende Frage gestellt. Lieber Dr. Gay, ich habe eine Frage zu HPV und bin etwas verunsichert. Wie lange ist HPV eigentlich ansteckend, nachdem man sich infiziert hat? Und welche Risiken bestehen für einen Partner, der bisher nicht gegen HPV geimpft ist? Lieber Marco, HPV ist Kürzel für Humanes Papillomavirus. Es wird beim Sex durch Hut- oder Schleimhautkontakt übertragen, auch wenn keine sichtbaren Symptome wie zum Beispiel Warzen vorhanden sind. Die Ansteckungsgefahr kann während der gesamten Dauer von einer Infektion bestehen. Es gibt über 200 verschiedene HPV-Typen, von denen einige zu ernsten Gesundheitsproblemen führen können. Bestimmte HPV-Typen verursachen Warzen im Genital- oder Analbereich, selten manchmal auch im Maul. Das sind sogenannte Fig-Warzen. Die sind zwar meistens harmlos, können aber unangenehm sein oder bissen. Behandelt werden die Fig-Warzen mit Salbe, Laser, chirurgisch oder durch Vereisen. Rückfälle können immer wieder mal vorkommen, darum sind Nachkontrollen über eine längere Zeit nötig. Einige HPV-Typen, vor allem Typen 16 und 18, können die Ursache für verschiedene Krebsarten sein, wie zum Beispiel Gebärmutterhals, Anal-, Penis- oder Rachenkrebs. Viele Menschen haben sich schon mit HPV infiziert, ohne dass sie das vielleicht überhaupt gemerkt hätten. In den meisten Fällen verläuft die Infektion ohne Symptome und heilt auch von alleine wieder ab. Schützen kann man sich mit einer HPV-Impfung. Die schützt vor 9 HPV-Typen, wobei 7 davon krebsauslösend und 2 hauptsächlich für die Entstehung von Fig-Warzen verantwortlich sind. Die krebsauslösenden HPV-Typen sind für über 90% der Krebserkrankungen am Gebärmutterhals, 80% der Krebserkrankungen am Anus und ca. 20% der Krebserkrankungen im Rachenbereich verantwortlich. Am besten ist es, die Impfung zu machen, bevor eine Person sexuell aktiv wird. Im Rahmen des kantonalen Impfprogramms ist die Impfung für 11- bis 26-Jährige kostenlos. Gewisse Zusatzversicherungen von Krankenkassen übernehmen die Kosten aber auch für Personen, die älter sind. Und das kann je nach Person durchaus sinnvoll sein. Mehr zum Thema findest du auf der Webseite von Dr. Gay unter drgay.ch/impfen oder sonst informierst du dich einfach direkt einmal bei einer Fachstelle. Adressen von Fachstellen findest du ebenfalls auf drgay.ch. Was es auf drgay.ch auch noch gibt, ist viel Interessantes über das queere Leben, über Liebe, sei es jetzt auch über Safer Sex, Safer Use, sexuelle Orientierung bzw. Identität, psychische und physische Gesundheit, rechtliche Tipps und Infos und vieles, vieles mehr. Außerdem hast du auf drgay.ch die Möglichkeit, unter rechts direkt eine Frage zu stellen. Am besten schaust du gerade mal rein. drgay.ch. Wenn du nichts verpassen willst und wenn du magst, folg doch Dr. Gay auf Instagram, TikTok, Facebook oder auch Spotify. Ich bin Vini Albani von Dr. Gay. Geniesset wieder den Sommer. Viel Spass an der Pride in Bern. Bleibt gesund und alles Gute.
0: Der Herr Dr. Gay alias Vini Albani, regelmäßige ZuhörerInnen, wissen, dass der Vini nicht nur als Dr. Gay unterwegs ist, sondern auch Musik macht und zwar als You Funny Uncle. Und vor allem und vor kurzem ist der neue Song «A Dog» erschienen. «Dog» ist einer der persönlichsten Songs seit «You Funny Uncle». Im Song geht es um eine Person, die es nicht schafft, gegenüber Menschen in ihrem Leben loyal, treu und ehrlich zu sein und ihn immer wieder betrügt, hintergeht und belügt. Als psychologischer Ausgleich möchte die Person einen Hund, der bekanntlich die treuesten und loyalsten Freunde von Menschen sind. Erschienen ist der Song am 12. Juni als 3-Track-Single. Zu hören bzw. erhältlich auf allen wichtigen Streaming-Dienst bzw. Online-Shop.

0: Jo, Funny Uncle mit der aktuellen Single Dog. Und wir sind in der zweiten Stunde von der heutigen Ausgabe von Queer Beat angelangt.
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0: Ja, und in dieser zweiten Stunde ist bei mir zu Gast, weiterhin muss ich sagen, die Lea Blattner. Die Lea ist Politikerin, Aktivistin und engagiert sich für verschiedene queere Organisationen, aufgewachsen in sehr konservativen und religiösen Kreisen, ein Weltbild, das sie lang geprägt hat. Und was sie später dazu gebracht hat, sogenannte Konversionsmassnahmen zu durchlaufen. Heute setzt sich die Lea öffentlich für die Rechte von queeren Menschen ein und hat ihre Geschichte auch öffentlich gemacht. Ein Leben mit einigen Brüchen, auch schwierigen, sehr schwierigen Entscheidungen und immer wieder am Mut, neue Wege zu gehen. Wie das alles zusammengehört und welche Musik die Lea bei wichtigen Stationen von ihrem Leben begleitet hat, davon erzählt sie uns in der nächsten noch knappen Stunde sicher viel mehr noch. Nochmal hallo, Lea.
2: Hi Alex.
0: Ja, lass uns doch gerade zuerst mit der Musik starten. Ja, lockerer Einstieg wahrscheinlich auch. Was für eine Rolle spielt, beziehungsweise hat Musik in deinem Leben gespielt?
2: Ich glaube, Musik war für mich immer ein relativ wichtiger Teil des Lebens. Heute ganz sicher anders als früher. Früher, gerade so in den christlich-fundamentalistischen Kreisen, ist Worship, also christliche Musik, so mega das Thema. Und ich habe auch, mir ist auch gesagt worden, ja, ich darf eigentlich nur christliche Musik hören, weil alles andere tut mir nicht gut und das macht meine Beziehung zu Gott kaputt. Und dann gibt es noch andere Einfallstore fürs Böse durch die Musik und was weiß ich. Und heute ist Musik für mich etwas sehr Kraftspendendes und ich genieße es, einfach jede Musik zu hören, die ich will. Und wo ich drin versinken kann, träumen kann, wo mir aber auch immer wieder Kraft gibt, zum aufstehen und weiterkämpfen, gerade wenn es mal nicht so einfach ist.
0: Wenn man so overall über die Playlist schaut oder hört, die du für heute zusammengestellt hast, was würdest du sagen, was erfahrt man da drin über deine Person?
2: Ich glaube, ein Teil von meiner Lebensgeschichte. So aufwachsen in den fundamentalistischen Kreisen und was das bedeutet hat, dann auch dort auszusteigen. Das Weiterkämpfen. Und aber auch das Feiern.
0: Jetzt, wir haben uns vorher vergessen abgesprochen, welche Song du in welcher Reihenfolge willst du hören. Ich habe auf den einen parat gemacht, weiss ich nicht. Ich habe das Gefühl, er passt recht gut zum Anfang, so als Einstieg oder Überblick. «The Way I Am» wäre das. Das passt von Lanzaretta. Wolltest du etwas dazu sagen? Gibt es irgendetwas, wo jetzt wirklich da auch... würde sagen, das ist ein Grund, warum jetzt das ein wichtiger Song für dich ist?
2: Sie ist eine Sängerin, die mir geschichtlich oder von ihrer Biografie her sehr nachsteht. Die auch in einem fundamentalistischen Kontext gross geworden ist. Und sich dann relativ spät als lesbisch geoutet hat. Und es geht so ein bisschen darum, eben um die Art, wie wir sind. Und dass man sich doch einfach wünscht, angenommen zu sein, auch als lesbisch, als gay, sagt sie, genau, als homosexuell oder im Moment auch queer.
0: Genau. Dann lassen wir doch da rein.

0: «The Way I Am», Lanzaretta. Das ist einer von den Songs, wo Lea Blattner ausgewählt hat für die heutige Ausgabe von «My Life and My Music». Lea ist bei uns, oder bei mir hier im Studio. Ja, Lea, fangen wir vorne an in deinem Leben. Oder ja, vielleicht jetzt nicht ganz am Anfang, aber du bist vor allem aufgewachsen, in, wie du selber sagst, in das ist noch ein schwieriges Wort. Ja. Fundamentalistische Kreise, so ist richtig. Mhm. Was hat der Glaube für dich als Kind bedeutet? Du magst dich erinnern.
1: Also, der Glaube war für mich immer Dreh- und Angelpunkt von meinem Leben gewesen. Als Kind schon. Meine Eltern sind in reformierten Kreisen gross geworden und haben uns auch so erzogen. Nicht ganz so streng, wie ich es nachher erlebt habe. Und ich bin dann im Alter von 6, 7 in eine Jungschar gegangen, also eigentlich eine christliche Pfadi, die an einer sehr konservativ-fundamentalistischen Gemeinde angeschlossen ist. Und dann hat es plötzlich nichts mehr anderes für mich gegeben als den Glauben, weil eigentlich habe ich auch nichts mehr anderes dürfen haben. Das ist uns dann so gesagt worden, alles Weltliche tut uns nicht gut und schadet uns. Und darum ist der Glaube, Gott, eigentlich der einzige Inhalt so in meinem Leben gewesen.
0: Wie würdest du sagen, wenn du zurückschaust als Kind, wer war Lea damals gewesen?
1: Ich glaube, Lea war ein sehr unsicheres Kind gewesen. Ich hatte immer Angst, nicht zu genügen. Von Kind an, von Kindesbeinen auf. Ich habe sehr früh mit 8 sexuellen Missbrauch erlebt in meiner Kindheit. Und das hat mich auf jeden Fall mega versprägt. Das war nicht das letzte Mal, dass ich das erlebt habe, aber sicher das erste Mal. Und gerade mit 8, was passiert, das weiss ich einfach nicht. Du bist noch zu jung, um einordnen, was da passiert.
0: Also heftige Erlebnisse, also schon sehr früh. Jetzt trotzdem hast du dann irgendwelche Träume, Wünsche. Vielleicht hast du auch Vorbilder gehabt. Das ist schon schwierig.
1: Das ist noch schwierig, sozusagen. Ich glaube, Vorbilder nicht unbedingt. Was haben wir für Wünsche als 8-jähriges Mädchen? Ich glaube, ich habe mir gewünscht, dass das nie mehr passiert, was mir passiert ist.
0: Aber das ist, würde ich sagen, das ist schon können so einordnen, dass du kannst sagen, das ist nicht gut gewesen und das wollte ich nicht mehr.
1: Es hat weh gemacht. Gerade mit 8 ist der Körper eigentlich noch nicht in dem Stadium, wo das wie ja, physisch funktioniert, logischerweise. Und trotzdem habe ich nicht gewusst, ist es wirklich falsch gewesen, weil der Mann hat mir gesagt, nein, das ist nichts Falsches dran. Und du darfst es niemandem weiter erzählen, weil dann lachen wir dich nur aus.
0: Ja. Okay. Hast du damals auch schon oder früh das Gefühl gehabt, anders zu sein, oder ist das erst später gekommen?
1: Das ist relativ früh schon gekommen, also vielleicht jetzt noch nicht gerade mit 8. Aber kurz darauf ab, ich bin nie gesehen wie die anderen Mädchen in meinem Alter, wo dann gerade so in der Teenie-Zeit auch da ihre Poster aufgehängt haben aus der Bravo von irgendwelchen tollen Boybands. Das habe ich jetzt gar nicht so cool gefunden, weil ich kann gar nicht mit den Männern dort anfangen. Das haben wir nie entsprochen.
0: Weißt du noch, wenn so der erste Moment war, von der Erkenntnis, dass du doch anders bist und Frauen mehr anziehend als Männer?
1: Das war schon also im Alter von 11, 12, 13, wo man so die ersten Verliebtheiten dann vielleicht auch hat und sich versucht einreden, nein, ich liebe doch eigentlich einen Mann, das ist nur eine gute Freundin und ich empfinde nur freundschaftlich für sie. Das ist schon so in diesem Alter gewesen.
0: Ja. Okay, und dann stellen wir vor, dann ist der Konflikt wahrscheinlich innerlich, vor allem auch bei dir selber, losgegangen zwischen Glauben und Identität, oder?
1: Ja, ich war 10, als ich das erste Mal gehört habe in einer Gruppe, Homosexualität

0: Das ist etwas Schlechtes. Dort haben wir wirklich, das ist jetzt doch schon 20, über 20 Jahre her, man hat nur über Homosexualität geredet, anders hat es wie gar noch nicht gegeben oder haben wir noch nicht Worte dafür gehabt. Und das heisst, als ich so die ersten Empfindungen hatte, auch schon mit 10, habe ich geahnt, hey, das, was ist, wenn ich das bin, wenn ich homosexuell bin. Und je drängender das für mich geworden ist, oder je bewusster, umso schwieriger ist es für mich geworden, weil ich wusste, nein, das ist falsch.
1: Hast du die Hoffnung gehabt, dass es sich ändert?
0: Ich habe die Hoffnung gehabt, dass sich das ändert und dass ich einen tollen Mann oder Bub finde, in dem Alter noch, wo ich mich drin verliebe. Ich hatte dann auch so einen ersten Schwarm gehabt, aber das war nie etwas Ernstes gewesen, oder wirklich gewesen, wo wirklich Gefühle rum gewesen wären, wie es vielleicht für Mädchen in meinem Alter rum gewesen sind.
1: Okay. Hast du jemanden gehabt, wo du darüber reden konntest, damals? Oder hast du darüber reden?
0: Nein, ich habe das alles für mich behalten, weil ich habe meinen ganzen Freundinnenkreis wirklich in diesen christlich-konservativen Kreisen gehabt. Und ich habe gewusst, wenn ich ihnen das sage, dann wollen sie nichts mehr mit mir zu tun haben. Mhm. Weil dann bin ich ja sündig und falsch und krank. Und es könnte ja ansteckend sein, haben sie vielleicht Angst. Und ich will sie doch aber gar nicht verlieren, sondern ich will, dass sie meine Freundinnen bleiben. Darum habe ich das nur mit mir ausgemacht und immer wie weiter auch verdrängt, irgendwo ins hinterste Kästchen in meinem Kopf oder in meinem Herz.
1: Dann irgendwann ist das Thema, also ich nehme auch nicht unbedingt unter dem Namen, aber das Thema Konversionsmaßnahmen auftaucht. Mhm. Also ich nehme an, das ist dann nicht mehr so lange gegangen, oder?
0: Ist ja, das ist dann schon einen Moment gegangen. Ja, ich bin...
1: Vorher hast du es einfach ausgehalten, in dem Fall.
0: Ich habe es einfach so fest verdrängt, dass wir gar nicht mehr aktuell waren. Ich war dann auch in einer anderen Lebensphase. Ich war dann lange noch in psychiatrischer Klinik, einfach weil ich mit 12 noch mal Missbrauch erlebt habe.
1: Okay. Also das war dann vorher gewesen, auch die Momente, wo du dann, ich glaube, das darf ich ansprechen, oder? Wo du gar nicht mehr hast erleben wolltest. In dem Fall... Aber hat das auch einen Aspekt von der sexuellen Orientierung? Oder würdest du sagen, das sind natürlich vor allem auch die Missbrüche, die du erlebt hast?
0: Das hat einen mega grossen Aspekt auch gehabt von der sexuellen Orientierung. Weil ich habe erstens das erlebt, und Missbrauch, wo mir gesagt hat, ich bin falsch oder ich bin irgendwie ein Objekt für die Männer. Dann war aber der Aspekt, dass ich gewusst habe, ich bin einfach falsch. Ich bin grundsätzlich falsch, so wie ich bin, so wie ich empfinde, so wie ich liebe. Und das hat mega fest reingespielt. Ich glaube, sonst wäre es mir nie so schlecht gegangen, weil ich ganz lange mit niemandem darüber geredet. Also über die sexuelle Orientierung, aber auch über Missbrauch, weil ich gewusst habe, irgendwie alles ist falsch an mir.
1: Hätte dem Psychiater in irgendeiner Form können helfen?
0: Ohne Psychiatrie wäre ich heute sicher nicht mehr da. Da bin ich mir ganz, ganz sicher. Also die haben mir sehr fest geholfen. Ich darf heute wirklich gesund stehen. Und das ist ein unglaubliches Privileg. Was mir aber auch unglaublich viel gekostet hat, immer wieder aufzustehen und weiterzukämpfen und wollen, gesund zu werden. Ja. Aber ohne Psychiatrie wäre ich heute nicht gesund und auch nicht mehr da.
1: Aber der Konflikt Religion und sexuelle Orientierung, den hast du damals zumindest noch nicht können? Oder ja, vielleicht... Das war nicht das Thema innerhalb von der Jahr.
0: Ich habe wie ja gar nichts anderes kennt wie die Religion, wie der Glaube, wie Gott. Und ich habe dann gerade in der Psychiatrie hatte ich mal einen Moment gehabt, wo ich eigentlich gesagt habe, ich will nicht mehr von Gott wissen. Ich bin dann aber wieder zurück in die Kreise, weil ich habe ja gar nichts anderes gehabt. Meine ganzen Leute sind dort gewesen, alle Leute, die ich irgendwie kennt habe, sind dort gewesen. Man muss sich das eigentlich als eine grosse Bubble vorstellen und man kennt sich so innerhalb von der Schweiz. Ich kann nur zurück können.
1: Magst du dich erinnern, wie bist du an den Punkt gekommen, wo es wirklich gesagt hat, jetzt, also mit dem Thema Konversionsmassnahmen dann, konfrontiert worden bist? Oder vielleicht hast du es selber gesucht, das weiß ich nicht.
0: Ich bin in einem Gottesdienst gesessen, nicht in einem regulären, sondern das war so ein Anlass gewesen. Ich weiß gar nicht genau, was das Thema war. Ich glaube, es ist so ein bisschen darum gegangen, ja, was machen wir, wenn etwas zwischen Gott und uns steht, dass wir wie die Beziehung zu Gott gar nicht können wahrnehmen oder empfinden. Und ich habe gemerkt, ja, das spricht mich an, weil ich weiß, da ist etwas zwischen mir und Gott, und zwar nämlich das, dass ich Frauen liebe. Und dann hat es geheißen, ja, wenn euch das betrifft, dann geht auf unsere Mitarbeitenden zu, die reden mit euch, die beten mit euch. Das sind alles Laien gewesen, okay. Also nichts ausgebildet. Und das habe ich dann natürlich gemacht, weil da ist ja etwas gewesen. Und dann habe ich das dem Mann gesagt, schau, ich liebe Frauen und ich möchte das gar nicht, weil das ist ja falsch. Das habe ich so gelernt. Und ich komme ja in die Hölle, wenn ich so liebe. Und die Hölle, das ist uns als Feuersee beschrieben worden, wo wir eigentlich für die Ewigkeit werden brennen drinnen und unsägliche Schmerzen haben und völlig absurd auch. Und das macht natürlich Angst, weil irgendwie 5 Minuten sind schon lang, aber wenn man sich dann plötzlich von einer Ewigkeit redet, das ist, glaube ich, für uns als Mensch gar nicht so fassbar, was das Wort Ewigkeit bedeutet. Auf jeden Fall hat der Marin gesagt, hey, kein Problem, ich kenne da jemanden und der kann das heilen. Und das ist für mich der erlösendste Satz gewesen, den er überhaupt hat können sagen in dem Moment, weil das ist das, was ich wollte. Ich wollte geheilt werden, ich wollte normal werden, wie alle anderen Menschen um mich herum und endlich ein normales Leben dafür führen und meine ersten Verliebtheiten haben in Männer, wie meine Freundinnen.
1: Okay, und da hat es gar nicht so viel Überzeugungsarbeit gebraucht, auch von der Gegenseite in dem Fall.
0: Nein, sondern null.
1: Du hast eigentlich nur schon mit dem Wissen, da ist etwas, wo man, also jemand, wo man helfen kann, dort anzukommen, der in dem Moment wahrscheinlich ein Teil von dir zumindest gedacht hat, wo die anderen gehen.
0: Ja, es war mein grösster Wunsch, gewesen, dass er genau das sagt und genau das hat er gesagt.
1: Okay. Ich weiß nicht, ob das stimmt. Irgendwo ist es gestanden, 8 Jahre lang hast du versucht, jemand anders zu werden. Ich glaube, das kann man so sagen.
0: Ja.
1: Was macht das mit einem jungen Menschen? Du bist ein junger Mensch gewesen, absolut.
0: Es zerbricht.
1: Ja, also kannst du sagen, wie alt bist du denn?
0: Ich bin etwa 18, 19 gewesen. Mhm. Also, wir reden ja jetzt beim Verbot von Konversionsmaßnahmen nur für Minderjährige. Finde ich schwierig, weil ich bin nicht minderjährig gewesen und trotzdem war es eigentlich nicht eine freie Entscheidung für mich. Sondern ich habe mich entschieden, weil mir mein ganzes Leben lang gesagt worden ist, du bist falsch, so wie du bist. Du bist falsch, wie du liebst und du darfst so nicht sein. Sonst verlierst du alles und du brennst immer in der Hölle. Und ja, das ist keine freie Entscheidung. Ja.
1: Gibt es eine Erkenntnis, wo jetzt so rückblickend würdest sagen, das ist die wichtigste? Vielleicht sind es auch mehrere.
0: Das ist noch mega schwierig so zu sagen. Ich glaube, wir müssen, oder gerade auch geistliche Führungspositionen, müssen ihr Machtbewusstsein, was sie haben auf Menschen. Sie können ein Leben zerstören, sie haben mein Leben zerstört und es hat Momente gegeben, ich wollte weder leben noch sterben. Beides war keine Option gewesen und das war für mich viel schlimmer gewesen. Wie in dem Moment, wo ich Suizidgedanken hatte, früher, als ich in der Klinik war, weil dann ist der Suizid ein Ausweg gewesen, dann wäre es doch endlich fertig gewesen. Aber wenn Leben und Sterben keine Option mehr ist, was ist das? Was machst du denn?
1: Du hast ja dann auch noch eine Verlobung mit einem Mann, tatsächlich. Da müssen wir jetzt auch nicht näher darauf eingehen, aber wann ist denn schlussendlich klar geworden, dass es das doch nicht ist? Ist das auch so, einfach so gekommen, oder? Eine längere Zeit durch.
0: Ja, also eben, ich habe 8 Jahre lang die Therapien oder die Massnahmen gemacht. Ich bin wirklich fast wöchentlich zu dem Coach in Therapie gegangen oder ins Coaching gegangen. Ich bin von einem Heilungsgottesdienst zum nächsten gerannt. Ich habe Dämonenaustreibungen gemacht, alles Wüste. Und ich habe einfach immer wie mehr gemerkt, in mir ändert sich nichts. Ganz im Gegenteil. Die Gefühle nehmen nicht ab. Und dann hat mir der Coach gesagt, ja, schau, wenn alles nicht mehr hilft, dann suchst du einen Mann. Und dann wird das dann schon. Dann wirst du sehen, wie sich das legt. Und ich habe einen Mann gesucht, ich habe einen Mann gefunden und er war wirklich ein herzensguter Mensch gewesen. Aber logischerweise hat sich nichts geändert daran. Und das hat mir schon langsam den Gedanken geweckt, hey, was ist, wenn ich einfach wie auch nichts ändern kann. Ich kann alles probiert, was irgendwie möglich war. Und in mir innen ist immer mehr das Gefühl gewachsen, ich bin falsch, ich mache etwas falsch. Ich habe da immer noch irgendetwas in mir innen, was sagt, wo mich von Gott zurückhält. Vielleicht habe ich nicht alle meine Geheimnisse Gott anvertraut und dem Coach eben auch. Nicht nur Gott, sondern eben auch dem Coach. Ich bin das Problem. Aber sterben ist keine Option. Und so weiterleben auch nicht. Und ich habe gewusst, ich habe eine Chance. Und zwar hinterfragen, ob es wie nur die Option gibt. Gibt es nur die Theologie, also die biblische Meinung? Was habe ich zu verlieren, wenn ich das alles einmal hinterfrage? Und das habe ich dann auch gemacht.
1: Okay, das klingt jetzt so anwesend einfach. Wenn so andere Menschen in dieser Situation sind, wo hoffentlich möglichst niemand ist, aber wenn es das gibt, was würdest du sagen? Was sind die Schlüsselerlebnisse trotzdem gegeben, oder dann überzeugt hat oder mindestens genug überzeugt hat, einen Schnitt zu machen, sozusagen?
0: Zuerst gar nicht. Also, Mir ist natürlich zu Hilfe gekommen, ein bisschen, das klingt mega blöd, aber mir hat es geholfen, Corona ist gekommen. Keine Gottesdienste, nicht mehr, sondern es ist einfach alles abgefahren. Von einer Sekunde auf die andere gefühlt. Und dann habe ich mal meine Bibel genommen und ich habe mal das Internet zu Hilfe genommen und ich habe Podcasts gelost, wo mir plötzlich die Augen auch ein Stück weit aufgemacht haben. Aber das ist nicht von heute auf morgen gegangen. Wir reden einen Prozess von Jahren. Mhm. Und ich habe dann mal wieder, und das klingt ein bisschen absurd, aber ich habe wieder nach Seelsorge gesucht. Das mal aber in einem explizit queerfreundlichen Kontext. Und ich habe das dann gefunden. Ich habe eine ganz, ganz tolle Seelsorgerin gefunden. Das ist der Grund, wieso ich heute da stand. Oder noch da stand. Wo auch zu einer Freikirche gehört. Also man muss auch hier mega differenzieren. Freikirche ist nicht gleich Freikirche. Sie gehört zu einer methodistischen Freikirche. Und die sind explizit queerfreundlich. Und ich habe mit ihr das einfach alles einmal anschauen. Und das erste Mal in meinem Leben auch hören, hey Lea, du bist nicht falsch. Du bist nicht falsch, wie du liebst oder wie du bist. Und du bist perfekt so. Und Gott hat dich so wollen. Und wenn du nicht mehr willst glauben, dann ist auch das okay. Und sie hat plötzlich so, so, so viel Druck, den ich über die letzten Jahrzehnte aufgebaut habe, weggenommen. Sie hat plötzlich mein ganzes Weltbild so ein bisschen über den Haufen geworfen. Und das ist mega bedrohlich im ersten Moment. Mhm. Und nachher so befreiend.
1: Was mir jetzt noch gerade durch den Kopf ist, auch jetzt, wenn ich vergleiche, wo ich aufgewachsen bin, die Themen haben sich jetzt bei mir nicht gestellt, aber ohne Internet wärst du gar nicht an die Infos gekommen, oder? Also ich glaube, das ist schon etwas, natürlich, die ist jetzt da, und, aber das heisst auch, es ist wichtig, wenn man jetzt gerade auf Amerika anschaut, wo auch schon Informationen gelöscht worden sind oder werden oder zumindest der Zugang massiv erschwert wird. Das heisst, für so Menschen, für Menschen in so einer Situation ist das ja tödlich.
0: Ja. Das ist leider ganz eine feste Tatsache und darum finde ich Sichtbarkeit auch so wichtig. Mhm. Das ist, glaube ich, auch der Grund, dass ich heute da bin und gestern vielleicht auch die Rede gehalten habe, dass man jemand gesehen, weil ich das Vorbild damals nicht hatte. Und das, ich will nicht unbedingt das Vorbild sein, aber ich will den Leuten sagen, hey, du bist gut, wie du bist. Und Gott liebt dich, wie du bist. Du musst dich nicht ändern.
1: Ich rede vielleicht gerade nachher ein bisschen Musik über das Coming-out selber, wie das abgelaufen ist. Dann würde ich sagen, machen wir einfach kurze musikalische Pause. Das sind doch auch schwere Informationen, die du uns mitgegeben hast oder einfach die Eindrücke, dein Erleben. Was hören wir? Beziehungsweise warum? Ich kann natürlich sagen, was parat ist bei mir in der Playlist. Das ist Hometown, Let's Down. Also gibt es da auch noch etwas, wo du würdest ergänzen? Also, ich glaube, es passt nicht schlecht, das, was du erlebt hast.
0: Das Lied, das ist ganz neu rausgekommen. Es geht so ein bisschen darum, es ist eigentlich aus der Sicht von einer Kirche geschrieben, über oder von jemandem aus dem Gottesdienst geschrieben, ein bisschen über die Worship-Leiterin, die plötzlich in die grosse Stadt gekommen ist und dann ist sie plötzlich lesbisch geworden. Und es zeigt so ein bisschen, was sind das für Gedanken, die dann in diesen fundamentalistischen Kreisen losgehen. Eben, dass jetzt alles einfacher ist und dass sie sich dem seichten Leben angeschlossen hat und so ein bisschen so.
1: Okay, dann hören wir uns an. Die Mediza mit Hometown Let's Down.
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1: Hometown Letdown, Maggie. Maddie zusammen. Ja, bei mir im Studio ist Lea Blattner, da bin Queerbeat, ein Format von Queerab Radio. My Life and My Music heisst das Format auch innerhalb von dieser Sendung. Und da geht es eben um Personen, Menschen, auch neben der Musik. Lea, wir haben vorher ganz viel gehört, auch wirklich ich glaube, emotional auch berührende Aussagen. Irgendwann hast du es geschafft, mit deiner Kraft, deinem Mut, vielleicht auch dank der Kirche schlussendlich, so habe ich jetzt auch ein bisschen rausgehört und gespürt, aber wahrscheinlich auch dank anderen Menschen. Wann war der Moment da gewesen, wo du gesagt hast, so, jetzt mal doch, jetzt, ich stehe zu mir, und wann bist du vielleicht auch raus und hast das anderen gesagt?
2: Es ist mega schwierig zu sagen, ob das ein fixer Moment war. Ich glaube, das war es wenig, sondern das war wirklich einfach ein mega langer Prozess gewesen, wo ich viele Leute kennengelernt habe, die gleiche Geschichten oder ähnliche Geschichten haben wie ich. Und wo mir gesagt haben, es ist der richtige Weg. Auch meine Seelsorgerin, die auch gesagt hat, ich soll mir einen anderen Kreis, Freundeskreis aufbauen, weil wenn ich mich irgendwann öffentlich oute, was ja mein Ziel war, dann werde ich mein ganzes Umfeld verlieren. Und das habe ich gewusst, dass das so wird passieren. Und das ist die Rettung dort.
1: Sorry, Entschuldigung. Aber du hast in dem Fall relativ früh schon entschieden, mit öffentlich meinst du jetzt wirklich öffentlich oder einfach auch im Freundeskreis, oder das war ja auch irgendwann mal der Moment gewesen, wo man das hätte müssen.
2: Genau, zuerst war es für mich sicher der Freundeskreis gewesen. Ich habe aber auch gewusst, durch meine Position als Co-Präsidentin von der jungen EVP Schweiz, werde ich das müssen öffentlich machen, wenn ich jemals eine Beziehung möchte haben und mit dieser Person mich dann auch zeigen. Weil auch schon Gerüchte entstanden sind teils. Und genau, ich habe dann ein Datum in meine Agenda geschrieben, ein Jahr später. Das war der 26. April 2025 gewesen. Das ist Tag der lesbischen Sichtbarkeit, und ich habe gesagt, an diesem Tag will ich mich öffentlich outen. Und ich habe gewusst, ich habe jetzt ein Jahr zum Familien informieren, zum Freunden informieren, bevor es dann die breite Öffentlichkeit weiss.
1: Was hat überwogen? Die Angst oder der Lichter? Also die Erleichterung auf das, was noch kommt?
2: Die Angst. Im Moment die Angst dort, ja. Ich habe meine Eltern oder meine Familie, meine nahe Familie, Eltern, Bruder, irgendwie zwei Wochen oder drei Wochen vorher informiert, etwa als Letztes in meinem ganzen Umkreis, weil ich gewusst, wenn ich meine Freundinnen verliere, tut das weh, aber dann ist das halt so. Aber wenn ich meine Familie verliere, wenn sie plötzlich nichts mehr mit mir zu tun haben, das habe ich wenig gewusst, wäre ja eine Option gewesen, dann ist das mega schlimm, und dann lieber so spät wie möglich. Und ich habe dann auch gewusst, wenn ich das öffentlich mache, ich bin an Basler Zeitung gegangen und die haben ein Interview darüber gemacht, und das ist dann rausgekommen. Ich habe nicht gewusst, was passiert, wenn ich das jetzt öffentlich mache. Alles, was nach dem Tag kam, ist für mich ein riesiges schwarzes Loch gewesen.
1: Man kommt ja gerade dazu, man weiss es ja auch teilweise, dass es eben nicht so positiv rausgekommen ist oder nicht überall positiv aufgefasst worden sind, oder die Reaktionen. Vielleicht kannst du auch, aber im engeren Familienkreis, weißt du, dort Reaktionen gewesen? Sind die ähnlich negativ gewesen wie in der Öffentlichkeit, also wie in der Partei?
2: In meinem nahen Familienkreis, also Eltern, Brüder, sind die Reaktionen sehr, sehr gut gewesen. Ich glaube, für sie war es auch schwierig gewesen, oder schwierig vielleicht auch heute noch, weil sie auch in einem anderen Weltbild gross geworden sind und es vielleicht die Selbstverständlichkeit nicht gibt, was heute an gewissen Orten gibt. Und das ist auch für sie ein Weg, ein Prozess, wo sie noch drauf sind. Aber ich spüre die bedingungslose Unterstützung von meiner Familie, und das ist das, was zählt schlussendlich. Und das ist das, wo mir auch immer wieder Kraft gibt.
1: Okay, und eben, du hast es eigentlich auch schon angedeutet, für die, die es nicht wissen, vom zeitlichen Einordnen her, du bist zu dem Zeitpunkt, wo du, also auch für dich, den Entscheid gefällt hast, bist du bei der EVP gewesen, hast du zwei Ämter gehabt, gell? Dann noch, oder ist das...
2: Ja, ich habe verschiedene Ämter gehabt in der EVP. Ich bin Co-Präsidentin von der jungen EVP Schweiz gewesen und Präsidentin von der jungen EVP bei der Basel. Ich bin im Vorstand gewesen von der EVP Basel-Land und im Parteivorstand von der EVP Schweiz.
1: Okay. Ja, und eben, dort, du bist dir logischerweise denke ich, dann auch bewusst gewesen, wenn die Auto ist, meine, nicht ganz mal davon aus, das ist ja auch der enger Freundeskreis gewesen, die Partei. Aber hast du gerechnet damit, so wie es denn das, was passiert ist?
2: Ich habe nicht gewusst, was passiert in der Partei. Als ich das Gespräch gesucht habe vor dem Coming-out schon mit der Partei, weil mir wichtig war, dass die Partei da informiert ist, bevor das logischerweise in der Zeitung erscheint. Die Gespräche waren schon sehr schwierig, wo ich dann manchmal das Gefühl hatte, eigentlich wäre es ihnen lieber, ich würde jetzt einfach zurücktreten. Mhm. Weil das würde nicht so viel Unruhe geben in die Partei, was es logischerweise gebracht hat. Das war mir auch von Anfang an bewusst. Ich würde aber gleich sagen, trotz allem, die Partei ist nicht nur queerfeindlich, sondern ein grosser Teil ist sehr unterstützend, sehr inklusiv. Und die EVP war für mich damals auch einer der ersten Orte, wo ich auf Christ getroffen bin, wo ich sage, hey, Queerse ist gar nicht schlecht, da ist nichts Schlimmes dran. Also die EVP hat für mich auch eine befreiende Seite gehabt, am Anfang von meinem inneren Coming-out auch. Aber dass es dann so kommt, wie es gekommen ist, nein, mit dem hätte ich nicht gerechnet.
1: Magst du darüber reden, was passiert ist, was für Rückmeldungen bekommen hast? Mhm. Deine eigenen Worte und nicht in den Worten der Medien.
2: Ja.
1: Dort hat man sicher, also nicht sicher, dort hat man relativ viel können lesen oder kann es auch noch nachlesen, ja. Natürlich.
2: Gefühlt in jeder Zeitung in der Schweiz haben wir das können lesen dann. Also am Anfang, kurz nach dem Coming-out, so Frühling, Anfang Sommer 25, habe ich mega viel Gutes zurückbekommen aus der Partei, aber auch von Leuten nicht aus der Partei. Ist mega viel Gutes gekommen. Und dann, man kennt ja Social Media, die Hasskommentare lassen in der Regel nicht lange auf sich warten, das geht relativ schnell, bis die dann kommen. Und das war auch bei mir so der Fall gewesen. Und ich habe dann die auch so ein bisschen gesammelt, weil ja, ich finde es wichtig, dass man in der Gesellschaft heute über Hass redet. Dass man es nicht einfach normalisiert und sagt, ja, ist halt so. Muss man wieder mit rechnen. Ich habe dann die ein bisschen gesammelt und in ein Video gepackt und dann auch veröffentlicht. Und dann hat man mir von Seite der EVP schon gesagt, ja, also wir sind so ein bisschen kritisch, weil du schreibst halt hier jetzt schon. Das ist hauptsächlich von Leuten, die sich Christinnen nennen. Was auch der Fall war. Dann haben wir mir gesagt, ja, das solltest du halt nicht öffentlich machen. Und, ja, das hat tatsächlich auch für Austritt aus der Partei gesorgt, das Video damals. Und dann ist mir schon langsam bewusst geworden, hey, die Partei steht nicht hinter mir und sagt mir bis zu einem gewissen Grad auch, wenn du dich so öffentlich positionierst auf Social Media, was halt eben nicht machen solltest, dann musst du halt damit rechnen, dass du es abbekommst. Und das war sehr schwierig für mich dort. Und eben am Anfang waren das irgendwelche blöden Kommentare gewesen, wo ich dann alle aber gelöscht habe. Einfach auch zu meinem Schutz, weil ich kann, wie nicht mögen, das immer anzuschauen und zu sehen und den Hass zu sehen, der auf mich zukommt für etwas, wo ich nichts dafür kann, wo ich mir nicht ausgesucht habe. Ja, ich habe mir die Öffentlichkeit ausgesucht, ja. Aber ich habe mir nicht ausgesucht, lesbisch zu sein. Aber dann ist Anfang Sommer ist plötzlich ein Brief in meinem Briefkasten gewesen und das zerstört plötzlich die Selbstverständlichkeit von Sicherheit, die einem zuhause geben sollte. Wenn in dem Brief steht, die Leute werden mich umbringen, weil ich die Partei kaputt mache. Also es waren nicht ganz die Worte gewesen, aber es ist eigentlich das rausgekommen daraus. Dann macht das etwas mit einem. Und es macht riesig Angst, weil die Menschen, die wissen, wo ich wohne. Das ist anders als auf Social Media. Die wissen, wer ich bin und so, aber die wissen jetzt nicht, wo ich wohne. Aber wenn das dann plötzlich daheim ist, dann wird es bedrohlich. Und das ist dann nicht bei dem einen Brief geblieben. Also irgendwann im Verlauf vom Herbst ist noch eine Kerze, so eine Rosenkerze, so eine rote, mit einem schwarzen Mäschchen, schon ein Viertel runterbrennt oder so, in meinem Briefkasten gewesen. Und das war mega beängstigend gewesen auch. Und dann Anfangsjahr, jetzt 26, also ich vermute, es ist so, ich habe dann irgendwann aufgehört, so ein bisschen meinen Briefkasten regelmässig zu leeren, einfach weil es auch mega Angst gemacht hat. Und Anfangsjahr ist dann nochmal ein Brief drin gewesen, ein zweiter, wo man ganz klar gesagt hat, du musst jetzt zurücktreten, sonst kann ich für nichts mehr garantieren, weil du machst mit deiner Regenbogen-Ideologie meine Partei, die ich mein ganzes Leben dafür geopfert habe, kaputt. Und dann habe ich gewusst, jetzt ist der Punkt gekommen, wo ich zurücktreten muss, nicht um den Menschen gewinnen zu lassen, sondern um mich selber zu schützen, weil ich mag nicht mehr.
1: Ich glaube, jeder, der jetzt so zuhört, kann das nachvollziehen, dass das, also der Druck ist dann einfach wirklich zu gross,
2: ja.
1: geworden.
2: Ja, der Druck ist zu gross geworden, die Angst ist zu gross geworden, irgendwann aus dem Haus zu gehen und nicht mehr nach Hause zu kommen.
1: Würdest du wieder in die Politik kommen? Also eine krasse Break.
2: Ich würde wieder in die Politik gehen, tatsächlich. Ich würde wieder in die Politik gehen.
1: Würdest du es ähnlich anpacken, trotzdem? Weißt du, auch in einem christlichen Umfeld?
2: Nein. Nein, das würde ich nicht machen. Wobei, wenn man zurückschaut auf die Situation, in der ich drin war, wo ich im Parteitreten bin, ich war auch in der Konversionsmassnahme oder gerade so gegen Ende. Wahrscheinlich würde ich es halt wieder gleich machen. Aber mit dem Wissensstand von heute, nein.
1: Hm. Öffentlich würdest du aber gehen. Mit deiner Geschichte.
2: Ja, das ist. Also, ich habe ja dann meinen Rücktritt bekannt gegeben. Eine Woche später. So gegen den Willen von der Partei. Ich habe eigentlich mir schon vorher klar gesehen, dass ich wieder zurücktreten werde. Einfach auf die ordentliche Mitgliederversammlung. Ich habe das im Herbst dann auch schon der EVP gesagt. Und die junge EVP hat es wie auch schon gewusst. Dann hat es aber plötzlich schnell gehen mit der Rücktrittsbekanntgabe. Und das habe ich dann auch relativ schnell gemacht, innerhalb von ein paar Tagen. Und ich habe mich lange gefragt, was sage ich, wieso trete ich zurück? Sage ich, meine Zeit ist vorbei, ich habe jetzt einfach keine Lust mehr und ist gut, ich lasse jetzt einfach mal den Sitz für etwas Jüngeres, gerade der jungen EVP, der nach mir kommt. Ich habe aber gemerkt, das ist wie nicht ehrlich. Und ich habe mein ganzes Leben lang Angst gehabt. Ich habe Angst gehabt, mich selber zu sein. Ich habe Angst gehabt, in die Hölle zu kommen. Und will ich jetzt die Angst schon wieder gewinnen lassen? Oder will ich aufstehen und sagen, nein, das darf wie nicht sein? Und einfach auch benennen, was gelaufen ist, was falsch gelaufen ist. Aber was bedeutet das? Und ich glaube, ich bin mir nicht ganz bewusst gewesen, was es bedeutet. Ich bin mir aber bewusst gewesen. Ich gebe jetzt meinen Rücktritt bekannt, das war im Januar gewesen. Ich weiß aber nicht, ob ich den nächsten Tag erleben werde. Weil ich mache zwar, was die Person möchte, ich trete zurück. Aber wie ich zurücktrete, das war sicher nicht gewünscht gewesen. Weil ich auch gewusst, das geht nicht spurlos an der Partei vorbei, logischerweise. Und das ist ja das Schlimmste für die Person, die mir den Brief geschrieben hat, wenn irgendwie die Partei zu Schaden kommt. Und vielleicht macht sie jetzt ihre Drohung wahr. Ich habe aber gewusst, ich habe eigentlich nichts zu verlieren. Aber es ist wichtig, aufzustehen. Und ich habe jetzt einfach irgendwie das Privileg, man hört mir zu, als Politikerin. Ich habe mir das hart erarbeitet, dass man mir zulässt. Und jetzt will ich es einmal wenigstens fürs Richtige nutzen. Und das habe ich dann gemacht. Im Wissen, den nächsten Tag sehe ich vielleicht nicht. Und ich glaube, das ist mir noch nicht ganz so bewusst gewesen, wie es mir jetzt im Nachhinein bewusst ist, dass es vielleicht auch in gewissen Punkten ein bisschen naiv war. Ich bin aber unglaublich dankbar für ein Netz, das plötzlich da war, aus dem Nichts, von Menschen, die ich nicht kennt habe vorher, die mich gedreht hat, durch den Tag, durch die Tage. Eine Politikerin aus Basel hat mich plötzlich einfach zum Mittagessen eingeladen, über eine Freundin, die ich kennt habe. Sie war da und ich musste das wie nicht alleine durchstehen. Und noch ganz, ganz viele andere Menschen, die plötzlich da waren und sich stark gemacht haben, das war kein Einzelverdienst von mir.
1: Aber ich denke, dein Verdienst ist trotz all diesen Erfahrungen weiter in der Politik zu bleiben. Du hast jetzt gewechselt zu der Grünen Partei. Einerseits gibt es sicher auch Kämpfe, vielleicht andere. Auch nicht immer einfache oder gibt es auch oft damals heftige Rückmeldungen. Und du bleibst vor allem öffentlich. Du trittst auf an Veranstaltungen, eben wie der Bern Pride bis beispielsweise, du engagierst dich eben sehr stark, also politisch, aber eben auch in der Community als Aktivistin. Vielleicht noch ganz kurz auf das, bevor wir Musik machen und dann auf die Uhr schauen, weil wir ja noch bis am die Stunde schnell vorbei ist. Du weißt fast besser selber, wo du überall engagierst. Gerade im queeren Umfeld, aber es dürfen auch andere sein, natürlich.
2: Ja, also ich kann ein bisschen Vorstand aufsammeln, tatsächlich. Glaube ich. Aber es sind alles Sachen, die ich sehr, sehr gerne mache und die für mich auch ein gewisser Ausgleich sind. Ich bin einerseits natürlich Präsidentin von Zwischenraum. Über das haben wir zusammen schon mal geredet.
1: Genau.
2: Das kann man auf jeden Fall nachhören. Das ist ein christlicher Queerverein. Also das ist sicher das, was mein Herz hauptsächlich dafür schlägt. Das sind Menschen wie ich, die zu uns kommen und wo wir auch der letzte Anker ein Stück weit sind. Das ist mega wertvoll. Ich bin im Vorstand von der HABS, Queer Basel. Und es ist auch mega wichtig für die lokale Community, dass ich mich dort engagieren kann und dort auch Sichtbarkeit schaffen und Angebote schaffen, Räume schaffen. Seit Neuem, ganz Neuem, bin ich jetzt auch noch im Vorstand von der AIDS-Hilfe bei der Basel. Genau. Und natürlich im CSD Basel-Land. Das ist auch ein ganz grosses Herzensprojekt von mir mit ganz tollen Leuten. Das immer wieder zu organisieren, aber eben auch die Räume auf dem Land zu schaffen. Außerhalb von einem CSD-Kontext. Und auch bei FAM Protestant bin ich aktiv. Das ist ein Verein, wo eigentlich die reformierten Frauen so ein bisschen sammelt, wo sich sehr für eine progressive und feministische Theologie eben auch einsetzt, wo ich mega wertvoll finde, also feministisch und auch queer. Und ich mega wertvoll finde, weil wir brauchen gerade in den theologischen Kreisen mehr Feminismus. Das ist so ein patriarchal prägtes Konstrukt. Und dort setzen sich von Protestanten eben auch ein, dass Theologie feministischer wird, was sie eigentlich wäre, wenn dann nicht wieder die patriarchalen Strukturen würden zurückkommen. Mhm. Genau.
1: Ich weiss, du engagierst dich dann auch noch der AIDS-Hilfe.
2: Habe ich gesagt.
1: Hast du gesagt, das habe ich nicht gut aufgepasst. Hey, Entschuldigung.
2: Alles gut.
1: ich habe mich schon konzentriert. Gleich noch vielleicht noch eine Frage zu HABS Queer Basel. Da bist du ja neu im Vorstand. Wir haben euch auch, oder sind dran, euch auch ein bisschen anders auszurichten oder also sich aufzustellen. Wenn das in ein paar wenigen Sätzen kannst du sagen, was würdest du sagen, wo geht es an mit HABS Queer Basel?
2: Ich glaube, es geht in eine mega gute Richtung mit der HABS. Wir sind auch mit anderen Organisationen so an einem Projekt von einem Regenbogenhaus auszuarbeiten. Dann sind wir natürlich fast ein komplett neuer Vorstand, der sich fest verjüngt hat. Wo ein bisschen mehr Frauen auch reinbringt. Ein bisschen mehr die Perspektive, die jetzt doch sehr lange sehr männlich praktisch. Wir machen mehr Anlässe. Genau. Ich glaube, das kommt sehr, sehr gut. Und wir haben noch mega viel vor, wenn ich noch nicht alles möchte verraten. Aber ich glaube, das kommt sehr gut. Wir sind ein gutes Team. Wir kommen langsam ein bisschen ins Eingespielte hinein. Das ist sehr wertvoll.
1: Ja, das ist doch super. Da können wir ein anderes Mal drüber reden, wenn noch nicht alles verraten ist. Weil heute würde Zeit eh nicht lange da vertiefter drauf einzugehen. Ich würde sagen, jetzt machen wir noch mal Musik. Dann können wir ganz kurz noch einen letzten Block machen, wo wir über den noch reden, was neben deinen ganzen Engagement sonst noch läuft. Und zwar Fight Song. Ich glaube, das passt auch jetzt gut. Du bist wirklich am Kämpfen, hast die, ja, das Leben gekämpft, wie wir gehört haben. Jetzt da noch etwas, wo du zu dem Song sagen?
2: Ich glaube, er ist relativ selbsterklärend. Immer wieder aufstehen und weiterkämpfen. Auch wenn es manchmal mega auswechsellos erscheint. Einfach aufstehen.
1: Ja, das weiß ich gar nicht, wie man Rachel wahrscheinlich ausspricht, Platten, mit, das ist wichtig, der Songtitel oder Inhalt, Fight Song.

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1: Freitag, du hörst Queer Up Radio mit Queer Beat und Lea, wo dabei My Life and My Music über ihr Leben erzählt oder viel erzählt hat. Leider geht die Stunde immer viel schnell um und natürlich alle meine Gäste könnten noch viel erzählen, aber ich glaube, Lea, bei dir gäbe es unglaublich viel, wo wir noch könnten mitnehmen und darüber reden. Vielleicht bist du ja nicht das letzte Mal bei uns im Studio gesehen oder bei Queer Up Radio zumindest nicht. Ja, aber wir müssen es gleich noch wundern, was macht denn Lea, wenn sie nicht an Demonstrationen ist oder an Vorstandssitzungen?
2: Also ich mache immer noch ein bisschen Politik tatsächlich. Ich bin immer noch Einwohnerrätin in Allspiel. Mhm. Das kostet schon auch noch ein bisschen Zeit. Und ich habe ja auch einen Beruf. Es ist ja nicht so, dass ich nur den ganzen Tag an Vorstandssitzungen bin.
1: Was machst du denn?
2: ich arbeite in einer reformierten Kirche. Das ist ganz ein bewusster Entscheid. Ich arbeite dort in der Sozialdiakonie. Das heisst, ich mache Kinderarbeit, ich mache Jugendarbeit, Seniorenarbeit. So ein bisschen alles, so ein bisschen alle Generationen, weil es mir wichtig ist, den Menschen, gerade auch in der Kirche, zu zeigen, hey, Glaube geht anders. Glaube muss nicht eng sein, sondern Glaube kann auch weit sein. Darum ist es ein bisschen ein Herzensprojekt. Ja.
1: Du nimmst auch Sachen mit von deiner Geschichte in der Arbeit?
2: Ja, definitiv. Ja.
1: Mhm. Wie würdest du den Freundeskreis heute beschreiben?
2: Mein Freundeskreis ist tatsächlich wahrscheinlich grösser als vor meinem Coming-out. Und vor allem viel, viel tiefer, weil die Freundschaften, die ich jetzt habe, die sind bedingungslos mit meiner Sexualität, auch mit meinem Glauben. Die nehmen mich so, wie ich bin. Und das sind die, die mich immer wieder auffangen. Ich meine, das ganze Öffentlichsein, das geht nicht spurlos an einem Menschen vorbei. Das macht etwas mit einem, wenn du auf der Straße erkannt wirst und beschimpft wirst oder angespuckt wirst. Darum, ich glaube, mein Freundeskreis ist sehr, sehr wertvoll.
1: Was bringt dich zum Lachen? Aber meine Frage.
2: Ja, ganz genau. Ich bin eigentlich gar nicht so ein ernster Mensch, wie man das könnte meinen. Mein Tag ist meistens sehr lustig und die Sitzungen sind meistens auch gar nicht so konstruktiv, wenn ich sie leite, aber sehr lustig. Man findet immer etwas, was mich zum Lachen bringt. Das braucht gar nicht so viel.
1: Was kannst du überhaupt nicht?
2: Oh, mega viel. Aber wenn man das gerade so sagen muss, ist das noch schwierig.
1: Was magst du halt nicht so gern?
2: Was mag ich nicht so
1: extrem.
2: Gern? Oh, ich mag den Flughafen nicht. Ich wohne am Flughafen. Das mag ich gar nicht. Aber
1: ja. Du findest sicher nicht Ruhe. Weil ich nehme jetzt eine Lösung ab von dieser vorderen Frage. Wo ladest du die Akku? Also bei diesem Engagement, bei dieser Lebensgeschichte? Mhm. Wo ladest du den Akku auf?
2: In der Ruhe, in der Stille, und zwar nicht in der Stille irgendwie daheim auf dem Sofa, sondern ich liebe es, in die Natur rauszugehen. In die richtige Stille, sei das mal nehmen auf einen Berg rauf oder auch nur in den Wald, in all wieder Wald oder so, einfach Ruhe finden, zu mir können finden, in die innere Ruhe auch können finden. Dann lässt sich das alles viel, viel besser auch aushalten.
1: Was gibt da Halt? Ich kann mir vorstellen, auch die Religion gibt ja auch Halt. Immer
2: sicher,
1: noch heutzutage.
2: Ja, sicher ein Stück
1: ganz
2: weit.
1: Ganz wichtig zu sagen, jetzt haben wir es vielleicht gar nicht so angesprochen. Also es ist wirklich immer noch eine wichtige Tankstelle. Ich muss gerade das Wort in den Sinn kommen.
2: Aber. Mega fest, aber sicher nicht mehr so wie früher, als ich irgendwie gefunden habe, ja, ich bete jetzt und Gott macht den schon. Weil ich weiss, heute Gott ist keine Wunschmaschine. Ich glaube, beten ist viel mehr etwas für einen selber auch. Aber der Glaube auf jeden Fall, Menschen, meine Mitmenschen, meine Freundinnen, das gibt mir Halt. Und auch all die positiven Reaktionen, die ich auf mein Öffentlichsein bekomme. Ich glaube, das würde ich lügen, wenn ich jetzt würde sagen, das macht nicht mehr mehr, sondern das macht sehr viel mit mir. Und für das bin ich sehr dankbar. Und das gibt mir auch immer wieder Kraft, weiterzumachen und zeigt, dass es Sinn macht.
1: Jetzt haben wir noch eine Minute. Was für Stolz? Ganz kurz. Noch die letzte Frage. Ich weiss,
2: Stolz
1: es
2: ist ganz schlechtes
1: also,
2: Wort.
1: Oder heute, was macht dich heute speziell stolz?
2: Heute?
1: Ich glaube, das kannst du beantworten.
2: Ich bin, glaube ich, mega stolz darauf, wie die Rede gestern funktioniert hat an der Band Pride. Ich hatte so Angst vor dieser Rede. Ich bin kurz gestorben vorher. Aber ich bin, glaube ich, stolz darauf, dass ich das wirklich gepackt habe und gemacht habe und mich vor die Tausenden von Menschen angestellt habe.
1: Okay, wo willst du gerne in 10 Jahren sein?
2: In 10 Jahren? Da und mit dir das Interview führen über die letzten 10 Jahre.
1: Okay, wunderbar. Vielen Dank. Wir sind jetzt so am Schluss doch ziemlich, wir müssen jetzt ein bisschen Gas geben. Wir hören uns gerne nochmal schnell. Ich mache da noch schnell. Nein, noch nicht Musik. Sondern irgendwie wollen wir da zuerst einen Jingle hören, aber der kommt jetzt halt nicht, macht nichts. Ich sage einfach so, was ich sagen wollte. Nämlich, dass Queer Up Radio jeden Sonntag ab der 7 Uhr morgens in der Region Bern auf Radio Rabe sendet und nach der Sommerpause auch wieder am 1. und 3. Samstag vom Monat ab der 8 Uhr morgens in der Region Zürich auf Radio Lora. Also wie jeweils am 4. Dienstag vom Monat in der Region Olten, Aarau, Baden auf Radio Kanal K. Alle Sendungen sind außerdem im Livestream auf radio.grenzenlos.ch zu hören und kannst auf unserer Webseite queerupradio.ch nachhören. Und das wäre es auch schon fast gewesen von der heutigen Ausgabe von Queerbeat, einem Format von Queerup Radio. Ich danke meinen beiden Studiogästen, Tim Binder und natürlich dir, Lea Plattner, dass du da gewesen bist. Und ich würde mich freuen, liebe Zuhörer, wenn ihr auch beim nächsten Mal bei Queerbeat wieder reinhören würdet. Oder bei einem anderen Format, bei Queer Up Radio. Oder vielleicht sehen wir uns auch live am 5. September an der Pride Aargau. So, und jetzt zum Schluss, Lea, versuchen wir mindestens anzuspielen, noch einen letzten Song von dir ausgewählt. Und zwar, muss ich gerade schnell das wieder parat machen, Noah Davis, Holy Water. Da darfst du schon etwas sagen zu dem? Da kann ich noch parat machen, den Song. Hoffe ich zumindest, dass ich das schaffe.
2: Also dann sage ich etwas in dieser Zeit. Ich glaube, der fasst mein Leben ganz gut zusammen. Es geht um ihn selber auch, es ist seine Geschichte. Und er sagt, ich bin durch die Hölle gegangen, weil ich ein Mann bin, der einen Mann liebt. Und nein, ich brauche dein Weihwasser nicht, sondern ich bin gut, so wie ich bin. Ich glaube, das ist ein guter Abschluss.
1: Wunderbar, vielen herzlichen Dank, Lea, dass du da gewesen bist nochmal und Einblick gegeben in dein wirklich bewegte, junge Leben. Und allen, die jetzt zugelassen haben, wünsche ich dir weiterhin einen schönen Tag bzw. oben und bis bald. Redaktion und Moderation in den letzten zwei Stunden, Alex Meyer.

Unerhörtes, Ungehörtes auf Radio Rabe mit mir Sime. Wir hören zuerst ein paar Tunes und dann komme ich mal wieder mit ein paar Tipps, wo dass man nischige Sachen auch live hören kann. Schauen wir. Schön, seid ihr dabei.

A Taste of Metal. So heisst der Tune von Leonor Brunner, eine Künstlerin aus der Schweiz. Sie hört man im Rahmen des Le Digital Festival, unter anderem in Bern, in Zürich, am Sonntag, 30. August. Das Le Digital Festival ist ein eintrittfreies Festival, das durch den Tag stattfindet und live elektronische, experimentelle Musik spielt, Leute vor allem aus der Schweiz einladet. Es hat schon angefangen. Weekend is weekending. Es fährt an, aber gleich am 8. August in Sion. Es findet statt in vielen Städten in der Westschweiz, aber auch in Basel, Bern, St. Gallen. Und wir hören jetzt nochmal einen von Sloan, der am 22. August in Bern spielt. Und der Tune, den wir hören, heisst File Fragile.

Das Le Digital übrigens auch dank dem, dass ich in die Sendung gedroppt bin und jetzt auch schon seit etwa fast eineinhalb Jahren auf Äther über Bern darf aussenden. Jetzt hören wir einen von Absemi, Dauergästin, musikalisch natürlich nur, leider, in meiner Sendung.

0: Wenn du jetzt denkst, oh mein Gott, was war das? Dias Grove mit einer wirklich fantastischen Interpretation von Maria von Blondie, finde ich wirklich eine von den besten Covers, die ich bis anhin gehört habe. Dias Grove spielen am 15.08. im Rahmen des Theaterspektakels Specki in Zürich. Das Specki 13. bis 30.08. in Zürich. Und am 15. Grove in Rote Fabrik lohnt sich mega fest. Es gibt ab einem 20 Kulturlegitickets. Mega fair. Wir hören noch mal einen von innen. Babylon Rotten. See you there.
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Ja, das Theater Specki in Zürich hat einiges zu bieten, Performance-Theater und eben auch viel Konzerte. Auf der Seebühne am 17. August, das März, kennt man auch schon, weil auch schon in der Dampfzentrale war, glaube mindestens zweimal, Artists aus Norwegen. Und wir hören natürlich auch da rein, Believer, schon ein bisschen älteren, sehr bekannten, bekannt im Nischigen, aber ich bin sicher, die eine oder andere Person kennt den Namen schon.

0: Prej. Einer und der Anfang von einem gehört vom Album Heavenly Body, If I'm the Bottle, You're the Message von Earth Eater oder Ear Theater. Irgendjemand ist mit dem gekommen. Ich habe immer Earth Eater gesagt und irgendjemand ist mit dem gekommen. Hey, vielleicht heisst es ja Ear Theater. Was meinst du?
1: Earth Eater.
0: Ich gehe. Ich weiß es nicht. Vielleicht, falls ihr eine Meinung habt, könnt ihr ein Mail ins Studio schreiben. studio@rabe.ch. Wir freuen uns. Ich freue mich über eure Meinungen. Und Earth Eater oder Ear Theater, auch die spielt, die Künstlerin, spielt am

The Theater, und zwar der, der mich auf die Künstlerin dann zumal hat aufmerksam gemacht. Ich glaube, das war 2019 gewesen. Der Tune heisst Below the Clavicle. Geht nachher, ist wirklich grande.

Du hörst Unerhörtes, Ungehörtes mit mir, Simon, auf Radio Rabe. Das zweiwöchige Sonntagabend-Spätprogramm mit ein bisschen schrägen Tönen auf die Ohren. Shoutout an Tri und an Ella. Schön, dass ihr das Wochenende mit mir verbracht. Schön, dass ihr daran hört. Und wir haben schon einen weiteren Take gehört. Tri sagt auch Earth Eater. Darum ja. In der letzten halben Stunde hören wir noch ein längs Stück von Camilla Jubran und Werner Hassler. Die beiden haben gespielt im Januar von diesem Jahr am Orient Festival im Dachstock. In was heisst das Album? Ja. Geniessen die letzte halbe Stunde. Schön, dass ihr dabei seid.

Noch zu vergessen, wenn ich da schon am Shoutouten bin. Adra, wo nicht mehr im Studio hockt, Emotional Support Friend. Merci mille, wow. Genau, ich hoffe, ihr seid alle surrounded by nice people oder mega wow, allein. Erst du oder im Bett. Schönen Sonntagabend. Eineinhalb Stunden. Und dann hört es Ungehörtes auf Radio Rabe.

Unerhörtes, Ungehörtes an diesem Sommersonntagabend mit mir, Simon. Schön, dass ihr dabei gewesen. In 2 Wochen wieder mit dem Harry. Und in einem Monat habe ich eine Gästin. Ich freue mich sehr fest. Edna Rom kommt vorbei und erzählt ein bisschen über ihren ersten Release, der rauskommt im Herbst von diesem Jahr. Und ich freue mich sehr, wenn ihr dann auch wieder einschaltet. Ich wünsche euch eine mega smoothie Landung in die nächste Woche. Und ja, bis gleich. Sleep well.

0: haben wir denn noch?
1: Eben, hey, steht
0: es im Haus. Haben schon gesungen?
1: Oh ja, nein, da haben wir noch nicht gesungen.
0: Wo steht es? Nein, da sind wir doch
1: dann.
0: Und
1: ich glaube,
0: ganz. Und ich glaube, ganz. Still.

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